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1: Ich bin Tine Klimach. Die Bundesregierung will Sozialmissbrauch eindämmen. Dazu beschloss das Bundeskabinett einen Aktionsplan mit 10 Punkten. Wirksamer bekämpft werden sollen etwa sogenannte Schrottimmobilien. Bundesinnenminister Dobrindt sagte, man zeige klare Kante gegen Missbrauch und Betrug.
2: Schrottimmobilien sind Immobilien, die in Teilen nicht bewohnbar wären. Die organisierte Kriminalität macht sich die zu eigen und suggeriert, dass hier Leistungsempfänger in einem hohen Zahl in diesen Immobilien untergekommen wären. Und so werden dann Mieteinnahmen kassiert.
1: Auch Teil des 10-Punkte-Plans, die Grundsicherung soll nicht länger an per Haftbefehl gesuchte Personen ausgezahlt werden. Eine Drohnensichtung am Hauptstadtflughafen sorgte für eine Einstellung des Flugverkehrs. Für 45 Minuten gab es keine Starts und Landungen mehr. Inzwischen sei die Sperrung bereits wieder aufgehoben, sagte eine Sprecherin. Es kam bei zahlreichen Flügen zu Verzögerungen bei Starts und Landungen. Die Sprecherin der Bundespolizei sagte, Mitarbeiter am Flughafen hätten die Drohne gesichtet. Es konnte aber keine gefunden werden. Dann sei der Flugverkehr wieder freigegeben worden. Wegen des Klimawandels haben Experten auf dem Extremwetterkongress in Hamburg zum Handeln aufgerufen. Nach Erkenntnissen des Deutschen Wetterdienstes zeigen sich immer mehr Hitzewellen und Trockenheitsperioden in Deutschland. Die Hitzewelle ab Mitte Juni sei besonders intensiv gewesen.
3: Rekordhitze von fast 42 Grad Ende Juni. Mit dem Klimawandel werden solche Hitzewellen immer wahrscheinlicher, sagen Experten. Die Folgen von Extremwetter spürt jeder, mahnt auch Umweltminister Schneider. Auch die Wirtschaftsleistung sinke an heißen Tagen. Deshalb macht sich Schneider auch dafür stark, eine Gemeinschaftsaufgabe, Klimaanpassung und Naturschutz ins Grundgesetz aufzunehmen, damit Bund und Länder mehr Handlungsmöglichkeiten bekommen. Thomas Thonfeld, Nachrichtenredaktion.
1: Gegen den früheren Hollywood-Filmmogul Harvey Weinstein sind in einem neu aufgerollten Verfahren wegen eines Sexualverbrechens 15 Jahre Haft verhängt worden. Das berichten mehrere US-Medien. Der 74-jährige Weinstein ist bereits seit Jahren im Gefängnis. Das jetzt verhängte Strafmaß ist ein weiterer bedeutender Schritt in der seit Jahren andauernden Aufarbeitung von Sexualverbrechen. Es gab bereits mehrere Verfahren.
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1: Das Wetter, die aktuelle Vorhersage des Deutschen Wetterdienstes. Heute in der Nordosthälfte viele Wolken und auch Schauer. Im Rest anfangs bewölkt, im Tagesverlauf lockert's auf und am Nachmittag überwiegend freundlich und trocken. Mit Höchstwerten von 16 Grad in der Nordosthälfte, sonst bis 23 Grad. Am Freitag oft sonnig und trocken, nur im Osten und im Nordosten immer wieder Schauer. Dort bis 20 Grad, in der Südwesthälfte bis 24 Grad.
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1: Ich bin Tine Klimach. Die USA haben den russischen Präsidenten Putin zum G20-Gipfel im Dezember in Miami eingeladen. Das sagte Außenminister Rubio am Rande der UN-Vollversammlung in New York. Die USA hofften, dass Putin diese Einladung annehmen werde.
2: Der G20-Gipfel wäre eine gute Gelegenheit, Putin nicht nur mit US-Präsident Trump, sondern auch mit anderen Staats- und Regierungschefs in Kontakt zu bringen. Den USA ist offensichtlich daran gelegen, denn es herrscht Sorge, dass sich der Ukraine-Krieg ausweitet. Sabotageakte oder hybride Angriffe, Cyberattacken oder gezielt gestreute Falschinformationen könnten eine Eskalation auslösen, warnte US-Außenminister Rubio. Trump hatte Russland erst letzte Woche vorgeworfen, Verbündete der Ukraine schon lange anzugreifen. Im Fokus steht Polen. Aus den USA, Tina Eck.
1: Gesetzlich versicherte Eltern können Krankengeld beantragen, wenn ein Kind unter 12 Jahren krank ist und sie deswegen nicht zur Arbeit gehen können. Aktuell sind es 15 Tage pro Jahr und Elternteil. Die Krankenkasse übernimmt und zahlt in der Regel 90% des Nettoverdienstes. Bundesgesundheitsminister Carsten Lindemann ist dafür, die Regelung wieder auf 10 Tage zu senken. Das sagte er im Bundestag.
3: Das ist eine Regel, die wir eingeführt haben während Corona, die es vorher auch nicht gab. Und wir insgesamt, glaube ich, als Politik gut daran tun, dass Sonderregeln, die es zu Corona gab, wieder zurückgenommen werden.
1: Lindemann wandte sich gegen Kritik. Es werden 10 Tage sein, mal 2 sind es 20 Tage im Jahr. Und das hatten wir auch in den ganzen Jahren vor Corona, sagte er. Die Bundesregierung hat einen 10-Punkte-Plan gegen Sozialmissbrauch beschlossen. Bundeskanzler Friedrich Merz schrieb dazu auf Ex: Missbrauch geht zulasten aller, die arbeiten und einzahlen. Unter anderem soll Grundsicherung nicht länger an per Haftbefehl gesuchte Personen ausgezahlt werden. Chinas Staatschef Xi Jinping ist zum Staatsbesuch in Washington eingetroffen. Gleich zu Beginn haben die USA einen weiteren Aufschub für hohe Zölle bekannt gegeben. Anstatt bis November sollen die Zölle auf chinesische Waren laut US-Finanzminister Bessent weitere 2 Monate aufgeschoben werden. Das verschaffe mehr Zeit für Verhandlungen, hieß es. Der Handelskonflikt beider Staaten war im April 2025 eskaliert, als die Regierungen sich gegenseitig mit Zusatzzöllen von über 100% überzogen haben.
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1: Das Wetter, die aktuelle Vorhersage des Deutschen Wetterdienstes. Heute in der Nordosthälfte viele Wolken und auch Schauer. Im Rest anfangs bewölkt, im Tagesverlauf lockert's auf und am Nachmittag überwiegend freundlich und trocken. Mit Höchstwerten von 16 Grad in der Nordosthälfte, sonst bis 23 Grad. Am Freitag oft sonnig und trocken, nur im Osten und im Nordosten immer wieder Schauer. Dort bis 20 Grad. In der Südwesthälfte bis 24 Grad.
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1: Ich bin Tine Klimach. In der Debatte um hohe Spritpreise bekommt die umstrittene 12-Uhr-Regel an den Tankstellen immer mehr Gegenwind. Der Bundesrat befasst sich am Freitag damit, die Tankregel wieder abzuschaffen. Auch der ADAC spricht sich dafür aus.
2: Seit April dürfen nur um 12 Uhr die Spritpreise erhöht werden. Die Regel ist seitdem umstritten, denn sie hat die Preise nicht gesenkt. Nur der Zeitpunkt, wann die Preise erhöht werden, steht seitdem fest. Die Tankstellen hätten wegen der Regel die Preise teilweise stärker erhöht als davor, sagt der ADAC. Zumindest gibt es eine gute Nachricht für Autofahrer. Die Spritpreise gehen nach Rekordwerten wieder etwas runter aktuell. Und ab dem 1. Oktober will die Bundesregierung ja die Steuern senken und erwartet dann eine Entlastung von bis zu 17 Cent pro Liter. Thomas Bremser, Nachrichtenredaktion.
1: Die USA haben den russischen Präsidenten Putin nach Angaben von Außenminister Rubio zum G20-Gipfel im Dezember in Miami eingeladen. Die USA hofften, dass er diese Einladung annehmen werde, sagte Rubio. Man denke, dass dies eine gute Gelegenheit sei, damit Putin nicht nur mit US-Präsident Trump, sondern auch mit anderen Staats- und Regierungschefs ins Gespräch kommen könnte. Wegen des Klimawandels haben Experten auf dem Extremwetterkongress in Hamburg zum Handeln aufgerufen. Nach Erkenntnissen des Deutschen Wetterdienstes zeigen sich immer mehr Hitzewellen und Trockenheitsperioden in Deutschland. Die Hitzewelle ab Mitte Juni sei besonders intensiv gewesen.
3: Rekordhitze von fast 42 Grad Ende Juni. Mit dem Klimawandel werden solche Hitzewellen immer wahrscheinlicher, sagen Experten. Die Folgen von Extremwetter spürt jeder, mahnt auch Umweltminister Schneider. Auch die Wirtschaftsleistung sinke an heißen Tagen. Deshalb macht sich Schneider auch dafür stark, eine Gemeinschaftsaufgabe, Klimaanpassung und Naturschutz ins Grundgesetz aufzunehmen, damit Bund und Länder mehr Handlungsmöglichkeiten bekommen. Thomas Thonfeld, Nachrichtenredaktion.
1: Zum Sport. Kurz vor der Entscheidung über den deutschen Olympiakandidaten wollen die Planer in Berlin ihre zunehmend aussichtslose Bewerbung offiziell zurückziehen. Das geht aus dpa-Informationen hervor. Der Senat wollte das nicht kommentieren, lud aber zu einer Pressekonferenz ein. Am Samstag will der Deutsche Olympische Sportbund entscheiden. Im Rennen sind noch München und die Region Köln-Rhein-Ruhr.
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1: Das Wetter, die aktuelle Vorhersage des Deutschen Wetterdienstes. Heute in der Nordosthälfte viele Wolken und auch Schauer. Im Rest anfangs bewölkt, im Tagesverlauf lockert's auf und am Nachmittag überwiegend freundlich und trocken. Mit Höchstwerten von 16 Grad in der Nordosthälfte, sonst bis 23 Grad. Am Freitag oft sonnig und trocken, nur im Osten und im Nordosten immer wieder Schauer. Dort bis 20 Grad, in der Südwesthälfte bis 24 Grad.
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1: Das Wetter, die aktuelle Vorhersage des Deutschen Wetterdienstes. Heute in der Nordosthälfte viele Wolken und auch Schauer. Im Rest anfangs bewölkt, im Tagesverlauf lockert's auf und am Nachmittag überwiegend freundlich und trocken. Mit Höchstwerten von 16 Grad in der Nordosthälfte, sonst bis 23 Grad. Am Freitag oft sonnig und trocken, nur im Osten und im Nordosten immer wieder Schauer. Dort bis 20 Grad. In der Südwesthälfte bis 24 Grad.
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1: Ich bin Thomas Bleskin. Im Bundestag wird heute über das sensible Thema Organspende diskutiert. Eine Abgeordnetengruppe bringt einen Entwurf für eine Umstellung auf eine Widerspruchsregelung ein. Jeder Erwachsene müsste also aktiv widersprechen, dass ihm nach dem Tod Organe entnommen werden. Bislang gilt die Zustimmungsregel.
2: Zu Lebzeiten aktiv widersprechen, dass mir Ärzte nach dem Tod Organe entnehmen können, oder zu Lebzeiten aktiv zustimmen? Von der Widerspruchsregelung erhoffen sich die Befürworter deutlich mehr Organe für Menschen, die dringend auf eine Niere oder ein neues Herz warten. Wieder andere, und auch da gibt es einen Entwurf von Abgeordneten, wollen lieber über eine bessere Aufklärung zu mehr Organspendenbereitschaft kommen. Lea Matschulat, Nachrichtenredaktion.
1: Der ukrainische Präsident Volodymyr Zelensky hat die Weltgemeinschaft bei der UN-Generaldebatte zu einer Eindämmung Russlands aufgerufen. Russland und der Kreml-Chef Wladimir Putin bedrohe auch die Republik Moldau, Polen und die baltischen Staaten, warnte Zelensky. Eine Sorge, die die USA teilen.
3: US-Außenminister Rubio warnte auch vor einer Ausweitung des Ukraine-Krieges, ausgelöst womöglich durch Cyberattacken, hybride Angriffe und Sabotage. Die USA luden den russischen Präsidenten zum G20-Gipfel ein, um Putin mal wieder persönlich in der Runde zu haben. Der russische Außenminister Lavrov lehnte eine Teilwaffenruhe in der Ukraine ab, versicherte aber, Moskau wolle den Konflikt beenden. Irans Präsident beklagte in New York die Politik der Gewalt und kritisierte Trump offen. Tina Eck, USA.
1: Wegen einer Drohnensichtung am Hauptstadtflughafen Berlin-Brandenburg ist der Flugbetrieb am Abend vorübergehend eingestellt worden. Für 45 Minuten gab es keine Starts und Landungen mehr. Um 21.05 Uhr sei die Sperrung wieder aufgehoben worden, sagte eine Sprecherin des BER. Es kam bei zahlreichen Flügen zu Verzögerungen bei Starts und Landungen, wie auf der Internetseite zu sehen war. Eine Sprecherin der Bundespolizei sagte, Mitarbeiter am Flughafen hätten die Drohne gesichtet. Und zum Sport. Fußball. 87 Tage nach dem blamablen WM-Aus startet die Fußballnationalmannschaft unter dem neuen Bundestrainer Jürgen Klopp in die Nations League. In Amsterdam ist der Erzrivale Niederlande am Abend der erste Kontrahent in der Gruppenphase des UEFA-Wettbewerbs.
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4: Zum Anfang des Tages zieht Regen von Westsachsen zur Oberlausitz und dort bis zum Vormittag über die Neiße ab. Dahinter bleibt es aber wechselhaft mit weiteren Schauern, gelegentlich aber auch etwas Sonne. Die Höchstwerte liegen bei kühlen 11 bis 17 Grad. Der Wind weht stark böig aus Nordwest.
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5: 6:03 Uhr, einen wunderschönen guten Morgen auf die Straßen. Wir schauen auf die A4 Görlitz Richtung Dresden zwischen dem Grenzberg und Ludwigsdorf und Kohlersdorf. Da stockt, da braucht ihr schon länger 10 Minuten, müsst ihr hier aktuell mehr einplanen. Und dann nochmal Vorsicht auf der A38 Richtung Leipzig in Höhe Leipzig-Neue Hart. Da liegt ein toter Fuchs auf der Fahrbahn. Und die S124, die meldet im Kreis Görlitz zwischen Dittmannsdorf und Döbschütz. Da gibt es eine Vollsperrung, Grund sind Bergungsarbeiten. In Dresden, der Bischofsplatz, Höhe Bischofsplatz, der ist wegen herunterhängender Stromkabel aktuell gesperrt. Blitzer haben wir aktuell keine. Und falls ihr noch wichtige Störungsmeldungen habt, dann schickt ihr uns gern rüber hier ins Studio. An die WhatsApp geht's einfach 0341 35 88 30 95. Schon mal vielen Dank und weiter einen guten Start in den Tag.
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5: Es ist Donnerstagmorgen, hier ist Second Radio. Ich bin Erik, ich wünsche einen tollen Start in diesen neuen Tag. Angie, die setzt diese Woche aus und deshalb viele Stimmen hier vertretungsweise am Morgen. Meine tollen KollegInnen, ja, Uwe Bier haben euch diese Woche reingebracht, Uli Herkner gestern. Und die nächsten beiden Tage geht's hier in den Morgen auf Second Radio mit mir von 6 bis 10, der Second Radio Morgenwecker. Starten wir rein. Schön, dass ihr dabei seid. Einen wunderschönen guten Morgen.

Second Radio am Donnerstagmorgen. Gleich haben wir es 6:11. Gemeinsam starten wir rein, diesen kleinen Freitag. Gleich hören wir rein in unser Tageshoroskop. Schauen wir, was die Sterne uns heute bringen. Und zuvor, da gibt's jetzt Musik. Hier ist Elvis Presley und Suspicious Minds. Einen wunderschönen guten Morgen.

0: 6:15 Uhr und das heißt für alle Frühaufsteherinnen und Steher, da schauen wir rein in die Sterne oder beziehungsweise rauf auf die Sterne. Ich wünsche kosmische Unterhaltung.
1: Widder.
2: Ihre innere Stärke ist geweckt und zugleich ihr Humor. Man möchte einfach in ihrer Nähe sein.
1: Stier.
2: Ihnen fehlt es an Struktur. Es gibt ein Durcheinander nach dem nächsten. Sammeln Sie sich.
1: Zwillinge.
2: Heute geht es um die Details und darum, sachliche Lösungen zu finden. Kopfarbeit liegt Ihnen.
1: Krebs.
2: Sie sind etwas ausgepowert. Nichts will Ihnen gelingen. Sie brauchen Ruhepausen. Gönnen Sie sich diese.
1: Löwe.
2: Sie haben noch viel zu tun und an Feierabend ist noch lange nicht zu denken. Teilen Sie sich den Tag gut ein und haushalten Sie mit Ihren Kräften.
1: Jungfrau.
2: Es ist alles im grünen Bereich. Heute unterlaufen Ihnen keine Fehler. Sie sind völlig bei der Sache.
1: Waage.
2: Sie können viel erreichen heute. Sie finden immer die richtigen Worte. Termine verlaufen gut.
1: Skorpion.
2: Heute gehen Sie mit sich selbst und anderen ziemlich hart ins Gericht. Versuchen Sie, die Dinge mal etwas lockerer zu sehen. Das schont Ihre Nerven.
1: Schütze.
2: Sie haben Lust auf große Unternehmungen und es geht Ihnen gut. Ihnen ist sogar nach sportlichen Betätigungen.
1: Steinbock.
2: Jetzt sind Sie in Ihrem Element. Das ist wunderbar. Sie schaffen eine Menge an Arbeit und haben innovative Ideen.
1: Wassermann.
2: Es geht heute gleich zur Sache. Vor allem im Privatleben müssen Sie sich auf neue Situationen einstellen. Sie kommen aber schnell damit zurecht.
1: Fische.
2: Lassen Sie es sich gut gehen. Gönnen Sie sich etwas Schönes. In letzter Zeit haben Sie nur an andere gedacht. Heute sind Sie dran.
0: 6:16 Uhr, Second Radio ist hier. Einen wunderschönen guten Morgen.

Amy McDonald schubst uns in diesen Donnerstag und ich schau mal drauf, was dieser 24. September uns heute bringt mit dem Blick auf den Jahrestagskalender. Und da fangen wir an mit etwas Süßem. Heute ist unter anderem der Cherry Jubilee Tag und dahinter steckt ein ziemlich spektakulärer Nachtisch aus Vanilleeis und heißen Kirschen. Dazu kommt dann Kirschschnaps und der wird dann noch flambiert anschließend. Im Idealfall kommt das Ganze also dann noch brennend auf den Tischen. Wahres Highlight, ja, macht was her. Definitiv nichts, ja, für alle, die beim Dessert dann möglichst wenig Aufmerksamkeit haben wollen. Aber als Schaueffekt macht das, wie gesagt, auf jeden Fall einiges her. Cherry Jubilee, so heißt dieser Nachtisch. Hatte ich persönlich noch nie. Dann wird's deutlich ernster. Heute ist nämlich auch der Weltschifffahrtstag. Der Jahrestag, der wurde von der Internationalen Seeschifffahrtsorganisation, der IMO, ins Leben gerufen. Und der soll daran erinnern, welche enorme Bedeutung die Schifffahrt für die gesamte Weltwirtschaft hat. Denn ein ziemlich großer Teil von dem, was wir natürlich täglich kaufen, ganz egal wo und benutzen, war irgendwann einmal auf einem Schiff unterwegs, Kleidung, Technik, Lebensmittel oder auch Rohstoffe. Und dann haben wir heute noch einen Tag für alle, die bei Kommas, Punkten und Semikolons ganz genau hinschauen. Denn heute ist Tag der Zeichensetzung. Der kommt aus den Vereinigten Staaten und soll daran erinnern, dass Satzzeichen eben nicht nur Deko sind. Ein fehlendes Komma kann einen Satz schließlich komplett verändern. Ja, oder anders gesagt, zwischen wir essen Oma oder ja, wir essen Oma liegt eben nur ein Komma. Aber kulinarisch oder doch, das Ganze ziemlich mit ganz großen Unterschieden versehen. Also ein Komma macht einiges her. Sollte man immer drauf achten. Ja, das war der Blick auf diesen Jahrestagskalender für den 24. September. Wahnsinn! Also ich finde, dieser September kaum war da. Neigen wir uns mittlerweile auch schon wieder dem Oktober entgegen. Also die Zeit, die rast in diesem Jahr, finde ich zumindest, unfassbar schnell. Ja, vielleicht geht's ja noch wem so. Die Lemonheads habe ich jetzt hier in der Playlist.

Gleich in gut 4 Minuten gibt es zum ersten Mal an diesem Morgen die regionalen Nachrichten aus dem Sachsenland. Wir schauen raus aufs Wetter und die Straßen. Ich bin Erik, ich wünsche einen schönen Start in den Donnerstag.

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1: Mein Name ist Rebecca Polster. Bund fördert sächsische Schwimmbäder. Neue Batteriezüge verbinden Leipzig, Grimma und Döbeln. Lausitz unterstützt Bewerbung um Einstein-Teleskop. Die Meldungen im Einzelnen. Drei Schwimmbäder in Sachsen erhalten insgesamt 8,54 Millionen Euro Fördermittel vom Bund. Das hat der Haushaltsausschuss des Bundestags im Rahmen eines bundesweiten Förderprogramms beschlossen. Den größten Betrag erhält Leipzig mit 5,04 Millionen Euro für die Sanierung der Schwimmhalle West. Weitere 2,5 Millionen Euro fließen nach Dresden in den geplanten Ersatzneubau. Weitere 2,5 Millionen Euro fließen nach Dresden in den geplanten Ersatzneubau der Schwimmhalle Klotzsche. Die Gemeinde Gorich erhält 1 Million Euro für die Sanierung des Waldbades Kunnersdorf. Die Mittel stammen aus dem Sondervermögen des Bundes für Infrastruktur und Klimaneutralität. Bundesweit standen für die Förderung von Schwimmbädern insgesamt 250 Millionen Euro zur Verfügung. Das Interesse an dem Programm war allerdings deutlich größer. Insgesamt gingen 942 Anträge mit einem beantragten Fördervolumen von rund 3,5 Milliarden Euro ein. Die drei ausgewählten sächsischen Projekte können nun mit finanzieller Unterstützung des Bundes umgesetzt werden. Ab Dezember sollen 16 neue Batteriezüge auf der S-Bahn-Linie S1 zwischen Leipzig, Grimma und Döbeln eingesetzt werden. Die Fahrzeuge wurden auf der Verkehrsmesse InnoTrans in Berlin symbolisch übergeben. Sie sollen die bisherigen Dieselzüge ersetzen und das Muldental erstmals direkt an das Leipziger S-Bahn-Netz anbinden. Künftig können Fahrgäste ohne Umstieg durch den Leipziger Citytunnel bis zur Miltitzer Allee fahren. Die neuen Züge bieten in Doppeltraktion Platz für bis zu 540 Fahrgäste. Zur Ausstattung gehören kostenloses WLAN, Steckdosen, USB-C-Anschlüsse und ein modernes Fahrgastinformationssystem. Großzügige Mehrzweckbereiche und zusätzliche Türen sollen den Komfort verbessern und den Fahrgastwechsel beschleunigen. Zusätzlich wurden bereits 3 weitere Batteriezüge bestellt. Mit dem Fahrplanwechsel im Dezember übernimmt die DB Regio Südost den Betrieb der neuen Verbindung. Alle 57 Städte und Gemeinden des Landkreises Bautzen unterstützen die Bewerbung der Lausitz um das europäische Einstein-Teleskop. Entsprechende Unterstützungsschreiben wurden jetzt an das Projektteam der Technischen Universität Dresden übergeben. Sollte die Lausitz den Zuschlag erhalten, wäre der Landkreis Bautzen der zentrale Standort des Forschungsprojekts. Sachsen und die italienische Insel Sardinien hatten im Juli eine gemeinsame Bewerbung vereinbart. Das Einstein-Teleskop soll künftig Gravitationswellen aus dem Weltall messen und damit neue Erkenntnisse über die Entstehung des Universums ermöglichen. Unter anderem könnten Wissenschaftler damit die Kollision schwarzer Löcher untersuchen. Die Projektverantwortlichen erhoffen sich von dem Observatorium auch wirtschaftliche Impulse für den Strukturwandel in der Lausitz. Bei einem Zuschlag könnte sich die Region zu einem internationalen Zentrum der Forschung entwickeln. Die Entscheidung über den Standort wird für 2027 erwartet. Soweit die Meldungen.
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2: Es ist relativ kühl heute Morgen, 12 Grad. Die kommen zum Beispiel aus Torgau, 13, meldet Leipzig, Zwickau ebenso, Oberwiesenthal 10 Grad. Ein paar Regenwolken sind unterwegs. Es kann nass werden heute Morgen. Den Schirm nicht vergessen. Insgesamt, da zeigt sich der Himmel über Sachsen heute überwiegend wolkenverhangen. Zwischendurch schafft es aber auch mal die Sonne durch die Wolken. Ganz trocken bleibt es allerdings nicht. Im Tagesverlauf ziehen immer wieder einzelne Schauer durch. Dazu bleibt es für Ende September insgesamt eher kühl. Die Höchstwerte liegen heute zwischen 11 und 17 Grad. Auf dem Fichtelberg werden um die 7 Grad erwartet und auch der Wind macht sich bemerkbar. Der weht aus westlichen Richtungen und kann zeitweise auch stark böig auffrischen. Der Blick dann auf die nächsten Tage. Morgen, der Freitag, sieht vor allem im Vogtland und im Westerzgebirge etwas freundlicher aus. Dort bleibt es dann überwiegend trocken und die Sonne zeigt sich häufiger. In den übrigen Regionen dominieren weiter die Wolken. Das Ganze dann bei 16 bis maximal 18 Grad weiter Schauer möglich. Und schon mal der vorsichtige Blick aufs Wochenende. Da kommt nochmal richtig schönes Herbst. Wetter. Es wird ruhiger, deutlich sonniger und auch spürbar wärmer. Örtlich sind dann sogar noch einmal bis zu 25 Grad möglich. Also heute nochmal Jacke raus und Schirm einpacken fürs Wochenende. Dürfen wir uns dann aber wieder auf Sonne und fast schon spätsommerliche Temperaturen freuen. Das sind doch wirklich schöne Aussichten.
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2: Und jetzt geht der Blick raus auf die Straßen. Das Ganze um gleich ganz genau 6:55. Guten Morgen an alle Autofahrerinnen und Autofahrer. Schauen wir auf die Autobahn. Starten mit der A4 Görlitz Richtung Dresden zwischen dem Grenzübergang Ludwigsdorf und Kodersdorf. Da dauert es schon länger. 10 Minuten aktuell hier stockender Verkehr. Ansonsten eine Meldung immer noch von der A38 Richtung Leipzig, in Höhe Leipzig-Neuhardt. Da liegt nämlich ein toter Fuchs auf der Fahrbahn. Im Kreis Görlitz, da ist die S124 gesperrt. Die Straße zwischen Dittmannsdorf und Döbschütz, da laufen immer noch Bergungsarbeiten. Und in Dresden, Bischofsweg, Höhe Bischofsplatz, da gibt es unterhängende Stromkabel. Hier aktuell Vollsperrung. Falls ihr könnt, bitte weiträumig umfahren. Ansonsten sieht es gut aus, keine weiteren Störungsmeldungen. Ein Blitzer ist reingekommen von der B87 am Ortsausgang Mokrena Richtung Eilenburg. Und falls ihr noch was habt, ja, Staus, Störungen oder auch Blitzer, dann schickt die doch bitte rüber hier ins Studio. Würde mich freuen, eure Ergänzung. Ganz einfach geht das per WhatsApp an die 0341 35 88 30 95. Ich sage schon mal vielen Dank und wünsche einen schönen Start in den Tag.
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2: Und das heute mit mir. Ich bin Erik Schiemann. Ich wünsche einen schönen guten Morgen. Freue mich sehr, dass ihr mit dabei seid hier bei uns auf Second Radio.

0: So, statt Kaffee, da fließt heute bei mir hier im Studio heiße Zitrone. Kaum ist das Wetter ein bisschen schmuddeliger. Da hat mich doch die erste Erkältung erwischt diesen Jahres 2026. Ich hoffe, bei euch sieht der Morgen ein bisschen besser aus. Ja, früh aufstehen angesagt heute für mich in dieser Woche. Da machen wir ja Vertretung für Angie, die ja normalerweise hier hinterm Mikrofon für euch da ist. Jeden Morgen zwischen 6 und 10 im Morgenwecker. Und das haben wir die Woche gemacht mit vielen tollen Kolleginnen und Kollegen. Uli Herkner, die war ja die letzten beiden Tage für euch am Start. Und am Montag ging es ja rein die Woche mit meinem Kollege Uwe. Ja, und heute und morgen also mit mir, Erik, hier am Morgen auf Second Radio zu ganz ungewohnter Zeit. Und jetzt, da schauen wir mal gleich um 20 vor 7 auf die Geschichte, History. Denn heute vor 60 Jahren, da hatte Stern-Combo Meissen ihren ersten Auftritt.
1: 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Was passierte heute vor vielen Jahren?
0: Ja, wie gesagt, heute vor 60 Jahren, da hatte die damals neu gegründete Band Stern-Combo Meissen ihren ersten Auftritt überhaupt. Am 24. September 64 war das. Da spielen die Gründungsmitglieder Martin Schreier, Norbert Jäger und Bernd Fiedler auf einer Rentnerfeier in Meissen-Spaa. Musikalisch lässt sich die Combo inspirieren von Bands wie Chicago, den Beatles und den Rolling Stones. 1975, da landet die Band ihren ersten großen Hit, der Kampf um den Südpol. Insgesamt, da entstehen zu DDR-Zeiten 7 Alben. Die Band, die tourt durch die gesamte DDR und auch ins sozialistische Ausland. Neben der Wende, oder nach der Wende, brechen dann schwere Zeiten für den Ostrock an, den ja auch Stern Meissen dann zu spüren bekommt. Aber 1996 gelingt dann Stern-Combo Meissen die Rückkehr ins Musikgeschäft und seit 2020 heißt die Band jetzt auch offiziell wieder Stern Meissen, wie bereits in den 80er Jahren. Gründungsmitglied Martin Schreier und auch der Manager Detlef Seidel, die sind noch heute mit dabei. Stern Meissen ist eines der ältesten Rockbands in Deutschland überhaupt. Aktuell, da ist die Band auf Deutschland-Tour. Am 2. Oktober spielen sie dann zum Beispiel in der Dresdner Lukaskirche und am 23. Oktober in der Leipziger Peterskirche. Auch im kommenden Jahr sind dann zahlreiche Auftritte geplant, also nicht nur jetzt in Leipzig und in Dresden, sondern auch noch weitere Termine. Da lohnt sich auf jeden Fall mal der Blick auf die Webseite der Jungs stern-combo-meissen.de. Und natürlich wollen wir sie heute hören zu ihrem Jubiläum 60 Jahre, also her der erste Auftritt von Stern-Combo Meissen. Und hier sind sie jetzt mit Reiter der Nacht. Viel Spaß damit.

ich habe gleich noch das nächste Jubiläum, ja, einen nächsten Song. Der passt perfekt zu einem Morgen, an dem vielleicht noch nicht alles hundertprozentig rund läuft. Don't worry, be happy. Genau, heute vor 38 Jahren, am 24. September 1988, da stand Bobby McFerrin damit erstmals auf Platz 1 der amerikanischen Billboard Single Charts. Das Besondere, die Aufnahme, die hat keine Instrumente. Die Begleitung, die besteht lediglich aus übereinander aufgenommenen Stimmen und Geräuschen, die der Sänger, also McFerrin, selbst gemacht hat. Ja, klingt auf jeden Fall nach einem ziemlich beeindruckenden Ein-Mann-Projekt. Und genau diesen Song, den wollen wir jetzt hören. Hier ist er also, Bobby McFerrin mit Don't Worry, Be Happy auf Second Radio. Es ist 6:46 Uhr.

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1: So, Donnerstagmorgen und das heißt das Wochenende. Das ist ja auch gar nicht mehr allzu lang entfernt. Der kleine Freitag, der ist ja schon da. Und deshalb schauen wir mal rauf aufs Wochenende, auf den Veranstaltungstipp im Erzgebirge. Da gibt es nämlich am kommenden Wochenende gleich doppelten Grund zum Feiern. Die Bergstadt Zwönitz, die lädt ein zum erzgebirgischen Pferdetag und zum Zwönitzer Erntedank. Diese einzigartige Kombination, die verspricht zwei erlebnisreiche Tage für groß und klein. Die Zwönitzer Innenstadt, die steht ganz im Zeichen von Erntegenuss und auch ländlicher Tradition. Auf dem kulinarischen Bauernmarkt, da präsentieren Händlerinnen und Händler ihre Waren. Für Familien, da gibt es jede Menge zu entdecken. Eine Tierschau, Ponyreiten, ein Holzbausteine-Spielmarkt, eine Marionettenwerkstatt mit Puppentheater, Sportaktionen der städtischen Kitas und einiges mehr. Musik erklingt unter anderem von der Marktbühne und im Rosshof. Ja, der Sonntag, der beginnt dann mit dem Erntedankgottesdienst in der festlich geschmückten Trinitaskirche. Zum Höhepunkt des Festtages setzt sich dann um 12.30 Uhr der Festumzug durch die Zwönitzer Innenstadt in Bewegung und führt zum Reitplatz Kühnheide. Dort erwartet dann alle Pferdebegeisterte ein hochkarätiges Schauprogramm. Die liebevoll inszenierten Schaubilder, die ziehen ja jedes Jahr aufs Neue die Gäste in ihren Bann. Die einzelnen Programmpunkte, die könnt ihr auch auf der Internetseite der Bergstadt Zwönitz nachlesen. Oder ihr besorgt euch den Programmflyer, den gibt es zum Beispiel noch in der Stadtinformation in Zwönitz. Und noch ein Tipp, wenn ihr entspannt nach Zwönitz reisen wollt, dann nutzt am besten die Citybahn. Die fährt jede Stunde zwischen und Chemnitz oder ihr steigt in die Busse vom Regionalverkehr Erzgebirge und erspart euch die lästige Parkplatzsuche dann. Das Erzmobil, das bringt euch am gesamten Festwochenende aus den Zwönitzer Ortsteilen dann auch direkt ja, vom Bahnhof in die Innenstadt und natürlich auch wieder zurück. Und das Schöne ist, ja, der Eintritt zum erzgebirgischen Pferdetag und auch zum Zwönitzer Erntedanktag, ja, beide ja, Feste sind frei. Ja, das ist doch was Schönes für die Wochenendplanung. Mehr Tipps fürs Wochenende gibt es dann auch in der nächsten Stunde hier zwischen 7 und 8 auf Second Radio. Der Morgenwecker ist hier und das jetzt Musik von Two of Us und hier ist Blue Night Shadow. Guten Morgen.

So, eine Stunde auch schon wieder um, gleich zur vollen Stunde um 7. Schauen wir mal drauf auf all das Wichtige aus Deutschland und der Welt an diesem Morgen aufs Wetter und die Straßen. Geht der Blick ebenfalls gleich dann.

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1: Ich bin Thomas Bleskin. Eine Abgeordnetengruppe im Bundestag will Organspenden nach dem Tod zum Regelfall machen. Ihrem Gesetzentwurf zufolge würden volljährige, einwilligungsfähige Menschen automatisch als Spender gelten, sofern sie nicht widersprochen haben. Bisher ist eine ausdrückliche Zustimmung nötig. Eine zweite Abgeordnetengruppe lehnt die sogenannte Widerspruchsregelung ab und setzt auf mehr Aufklärung. In der gerade beendeten Badesaison sind mehr Menschen in Deutschland ums Leben gekommen als im Sommer des Vorjahres. Zwischen Anfang Mai und dem Ende der Sommerferien ertranken 248 Menschen, 12 mehr als im gleichen Zeitraum 2025. Das teilte die Deutsche Lebensrettungsgesellschaft mit.
2: Alleine im Juni zählte die DLRG mehr als 100 Todesfälle. Nur 2003 gab es in einem Juni mehr Badetote. Eine Hitzewelle zog besonders viele Menschen ans Wasser. Besonders gefährdet sind Jugendliche und junge Männer zwischen 11 und 30 Jahren. Viele überschätzen sich, sind leichtsinnig, gehen Risiken ein und das, obwohl sie nicht oder nicht gut schwimmen können. Die meisten tödlichen Badeunfälle gab es in Bayern. Hier starben in diesem Sommer 61 Menschen. Uli Reitinger, Nachrichtenredaktion.
1: Nach den eigenständigen Hacking-Attacken durch künstliche Intelligenz haben die Chefs der größten US-amerikanischen KI-Firmen erstmals vor dem UN-Sicherheitsrat vor den Risiken der Technologie gewarnt. Man sei an einem Scheideweg angelangt, sagte der Chef des ChatGPT-Entwicklers OpenAI, Sam Altman.
3: KI sei die derzeit größte Sicherheitsherausforderung für die Welt, sagte der Chef des KI-Labors Anthropic, Dario Amodei. Wenn man nicht gut damit umgehe, könne es ein Risiko für die gesamte Menschheit sein. Auch OpenAI-Chef Altman mahnte zu extremer Vorsicht. Beide boten aber auch Lösungsideen an, zum Beispiel Verlangsamung der Entwicklung, Inspektoren, globale Standards und mehr Transparenz. Alle Antworten hätten sie aber auch nicht, gab OpenAI-Chef Altman offen zu. Er sei offen für jede bessere Idee. Aus New York, Christina Horsten.
1: Zum Sportfußball. Jürgen Klopp will vor seinem ersten Spiel als Bundestrainer keine Titel für die EM 2028 oder die WM 2030 versprechen. Vor dem Nations League-Spiel in den Niederlanden sagte der 59-Jährige, die Mannschaft müsse aber erkennen lassen, dass sie alles versuchen wolle. Marc-André Ter Stegen soll im Tor sein Comeback geben. Kapitän Joshua Kimmich kehrt ins Mittelfeld zurück.
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4: Zum Anfang des Tages zieht Regen von Westsachsen zur Oberlausitz und dort bis zum Vormittag über die Neiße ab. Dahinter bleibt es aber wechselhaft mit weiteren Schauern, gelegentlich aber auch etwas Sonne. Die Höchstwerte liegen bei kühlen 11 bis 17 Grad. Der Wind weht stark böig aus Nordwest.
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5: Guten Morgen an alle Autos. Schauen wir auf die Autobahn. Start mit der 4 Görlitz Richtung Dresden zwischen dem Grenzübergang Ludwigsdorf und Kodersdorf. Da stockt, sie braucht länger. 10 Minuten momentan mehr Passierdauer. Dann geht's rüber und zwar schauen wir in den Stadtverkehr nach Dresden. Ne, die Meldung, die ist gerade verschwunden, umso besser. Dann geht's nur noch in den Kreis Görlitz zwischen Dittmannsdorf und Döbschütz. Da gibt es nämlich Bergungsarbeiten. Die S124, die bleibt daher aktuell voll gesperrt. Ansonsten sieht es noch ruhig aus auf den Straßen hier im Sachsenland. Keine weiteren Störungsmeldungen. Zwei Blitze habe ich für euch. Einer kommt von der B87, da stehen sie am Ortsausgang Mokrena Richtung Eilenburg und in Halle im Bergschenkenweg stadtauswärts. Ja, und falls ihr noch was habt, Staus, Störung, Blitzer, dann schickt eure Ergänzung gern rüber hier ins Studio. Einfach geht das an unsere WhatsApp-Nummer 0341 35 88 30 95. Schon mal vielen Dank. Und gute Fahrt.
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5: Der Morgenwecker ist hier am Donnerstag. Ich bin Erik. Hi, guten Morgen. Ich freue mich sehr, dass ihr dabei seid. Gemeinsam stehen wir auf. Ich heute sehr früh zu ungewohnter Zeit. Normalerweise ja immer am Nachmittag meine Zeit hier bei uns im Programm. Heute mache ich die Vertretung für Angie. Ja, auch mal was ganz Tolles. So am Morgen hier schon im Studio ist noch deutlich ruhiger. Die Straßen sind leerer. Das hat ja auch alles Vorteile. Ich hoffe, ihr seid gut reingestartet in diesen Tag, in der nächsten Stunde. Da haben wir einiges vor. Unter anderem natürlich heute auch der Blick Blick zum Weingut Schloss Proschwitz. Ja, viel gute Musik. Ja, gerne auch mit euren Wünschen und Grüßen. Lasst uns gemeinsam reinstarten in diesen kleinen Freitag. Schreibt mir doch zum Beispiel studio@secondradio.de oder auch per WhatsApp. Alle Infos, die gibt's bei uns auch auf der Webseite. So, und das ist jetzt Musik von Paul Young. Und der hat für uns Come Back and Stay. Wir haben es gleich 5 nach 7. Guten Morgen.

0: Gleich hier in der Sendung, da geht's ja um ein ganz wichtiges Thema, denn wir sind mittendrin in der Woche der Wiederbelebung. Und über dieses wichtige Thema sprechen wir gleich.
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1: Schönen guten Morgen. Ihr hört den Second Radio Morgenwecker. Heute ist Donnerstag, der 24. September und wir sind mittendrin in der sogenannten Woche der Wiederbelebung. Was ist denn zu tun, wenn ein Mensch plötzlich zusammenbricht, nicht mehr reagiert und nicht normal atmet? Drei einfache Schritte, die können dann im entscheidenden Moment Leben retten. Darauf macht diese bundesweite Woche der Wiederbelebung aufmerksam. Denn bei einem Herzstillstand, da sinkt die Überlebenschance pro Minute und Wiederbelebungsmaßnahme um insgesamt 10%. Bei den meisten von uns ist der Erste-Hilfe-Lehrgang aber schon eine Weile her. Deswegen fragen wir jetzt einen Experten, wie man richtig eingreift. Bastian Selig, der ist Notfallsanitäter beim Deutschen Roten Kreuz. Guten Morgen, was ist denn im Ernstfall tatsächlich zu tun?
2: Hallo, ich grüße Sie. Wenn die Person keine Lebenszeichen mehr aufweist, also bewusstlos ist, nicht mehr ansprechbar und auch nicht mehr atmet, dann ist eine Herzdruckmassage notwendig. Mhm. Das gilt auch, wenn sie nicht normal atmet und eine Schnappatmung hat oder röchelt. Dann ist der erste Schritt, den Notruf 112 zu wählen und dann die Herzdruckmassage zu beginnen. Dazu legen Sie einen Handballen genau in die Mitte des Brustkorbs und die andere Hand darüber. Und dann brauchen Sie Kraft. Die Brustwand muss bei einem Erwachsenen immer 5 bis 6 Zentimeter tief hineingedrückt werden und wieder entlastet werden. So lange, bis der Rettungswagen da ist. Das schafft man am besten mit ausgestreckten Armen und mit dem richtigen Tempo. Hier gibt es bekannte Rhythmen wie Staying Alive von den Bee Gees oder, wer das nicht kennt, Helene Fischer, Atemlos durch die Nacht.
1: So, nun sind ja die meisten von uns keine Profis in Sachen Wiederbelebung, vielleicht mal gelernt im Erste-Hilfe-Kurs beim Führerschein oder so. Was passiert denn, wenn ich etwas falsch mache? Kann ich überhaupt was falsch machen?
2: Diese Defibrillatoren sind selbsterklärend. Eine besondere Schulung dafür braucht man nicht. Worauf man achten muss, ist, dass die Elektroden den direkten Kontakt zur Haut haben, also nicht auf eine nasse und nicht auf eine stark behaarte Brust geklebt werden. Mhm. Für so einen Fall sind aber Einwegrasierer im Equipment des Defibrillators. Ansonsten erklärt das Gerät Schritt für Schritt, was zu tun ist. Der Defibrillator analysiert, ob hier wirklich mit einem Stromschock eingegriffen werden muss und gibt diesen dann frei, wenn das wirklich notwendig ist. Wenn es nicht erforderlich ist, schaltet das Gerät die Schockfunktion ab. Sie müssen also wirklich keine Angst haben, folgen Sie einfach den Anweisungen des Geräts. Aber eine Bitte noch, holen Sie den Defibrillator nur, wenn eine zweite Person dabei ist, die die Herzdruckmassage in der Zwischenzeit durchführen kann. Diese geht immer vor.
1: Ja, und das ist ja nun auch ein Gerät, was man nicht jeden Tag sozusagen in der Hand hat. Was kann man denn da falsch machen am Ende auch?
2: Gedanken bei der Herzdruckwiederbelebung etwas falsch zu machen, sollte man möglichst versuchen auszublenden. So kommt bei einer Herzdruckmassage es häufig vor, dass Rippen vom Brustbein abbrechen, wodurch beim Drücken ein Krachen hörbar ist. Aber eins muss man sich da wirklich immer vor Augen halten. Ein Patient ohne Herzschlag hat nur mit rechtzeitiger Hilfe durch einen Ersthelfer, dann durch den Rettungsdienst und später im Krankenhaus eine echte Überlebenschance. Wenn keine frühzeitige Hilfe erfolgt, ist die Überlebenschance sehr gering. Ich kann jedem nur ans Herz legen, sein Wissen in Erster Hilfe mal wieder aufzufrischen. So ein Erste-Hilfe-Kurs sollte im Idealfall alle 2 bis 3 Jahre wiederholt werden. Natürlich in der Hoffnung, dass das Wissen daraus nie angewendet werden muss.
1: Ja, also auf jeden Fall helfen, auch wenn nicht jeder Handgriff zu 100% sitzt. Das sagt der Notfallsanitäter Bastian Selig vom Deutschen Roten Kreuz. Vielen Dank. Ja, oberstes Gebot ist übrigens immer, dass man sich als Ersthelferin oder Ersthelfer eben nicht selbst in Gefahr bringt, na klar. Und falls doch mal etwas passiert, springt üblicherweise die gesetzliche Unfallversicherung ein. Wir merken uns also wichtige 3 Schritte. Prüfen, rufen, drücken. Also erst prüfen, ob die betroffene Person reagiert und normal atmet. Wenn nicht, dann sofort den Notruf 112 wählen und dann eben sofort mit der Herzdruckmassage beginnen, möglichst ohne Unterbrechung, bis dann professionelle Hilfe da ist. Und da kann dann eben auch ein Rhythmus, den man sich im Kopf, also vor Augen ruft, sozusagen helfen. Unter anderem also neben Helene Fischer, wie wir gerade gelernt haben, der hier auch von den Bee Gees und Stayin' Alive, den hören wir jetzt. Ja, ganz wichtiges Thema in dieser Woche ist die Themenwoche in Deutschland bundesweit, die Woche der Wiederbelebung.

Und die Wahrscheinlichkeit, die ist heute ziemlich groß, zumindest wenn ihr im Freien Cappuccino trinkt. Dicke Regenwolken aktuell an diesem Donnerstagmorgen bei uns hier in Sachsen. Und da kann natürlich auch was reingehen in den Cappuccino. Ich hoffe, ihr habt einen schönen Start in diesen Tag. Wir schauen schon mal rauf aufs Wochenende. Ist ja gar nicht mehr lange hin. Heute schon der kleine Freitag und einiges los ist dann auch schon wieder im Zoo in Leipzig. Da stehen nämlich die Entdeckertage an. Ja, Sprache der Tiere, die steht da im Fokus am Samstag und am Sonntag. Und da kann man dann herausfinden, wie die Tiere

Eigentlich untereinander so miteinander kommunizieren und warum laute Gesten, Düfte und auch die Körpersprache dabei eine entscheidende Rolle spielen. Also ob Rufe, Gesänge oder auch leise Signale. Tiere, die nutzen ja ganz unterschiedliche Wege, um sich zu verständigen, um ihre Reviere zu markieren oder auch Artgenossen zu warnen. Und da kann man dann staunen, ja, wie komplex die tierische Kommunikation vonstatten geht und wie sich dann auch das Zusammenleben der Tiere so, ja, was sie prägt. In den Erlebniswelten im Zoo Leipzig erwartet euch an diesem Wochenende unter anderem auch ein abwechslungsreiches Programm. Im Gründergarten, da ist das Zoo-Maskottchen Tammy dann von 9 bis 12 unterwegs und steht für ein Erinnerungsfoto bereit. Am Eingang und im Konzertgarten, da können sich dann die kleinen Gäste ein Tiergesicht schminken lassen. Und zur Sprache der Tiere könnt ihr dann im Konzertgarten bei einem spannenden Quiz mitmachen oder auch Specksteine bemalen. Ja, und in der Erlebniswelt Asien, der warten euch ja indische Lippenbären, Gänsegeier und Amur-Tiger. Die werden euch da näher gebracht in der Erlebniswelt Pongoland. Da ist eine wissenschaftliche Ausstellung zur Forschung am Max-Planck-Institut zu sehen. Ja, und die Erlebniswelt Afrika, die öffnet auch die Tore natürlich und erklärt die Kommunikation unter Savannentieren. Dazu wird exklusiv die Zebra-Plattform geöffnet. Ihr dürft also gespannt sein. Die Sprache der Herdetiere, wie die funktioniert, auch das gibt's also an diesem Wochenende im Zoo. Ganz in der Nähe, da baut auch natürlich der Freundes- und Förderverein des Zoo Leipzig seinen Stand auf und informiert über Mitgliedschaften, Patenschaften und Spenden. Außerdem gibt es noch spezielle Führungen, wo ihr einen Blick hinter die Kulissen werfen könnt. Und zwar an der Lippenbärenschlucht im Pongoland und im Gondwanaland. Das gesamte Programm und die genauen Zeiten, die kann man auch nachlesen auf der Internetseite vom Zoo Leipzig, zoo-leipzig.de. Ja, und apropos Freundes- und Förderverein, ja, den gibt's natürlich auch, der ist ein wichtiger Teil, ja, hinter dem Zoo, ja, stärkt sozusagen mit vielen, vielen, vielen Unterstützerinnen und Unterstützer den Rücken. 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Da geht's nämlich um den Freundes- und Förderverein des Zoo Leipzigs und ihr könnt reinhören in die mittlerweile 13. Ausgabe, die gibt's bei uns in der Audiothek. Hört auf jeden Fall rein auf secondradio.de. Und das jetzt Musik von Oasis und Don't Look Back in Anger. 3 Minuten vor 7:30 haben wir es schon. Okay.

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1: Mein Name ist Rebecca Polster. Bund fördert sächsische Schwimmbäder. Neue Batteriezüge verbinden Leipzig, Grimma und Döbeln. Lausitz unterstützt Bewerbung um Einstein-Teleskop. Die Meldungen im Einzelnen. Drei Schwimmbäder in Sachsen erhalten insgesamt 8,54 Millionen Euro Fördermittel vom Bund. Das hat der Haushaltsausschuss des Bundestags im Rahmen eines bundesweiten Förderprogramms beschlossen. Den größten Betrag erhält Leipzig mit 5,04 Millionen Euro für die Sanierung der Schwimmhalle West. Weitere 2,5 Millionen Euro fließen nach Dresden in den geplanten Ersatzneubau. Der Schwimmhalle Klotsche. Die Gemeinde Gorich erhält 1 Million Euro für die Sanierung des Waldbades Kunnersdorf. Die Mittel stammen aus dem Sondervermögen des Bundes für Infrastruktur und Klimaneutralität. Bundesweit standen für die Förderung von Schwimmbädern insgesamt 250 Millionen Euro zur Verfügung. Das Interesse an dem Programm war allerdings deutlich größer. Insgesamt gingen 942 Anträge mit einem beantragten Fördervolumen von rund 3,5 Milliarden Euro ein. Die drei ausgewählten sächsischen Projekte können nun mit finanzieller Unterstützung des Bundes umgesetzt werden. Ab Dezember sollen 16 neue Batteriezüge auf der S-Bahn-Linie S1 zwischen Leipzig, Grimma und Döbeln eingesetzt werden. Die Fahrzeuge wurden auf der Verkehrsmesse InnoTrans in Berlin symbolisch übergeben. Sie sollen die bisherigen Dieselzüge ersetzen und das Muldental erstmals direkt an das Leipziger S-Bahn-Netz anbinden. Künftig können Fahrgäste ohne Umstieg durch den Leipziger Citytunnel bis zur Miltitzer Allee fahren. Die neuen Züge bieten in Doppeltraktion Platz für bis zu 540 Fahrgäste. Zur Ausstattung gehören kostenloses WLAN, Steckdosen, USB-C-Anschlüsse und ein modernes Fahrgastinformationssystem. Großzügige Mehrzweckbereiche und zusätzliche Türen sollen den Komfort verbessern und den Fahrgastwechsel beschleunigen. Zusätzlich wurden bereits 3 weitere Batteriezüge bestellt. Mit dem Fahrplanwechsel im Dezember übernimmt die DB Regio Südost den Betrieb der neuen Verbindung. Alle 57 Städte und Gemeinden des Landkreises Bautzen unterstützen die Bewerbung der Lausitz um das europäische Einstein-Teleskop. Entsprechende Unterstützungsschreiben wurden jetzt an das Projektteam der Technischen Universität Dresden übergeben. Sollte die Lausitz den Zuschlag erhalten, wäre der Landkreis Bautzen der zentrale Standort des Forschungsprojekts. Sachsen und die italienische Insel Sardinien hatten im Juli eine gemeinsame Bewerbung vereinbart. Das Einstein-Teleskop soll künftig Gravitationswellen aus dem Weltall messen und damit neue Erkenntnisse über die Entstehung des Universums ermöglichen. Unter anderem könnten Wissenschaftler damit die Kollision schwarzer Löcher untersuchen. Die Projektverantwortlichen erhoffen sich von dem Observatorium auch wirtschaftliche Impulse für den Strukturwandel in der Lausitz. Bei einem Zuschlag könnte sich die Region zu einem internationalen Zentrum der Forschung entwickeln. Die Entscheidung über den Standort wird für 2027 erwartet. Soweit die Meldungen.
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2: In Teilen Sachsens noch dicke Regenwolken unterwegs. Aktuell gemessen zum Beispiel in Leipzig 13 Grad, Dresden ebenso, Plauen 12 und in Oberwiesenthal kühlere 9 Grad. Heute regnet es weiter in Teilen noch und auch im weiteren Tagesverlauf bleibt dann das Wetter ziemlich wechselhaft. Viele Wolken ziehen durch, zwischendurch zeigt sich aber auch mal die Sonne. Dazu sind immer wieder auch einzelne Schauer möglich. Die Maxi-Werte, die liegen heute zwischen 11 und 17 Grad, auf dem Fichtelberg bei etwa 7. Dazu weht dann ein zeitweise auch starkböiger Westwind. Morgen wird es vor allem im Vogtland und im Westerzgebirge freundlicher und trockener. Sonst bleiben viele Wolken. Vereinzelt kann es noch etwas Regen, dazu 16 bis 18 Grad. Fürs Wochenende sieht es dann aber richtig gut aus. Viel Sonne, ruhiges Herbstwetter und örtlich dann sogar noch einmal bis zu 25 Grad.
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2: Hallo an alle Autos. 7:35 haben wir es. Schauen wir auf die A4. Görlitz Richtung Dresden. Zwischen dem Grenzübergang Ludwigsdorf und Kodersdorf. Immer noch stockender Verkehr. 10 Minuten müsste ungefähr mehr einplanen. Auf der A4 hat es gekracht. Frankfurt Richtung Dresden. Zwischen Berbersdorf und Siebenlehen. Die rechte Fahrspur, die ist aktuell blockiert. Und Vorsicht, die Unfallstelle, die ist aktuell ungesichert. Im Stadtverkehr Dresden dauert es länger. Nürnberger Straße bis Nossener Brücke Stau. 10 Minuten aktuell mehr. Und ansonsten sieht's gut aus. Keine weiteren wichtigen Störungsmeldungen. Schauen wir noch raus auf die Blitzer. Teure Fotos, die kann es geben, unter anderem auf der Ortsumgehung Niederfrohna, Mühlauer Straße Richtung A72 und noch ein gesehen auf der B87 am Ortsausgang Mokrena, stehen sie Richtung Eilenburg. Und falls ihr noch was habt, Staustörung, Blitzer, dann schickt eure Ergänzung gern rüber hier ins Studio. Das geht einfach an unsere WhatsApp-Nummer 0341 35 88 30 95. Vielen Dank vorab und weiter eine gute Fahrt.
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2: Und das heute mit mir. Ich bin Erik. Ich wünsche einen schönen Start in diesen Donnerstag. Gleich, da schauen wir natürlich auch heute zum Weingut Schloss Proschwitz. Machen wir gleich nach Musik von James Morrison.

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1: So, 7:40 Minuten durch und damit wird es natürlich höchste Zeit, wie immer bei uns am Donnerstag. Der Blick zum Weingut Schloss Proschwitz. Und da sage ich guten Morgen, lieber Thorsten, was steht denn wieder an?
2: Einen wunderschönen guten Morgen, lieber Erik, und einen wunderschönen guten Morgen in Second Radio Land. Ja, heute bin ich mal der Schlossberichterstatter vom Weingut Schloss Proschwitz, und der Björn lässt sich entschuldigen, denn der ist auf den letzten Metern der Weinlese. Neben dem historischen Beginn der Lese, der ja Mitte August gewesen ist, und dem historisch kürzesten Lesetag, den ich miterlebt habe, waren so 2,5 Stunden Lesezeit angesagt, inklusive Pause, gibt es jetzt offensichtlich auch die historisch, ja, was, wie soll ich das sagen, der historische Moment des Leseabschlusses, der so früh wie noch nie stattfindet. Und zwar nächste Woche Dienstag am 29.09. ist offizieller Leseabschluss im Weingut Schloss Proschwitz, und ich habe mich da mit Björn drüber unterhalten. Er hat gesagt, also in den vielen Jahren, in denen er schon als Winzer unterwegs ist, gab es noch nie so einen frühen Leseabschluss. Und es gab Zeiten, da ging die Lese zu dieser Zeit erst so richtig los. Das hat was mit den klimatischen Verhältnissen zu tun, die wir ja oft genug auch thematisiert haben. Und was aber die gute Botschaft ist, dass der Weinjahrgang 2026 mit sehr hoher Wahrscheinlichkeit wahrscheinlich wieder exzellent ist, und daher gibt es jetzt noch die letzten Restarbeiten draußen in den Weinhängen und dann auch im Keller, und dann haben wir den Jahrgang 2026 drin. Weiterhin kann ich sagen, es gibt Veranstaltungen, die ihr noch buchen könnt. Und zwar schaut einfach mal auf die Webseite www.schloss-proschwitz.de. Dort gibt es Führungen zum Beispiel. Die finden noch in diesem Jahr statt. Und zwar gibt es da auch die Führungen mit dem Peter Scharf. Er ist mit den Wildvögeln, mit den Greifvögeln unterwegs, und da gibt es noch eine Möglichkeit im Oktober damit dabei zu sein. Schloss und Weinberg hautnah, auch das ist eine Veranstaltung, die noch gebucht werden kann für den 24.10. Die Wild-, Wald- und Weinveranstaltung mit dem Peter Scharf, mit den Greifvögeln, die findet am 17.10. statt. Also da gibt es auch noch Restkarten. Und dann ist auch schon die Freiluftsaison für das Weingut Schloss Proschwitz, was die Veranstaltung angeht, zu Ende. Dann gibt es die Inhouse-Veranstaltungen Wein und Dein. Auch da gibt es für 2026 nur noch Restkarten. Also wenn ihr da dabei sein wollt, schnell sein, guckt auf die Webseite, sucht euch die richtige Veranstaltung raus. Und dann wenden wir uns schon langsam einem Jubiläum hin. Und zwar 30 Jahre im Familienbesitz. Das gilt es auch zu feiern im Weingut Schloss Proschwitz. Das findet am 24. und 25. Oktober statt. Und dann geht es so langsam schon in Richtung Weihnachten. Und da lohnt es sich auf jeden Fall, einen Termin ganz dick und fett in den Kalender einzutragen. Die Proschwitzer Weihnacht, immer das erste Adventswochenende und dann den Donnerstag davor. Da ist offizielle Eröffnung des Proschwitzer Weihnachtsmarktes. Und der wird wie immer sehr, sehr schön. Auch da habe ich schon erste Hintergrundinformationen bekommen, dass auch die Aussteller sich wieder gut sortiert im Weingut Schloss Proschwitz einfinden werden. Ja, und als letztes vielleicht noch, wer Wein haben möchte, der kann nach wie vor zum Weingut Schloss Proschwitz fahren. Die Winothek hat noch bis, ich weiß gar nicht, Mitte Oktober von 10 bis 19 Uhr auf, und damit können auch die Keller noch gut gefüllt werden. Das mal so als Neues vom Weingut Schloss Proschwitz.
1: Ja, das ist doch wirklich Wahnsinn, oder? Da haben wir erst letztes Jahr so gefühlt, es kommt ja noch gar nicht lange her, von der Proschwitzer Weihnacht berichtet. Schon ist die Weihnachtszeit fast schon wieder in greifbarer Nähe. Kommt dir das auch so schnell vor dieses Jahr?
2: Ja, das ist verrückt. Also gerade jetzt so zum Ende der Sommerzeit ist es so, dass man dann merkt, uiuiui, in den Supermärkten, da werden ja auch schon die Weihnachtsdekorationen und die Weihnachtssüßigkeiten und was auch immer platziert, sodass die Leute das kaufen können. Und das ist ja immer ein untrügliches Zeichen dafür, dass das Jahr auf die Zielgerade einbiegt. Und gefühlt rast die Zeit, aber ihr Lieben da draußen, genießt die Zeit auch einfach und genießt die Zeit mit den Sendungen von Second Radio und genießt die Zeit auch, wenn ihr dann abends da sitzt mit euren Lieben und trinkt einfach mal ein wunderbares Glas Wein.
1: Ja, wir freuen uns drauf auf die Weihnachtszeit und vielen Dank dir, lieber Thorsten. Macht dir einen schönen Donnerstag. Vielen Dank für die Infos rund ums Weingut.
2: Sehr schön, mache ich gerne, lieber Erik, und euch auch allen eine gute Zeit.

Rein geht's in den Donnerstag hier auf Second Radio. Your Music, Your Life. Mittlerweile haben wir schon 7 Minuten vor 8. Und es gibt so Songs, ja, aus der Kindheit, ja, oder Fernsehserien, die haben einen geprägt, die vergisst man nie. Und die gehört hier definitiv dazu. Hört mal rein.

0: Natürlich geht's um Meister Eder und sein Pumuckl. Und da schauen wir nämlich jetzt in die Geschichte.
1: 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Was passierte heute vor vielen Jahren?
0: Ja, ein frecher Kobold mit knallroten Haaren, der ist heute vor ganz genau 44 Jahren zum ersten Mal überhaupt über die Mattscheibe geflimmert. Das erste deutsche Fernsehen, das zeigt nämlich am 24. September 1982 die erste Folge der Kinderserie Meister Eder und sein Pumuckl. Die Serie, die ist bekanntlich eine Mischung aus Realfilm und Zeichentrick. Der Münchner Schreinermeister Eder, der wird gespielt von Gustl Beyerhammer. Er entdeckt eines Tages den kleinen Kobold in seiner Schreinerwerkstatt und wird ihn nicht mehr los. Pumuckl ist nur für den Schreinermeister sichtbar. Seine Streiche, die bringen Meister Eder immer wieder in abenteuerliche Situationen. Die Geschichten, die gehen zurück auf eine gleichnamige Buchreihe von Elis Kaut. Im Bayerischen Rundfunk wird Pumuckl bereits ab 1962 auch als Hörspiel ausgestrahlt. Von der Fernsehserie erscheint dann 1988 die zweite Staffel. Sie wird insgesamt in 28 Ländern ausgestrahlt. Anfang 2020, da wird dann auch eine Neuauflage der Pumuckl-Serie angekündigt zum 60-jährigen Hörfunkjubiläum und auch gleichzeitig 40-jährigen Fernsehjubiläum gibt es das Bundesfinanzministerium im Jahr eben auch mit einer Briefmarke dann mit dem Kobold ebenso eine Würdigung heraus und ab 2023 erscheinen neue Geschichten vom Pumuckl. Ja, und letztes Jahr 25 wird dann sogar ein neuer Pumuckl-Spielfilm veröffentlicht. Also, ja, er ist da wie eh und je. Ja, der kleine Pumuckl. Übrigens ausgerechnet an einem 24. September, da stirbt die Pumuckl-Autorin Elis Kaut und zwar im Jahr 2015 im Alter von 94 Jahren. Also heute, vor ganz genau 44 Jahren, da flimmert er zum ersten Mal über die Mattscheibe. Meister Eder und sein Pumuckl im ersten deutschen Fernsehen. Gleich zur vollen Stunde um 8, die Nachrichten aus Deutschland und der Welt, Wetter und Verkehr. Zuvor Musik, jetzt von Herbert Grönemeyer und morgen.

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1: Ich bin Thomas Bleskin. Im Bundestag wird heute über das sensible Thema Organspende diskutiert. Eine Abgeordnetengruppe bringt einen Entwurf für eine Umstellung auf eine Widerspruchsregelung ein. Jeder Erwachsene müsste also aktiv widersprechen, dass ihm nach dem Tod Organe entnommen werden. Bislang gilt die Zustimmungsregel.
2: Zu Lebzeiten aktiv widersprechen, dass mir Ärzte nach dem Tod Organe entnehmen können, oder zu Lebzeiten aktiv zustimmen. Von der Widerspruchsregelung erhoffen sich die Befürworter deutlich mehr Organe für Menschen, die dringend auf eine Niere oder ein neues Herz warten. Wieder andere, und auch da gibt es einen Entwurf von Abgeordneten, wollen lieber über eine bessere Aufklärung zu mehr Organspendenbereitschaft kommen. Lea Matschulat, Nachrichtenredaktion.
1: Der ukrainische Präsident Volodymyr Zelensky hat die Weltgemeinschaft bei der UN-Generaldebatte zu einer Eindämmung Russlands aufgerufen. Russland und der Kreml-Chef Wladimir Putin bedrohe auch die Republik Moldau, Polen und die baltischen Staaten, warnte Zelensky. Eine Sorge, die die USA teilen.
3: US-Außenminister Rubio warnte auch vor einer Ausweitung des Ukraine-Krieges, ausgelöst womöglich durch Cyberattacken, hybride Angriffe und Sabotage. Die USA luden den russischen Präsidenten zum G20-Gipfel ein, um Putin mal wieder persönlich in der Runde zu haben. Der russische Außenminister Lavrov lehnte eine Teilwaffenruhe in der Ukraine ab, versicherte aber, Moskau wolle den Konflikt beenden. Irans Präsident beklagte in New York die Politik der Gewalt und kritisierte Trump offen. Tina Eck, USA.
1: Wegen einer Drohnensichtung am Hauptstadtflughafen Berlin-Brandenburg ist der Flugbetrieb am Abend vorübergehend eingestellt worden. Für 45 Minuten gab es keine Starts und Landungen mehr. Um 21.05 Uhr sei die Sperrung wieder aufgehoben worden, sagte eine Sprecherin des BER. Es kam bei zahlreichen Flügen zu Verzögerungen bei Starts und Landungen, wie auf der Internetseite zu sehen war. Eine Sprecherin der Bundespolizei sagte, Mitarbeiter am Flughafen hätten die Drohne gesichtet. Und zum Sport. Fußball. 87 Tage nach dem blamablen WM aus startet die Fußballnationalmannschaft unter dem neuen Bundestrainer Jürgen Klopp in die Nations League. In Amsterdam ist der Erzrivale Niederlande am Abend der erste Kontrahent in der Gruppenphase des UEFA-Wettbewerbs.
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4: Zum Anfang des Tages zieht Regen von Westsachsen zur Oberlausitz und dort bis zum Vormittag über die Neiße ab. Dahinter bleibt es aber wechselhaft mit weiteren Schauern, gelegentlich aber auch etwas Sonne. Die Höchstwerte liegen bei kühlen 11 bis 17 Grad. Der Wind weht stark böig aus Nordwest.
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5: Gleich 3 nach 8. Hallo an alle Autos. Schauen wir auf die Autobahn. A4 Görlitz Richtung Dresden dauert es immer noch länger am Grenzübergang Ludwigsdorf. Da staut sich 10 Minuten stockender Verkehr. Ihr braucht länger. Vorsicht auf der A4. Es hat gekracht. Frankfurt Richtung Dresden zwischen Berbersdorf und Siebenlehen. Da befindet sich eine ungesicherte Unfallstelle und zwar auf allen Fahrspuren. Und wir bleiben noch auf der A4 Dresden-Görlitz hier zwischen Niederseifersdorf und Kodersdorf in beiden Richtungen. Wegen Wartungsarbeiten im Tunnel Königshainer Berge ab 19 Uhr heute Abend bis morgen früh. Also das ist schon mal eine Meldung vorab. Da wird voll gesperrt und die empfohlene Umleitung, die führt da über die U4 und U5. Das kann sich der ein oder andere vielleicht schon mal vormerken. Und dann der Blick auf die B2 Richtung Gera zwischen Bornitz und Theißen. Vorsicht, ein totes Reh liegt da auf der Fahrbahn. Und im Stadtverkehr Dresden immer noch Zeitverlust, 10 Minuten on top in der Nürnberger Straße bis Nossener Brücke. Im Landkreis Görlitz dann zwischen Dittmannsdorf und Döbschütz. Wegen Bergungsarbeiten bleibt die S124 vollgesperrt und auch im Stadtverkehr Leipzig dauert es länger in der Hans-Drie-Straße stadteinwärts, insgesamt 3 Kilometer Stau. Die Autofähre Pillnitz-Kleinschachwitz, die ist aktuell außer Betrieb, auch das noch ein Hinweis. Und dann der Blick raus auf die Blitzer, unter anderem teure Fotos kann es geben in Altenburg, Zeitzer Straße stadtauswärts, auf der Ortsumgehung Niederfrohna, Mühlhauer Straße Richtung A72 und eine letzte Empfehlung, die kommt von der B87 am Ortsausgang Mokrina Richtung Eilenburg. Und falls ihr noch was habt, Staus, Störung, Blitzer, eure Ergänzungen, die schickt ihr bitte rüber hier ins Studio. Einfach geht das per WhatsApp 0341 35 88 30 95. Ich sage schon mal vielen Dank fürs Durchgeben und wünsche weiter eine gute Fahrt.
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5: Und das heute an diesem Donnerstag mit mir. Ich bin Erik, zu ganz ungewohnter Zeit. Wir vertreten ja an dieser Woche hier im Moderatorenteam die Angie, die ihr normalerweise ja mal hört, zwischen 6 und 10 hier im Morgenwecker. Ich freue mich sehr drauf, in dieser nächsten Stunde jetzt bis um 9. Unter anderem schauen wir natürlich ins Cineplex Leipzig zu Heiko Fischer, unsere Kino-News. Die gibt's dann in gut 40 Minuten um 8:45. Und bis dahin natürlich noch ganz viel gute Musik. Und wir haben noch ein paar wichtige Themen, über die wir sprechen. Natürlich freuen wir uns drauf, ja. Jürgen Klopp, der hat eine richtige Euphorie ausgelöst. Deutschland gegen die Niederlande, auch das gleich Thema. Wir starten rein diese nächste Stunde jetzt mit Musik von Måneskin. Einen schönen guten Morgen wünsche ich.
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So, ich weiß ja nicht, wie es euch geht, aber ich bin irgendwie schon ziemlich aufgeregt, was das heute Abend wird. Die Euphorie, die ist ja riesig. Heute Abend beginnt ja für die deutsche Fußballnationalmannschaft eine komplett neue Ära. Jürgen Klopp, der gibt sein Debüt als Bundestrainer zum Auftakt der neuen Nations League Saison. Da geht es ja direkt einen echten Kracher, nämlich gegen die Niederlande. Anpfiff heute 9:45 in Amsterdam, und für Klopp ist es der erste Einsatz überhaupt als Nationaltrainer. Zuvor, da hatte er ja ausschließlich Vereinsmannschaften trainiert, teils sehr, sehr erfolgreich, unter anderem Mainz 05, natürlich Borussia Dortmund, und auch in England hat er sich in die Geschichtsbücher des Sportes eingetragen, mit dem FC Liverpool zuletzt. Deutschland kommt dabei aus einem natürlich ziemlich schwierigen Sommer nach dem dramatisch frühen Aus bei der Weltmeisterschaft. Da hat Klopp ja im Juli das Amt von Julian Nagelsmann übernommen. Sein Ziel ist es jetzt vor allem, wieder Stabilität und eine klare Spielidee in die Mannschaft zu bringen. Und interessant ist, auch auf der anderen Seite beginnt heute etwas Neues. Die Niederlande, die haben ebenfalls einen neuen Nationaltrainer, Xavi Hernandez, der frühere Barcelona-Star. Der setzt nach eigenen Angaben auf viel Intensität, Initiative und eine Mannschaft, die selbst das Spiel bestimmen soll. Für Deutschland steht also gleich zum Start ein echter Härtetest an. Nach dem Spiel gegen die Niederlande geht es dann für die Nationalelf am Sonntag in Augsburg gegen Griechenland weiter. Es ist ja aktuell Länderspielpause, auch in den Fußballligen hier in Deutschland oder generell. Ja, und daher jetzt also erstmal Nations League angesagt, und da also heute Abend Niederlande gegen Deutschland und zum ersten Mal Jürgen Klopp an der Seitenlinie der Nationalmannschaft. Ein wirklicher Härtetest, für den man ihn dann auf jeden Fall alles Gute wünschen kann. Drücken wir ganz fest die Daumen, dass die Euphorie dann bleibt und uns Jürgen Klopp ja fußballtechnisch wieder auf die Erfolgsspur führen kann. Heute Abend gegen die Niederlande läuft wohl im RTL-Fernsehen. Also ich werde es mir auf jeden Fall anschauen. Um die sind das jetzt aus dem Jahr 1982. Hier ist Joan of Arc. Wunderschön. Guten Morgen wünsche ich.

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1: Heute vor 90 Jahren, da erblickte der Puppenspieler Jim Henson das Licht der Welt. Am 24. September 1936, da wird er in Greenville in Mississippi in den USA geboren. Als er ein junger Mann ist, steckt das Fernsehen noch in den Kinderschuhen, das neue Medium. Das fasziniert Jim Henson, er sieht großes Potenzial für eine Puppenshow, ja, und beginnt seine Karriere beim Lokalfernsehen in Washington D.C., mit einer 5-minütigen Abendsendung namens Sam and Friends gewinnt er 1958 schließlich einen Emmy und stellt der Welt seine Figur Kermit vor. In den 1960er Jahren treten Jim und die Muppets dann häufig in Varieté-Sendungen auf und werden feste Bestandteile mehrerer Shows. Während die Beliebtheit der Muppets wächst, baut sich Jim Henson ein zweites Standbein als Filmemacher auf. Sein experimenteller Kurzfilm Timepiece wird 1965 auch sogar für einen Oscar nominiert. 1969 beginnt dann die Zusammenarbeit mit der preisgekrönten Kindersendung Sesamstraße. Der Humor und der Charme der Figuren ziehen sich bis heute, ja, in alle Altersklassen, ja, alle Zuschauenden in ihren Bann. Der Start der Muppet Show im Jahr 76 wird ein riesiger Erfolg. Die Sendung, die erreicht sage und schreibe 235 Millionen Zuschauerinnen und Zuschauer in mehr als 100 Ländern rund um den Globus und gewinnt gleich 3 Emmys innerhalb von 5 Jahren. Es folgen mehrere Kinofilme und eine Zeichentrickserie mit den Muppets. Und in den 1980er Jahren beschreibt Jim Henson dann neue Wege in Film und Fernsehen. 1990 stirbt er an einer Lungenentzündung. Angeblich, da wollte er einige Tage später sein Unternehmen für 150 Millionen Dollar an die Walt Disney Company verkaufen. Dazu sollte es dann leider nicht mehr kommen. Ein Großteil des Erlöses sollten die Muppet-Künstlerinnen und Künstler, ja, die Angestellten seines Unternehmens und auch langjährige Wegbegleitende bekommen. Also heute, vor 90 Jahren, da blickte der Puppenspieler Jim Henson das Licht der Welt. Am 24. September 1936, der Macher hinter der weltbekannten Muppet Show.

Letzte Woche rausgekommen, ein neues Album von Chaka Khan, Chuckzilla, und da inszeniert sie sich ja als gute Superheldin, ja, als Monster Chuckzilla, sagt ja schon der Name. Ganz tolles Album, reinhören lohnt sich da auf jeden Fall. Second Radio ist hier an diesem Jahr noch etwas grauen Donnerstagmorgen, aber so langsam aber sicher ziehen die Regenwolken ab Richtung Osten, ja, aufs Wetter und vor allem auch aufs Wetter dann schon mal ganz vorsichtig aufs Wochenende. Schauen wir unter anderem gleich natürlich noch einmal um 8:30, da gibt's nämlich unsere regionalen Nachrichten und der Blick aufs Wetter und die Straßen. Gleich!

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1: Mein Name ist Rebecca Polster. Bund fördert sächsische Schwimmbäder. Neue Batteriezüge verbinden Leipzig, Grimma und Döbeln. Lausitz unterstützt Bewerbung um Einstein-Teleskop. Die Meldungen im Einzelnen. Drei Schwimmbäder in Sachsen erhalten insgesamt 8,54 Millionen Euro Fördermittel vom Bund. Das hat der Haushaltsausschuss des Bundestags im Rahmen eines bundesweiten Förderprogramms beschlossen. Den größten Betrag erhält Leipzig mit 5,04 Millionen Euro für die Sanierung der Schwimmhalle West. Weitere 2,5 Millionen Euro fließen nach Dresden in den geplanten Ersatzneubau. Weitere 2,5 Millionen Euro fließen nach Dresden in den geplanten Ersatzneubau der Schwimmhalle Klotzsche. Die Gemeinde Gorich erhält 1 Million Euro für die Sanierung des Waldbades Kunnersdorf. Die Mittel stammen aus dem Sondervermögen des Bundes für Infrastruktur und Klimaneutralität. Bundesweit standen für die Förderung von Schwimmbädern insgesamt 250 Millionen Euro zur Verfügung. Das Interesse an dem Programm war allerdings deutlich größer. Insgesamt gingen 942 Anträge mit einem beantragten Fördervolumen von rund 3,5 Milliarden Euro ein. Die drei ausgewählten sächsischen Projekte können nun mit finanzieller Unterstützung des Bundes umgesetzt werden. Ab Dezember sollen 16 neue Batteriezüge auf der S-Bahn-Linie S1 zwischen Leipzig, Grimma und Döbeln eingesetzt werden. Die Fahrzeuge wurden auf der Verkehrsmesse InnoTrans in Berlin symbolisch übergeben. Sie sollen die bisherigen Dieselzüge ersetzen und das Muldental erstmals direkt an das Leipziger S-Bahn-Netz anbinden. Künftig können Fahrgäste ohne Umstieg durch den Leipziger Citytunnel bis zur Miltitzer Allee fahren. Die neuen Züge bieten in Doppeltraktion Platz für bis zu 540 Fahrgäste. Zur Ausstattung gehören kostenloses WLAN, Steckdosen, USB-C-Anschlüsse und ein modernes Fahrgastinformationssystem. Großzügige Mehrzweckbereiche und zusätzliche Türen sollen den Komfort verbessern und den Fahrgastwechsel beschleunigen. Zusätzlich wurden bereits 3 weitere Batteriezüge bestellt. Mit dem Fahrplanwechsel im Dezember übernimmt die DB Regio Südost den Betrieb der neuen Verbindung. Alle 57 Städte und Gemeinden des Landkreises Bautzen unterstützen die Bewerbung der Lausitz um das europäische Einstein-Teleskop. Entsprechende Unterstützungsschreiben wurden jetzt an das Projektteam der Technischen Universität Dresden übergeben. Sollte die Lausitz den Zuschlag erhalten, wäre der Landkreis Bautzen der zentrale Standort des Forschungsprojekts. Sachsen und die italienische Insel Sardinien hatten im Juli eine gemeinsame Bewerbung vereinbart. Das Einstein-Teleskop soll künftig Gravitationswellen aus dem Weltall messen und damit neue Erkenntnisse über die Entstehung des Universums ermöglichen. Unter anderem könnten Wissenschaftler damit die Kollision schwarzer Löcher untersuchen. Die Projektverantwortlichen erhoffen sich von dem Observatorium auch wirtschaftliche Impulse für den Strukturwandel in der Lausitz. Bei einem Zuschlag könnte sich die Region zu einem internationalen Zentrum der Forschung entwickeln. Die Entscheidung über den Standort wird für 2027 erwartet. Soweit die Meldungen.
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2: Aktuell gibt es noch ein paar Regenwolken bei uns in Sachsen. Das Ganze bei Temperaturen zum Beispiel gemessen in Leipzig 13 Grad, Dresden reiht sich ein, Plauen 12, Zittau 11 Grad. Der Regen, der begibt sich gerade Richtung Osten, gerade über Bautzen und Zittau und Chemnitz kommt noch ein bisschen was runter. Heute bleibt es überwiegend so wolkenverhangen. Zwischendurch schafft es aber auch mal die Sonne durch die Wolken. Ganz trocken wird es allerdings den ganzen Tag nicht bleiben. Im Tagesverlauf ziehen immer wieder auch einzelne Schauer durch. Dazu bleibt es für Ende September eher kühl. Die Höchstwerte zwischen 11 und maximal 17 Grad, auf dem Fichtelberg nur etwa 7 Grad. Und auch der Wind, der macht sich bemerkbar. Der weht aus westlichen Richtungen und kann zeitweise stark Böen auffrischen. Und der Blick dann auf die kommenden Tage. Morgen, der Freitag, sieht vor allem im Vogtland und Westerzgebirge etwas freundlicher aus. Dort bleibt es dann weitgehend trocken und die Sonne zeigt sich auch mal häufiger. In den übrigen Regionen, da dominieren weiter viele Wolken, vereinzelt auch noch Schauer, das Ganze bei bis zu 18 Grad. Das Wochenende soll aber richtig schön werden, richtig schönes Herbstwetter. Bis zu 25 Grad wird also nochmal richtig spätsommerlich. Das sind doch wirklich tolle Aussichten.
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2: Ja, wer im Auto ist, kann sich glücklich schätzen. Man ist zumindest im Trockenen und aktuell auch keine großen Störungsmeldungen von den Straßen. Die A4, die meldet Frankfurt Richtung Dresden zwischen Werbersdorf und Siebenlehen nach einem Unfall die Sperrung von 2 Fahrspuren. Hier dauert es länger. Ihr braucht auf jeden Fall länger, denn es gibt hier momentan Stau. Und in Dresden, da kommt eine Meldung von der Könneritzstraße stadteinwärts. Auch da ist einiges los. 10 Minuten Zeitverlust. Auch in der Nürnberger bis Nossener Brücke, ja, blaues Wunder. Auch ebenso 15 Minuten in der Könneritzer Straße hatten wir schon stadteinwärts. 10 Minuten on top. Und dann Dresden nochmal. Königsbrücker Straße zwischen Bischofsweg und Jordanstraße. Da bleibt die B97 voll gesperrt. Herunterhängende Stromkabel macht da momentan Probleme. Und zwischen Dittmannsdorf und Döbschütz, da laufen Bergungsarbeiten immer noch auf der S124. Auch da momentan Vollsperrung. Falls ihr könnt, bitte weiträumig umfahren. Und dann schauen wir raus auf die Blitzer, eingesehen zum Beispiel auf der B87, Ortsausgang Mokrena Richtung Eilenburg, in Altenburg, in der Zeitzer Straße, stadtauswärts und auf der Ortsumgehung in Niederfrohna, Mühlauer Straße Richtung A72, auch da kann es teure Fotos geben. So, und falls ihr noch was habt, Staus, Störungen, Blitzer, eure Ergänzungen, die schickt ihr mir gerne rüber hier ins Studio und das geht einfach an unsere WhatsApp-Nummer 0341 35 88 30 95. Ich sag schon mal vielen Dank fürs Durchgeben und wünsche weiter eine gute und vor allem sichere Fahrt.
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2: Und das heute mit mir. Ich bin Erik. Einen schönen Donnerstag. No, man.

Lisa Stansfield, hier gehört auf Second Radio im Morgenwecker am Donnerstag. Ja, heute ist Donnerstag und das heißt natürlich auch, heute ist Kinotag. Heute kommen die neuen Streifen auf die Kinoleinwand und wie passend, dass wir sie heute haben. Unsere Kino-News und gleich steht die Leitung dann nach Grünau in Cineplex Leipzig zu Heiko Fischer. Schalten wir gleich hin.

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1: Ja, ganz genau. 8:45 haben wir es und ich freue mich. Ich habe ihn in der Leitung. Lieber Heiko, guten Morgen.
2: Ja, hallo und guten Morgen aus dem Cineplex Leipzig. Grüß dich.
1: Wie sieht das Wetter bei dir aus? Auch ein bisschen Regenverhang?
2: Ja, bisschen Regenverhang, genau. Also, ja. Aber egal wie das Wetter ist, Kino ist, glaube ich, immer eine gute Adresse für gute Geschichten und eine gute Zeit
1: zu verbringen. Das stimmt. Was denn los? Heute ist ja Kinotag.
2: Naja, heute ist Kinotag, also heute starten halt die ganzen neuen Filme und wir haben quasi 4 Filme am Start und dazu noch eine spannende Wiederaufführung. Und zwar, ich fange mit den normalen Filmstarts an. Da haben wir zwei Sachen, die so aus dem Kinder- und Familienbereich sind. Da haben wir einmal Bibi Blocksberg, die total verhexte Zeitreise. Da ist halt ein neues Realfilmabenteuer von Bibi Blocksberg. Und sie hat irgendwie verpasst, sich für ein Praktikum anzumelden und landet in einem Museum und das scheint stink langweilig zu werden, aber ist es gar nicht, weil da passieren halt so Sachen, Diebstähle und sowas und dann kommt es halt noch zu einem Versehen bei einem Zauberspruch und auf einmal landet sie 100 Jahre oder 200 Jahre vorher in dem Museum, was dann eine Burg ist und erlebt dann halt dort ihr Abenteuer des Lebens, also für alle Freunde von Bibi Blocksberg. Und dann haben wir noch eine neue deutsche Verfilmung des, also wirklich des wirklich berühmten Kinderbuch von Erich Kästner, Emil und die Detektive. Und ich sag mal, da ist die Geschichte ein bisschen so in die Jetztzeit quasi rübergeholt. Und zwar Emil ist ja halt, da fährt ja, muss ja zu seiner Großmutter nach Berlin fahren und auf der Reise, in der Zugfahrt wird er ja quasi beklaut und findet halt in Berlin quasi so eine Gruppe von Kids, mit deren Hilfe er quasi halt diesen Gauner, den Dieb dann halt zur Strecke bringt. Also drei Sachen quasi hier für Kinder und Familien. Dann haben wir für die Ladies haben wir einen wirklich wunderbaren Film, Spa Weekend. Und wenn man weiß, dass die Macher von dem Film quasi die Macher von Moms sind, also Bad Moms und von Hangover, da weiß man ungefähr, was einen erwartet. Also drei Freunde, die tun sich quasi auf ein Spa-Wochenende verabreden und dann kommt die vierte exzentrische Freundin noch dazu, unangemeldet, die das Ganze quasi halt platzen lässt und halt zum Chaos führt und naja. Aber wirklich ein großer Spaß. Und dann haben wir für alle Freunde von Brad Pitt, haben wir noch einen Actionfilm. Und Brad Pitt spielt hier so einen Special Force Officer, James. Und der ist mit seinem Hund unterwegs, mit seinem Militärhund Odin, auch ein spannender Name. Odin ist ja halt hier der große Gottvater, Kriegs- und Totengott in der nordischen Mythologie. Und die beiden haben also stürzen mit dem Flugzeug ab über der Wildnis und jetzt müssen sie sich halt alleine halt durchkämpfen durch die Wildnis, bedroht von Bären, Wölfen und der ganzen halt Alaska-Wildnis. Also ich sag mal, spannende Film zwischen Action und Kinderfilm. Und ich habe ja schon gerade gesagt, wir haben eine Wiederaufführung. Ich sag mal, bist du vertraut mit den Avengers?
1: Ja, doch, durchaus.
2: Es ist ja die Truppe um hier Iron Man und Hulk und dann kommen halt, also sind glaube ich über 30, das sind über 30 Helden, die da mit Hawkeye und dann glaube ich Black Widow und
1: ist und was kommt Neues?
2: Im Dezember kommt ja der neue Avengers Doomsday, also Doomsday ist ja Weltuntergang und aus diesem Anlass gibt es jetzt schon mal halt nochmal den letzten Avengers. Und das war Avengers Endgame in einer Special Extended Version, also ist halt ein bisschen länger halt. Und den zeigen wir jetzt auch nochmal in einzelnen Aufführungen. Aber dazu muss man halt ja wissen, was in dem Vorgänger von Avengers Endgame war. Das war Infinity War und da ging es ja um Thanos. Der hat ja diese ganzen Steine eingesammelt und dann mit dem Schnipp die Hälfte der Menschheit und auch mit die Hälfte der Superleute-Helden da quasi Avengers ausgelöscht. Ne? Und in Endgame tun sich halt die restlichen halt versammeln und tun halt Thanos bekämpfen, genau. Und da wir ja wissen, dass es mit Avengers Doomsday halt eine Fortsetzung gibt, wissen wir schon mal, dass das alles mal ganz gut ausgehen kann.
1: Also für alle Marvel-Fans auch was dabei bei euch diese Woche.
2: Genau, für alle Marvel. Und wir haben noch für alle Fans von Charlie Hübner, das ist nochmal schnell ein Wechsel ins deutsche Kino. Wir haben ja unsere wunderbare Sinneart Filmkunstreihe und da zeigen wir am Samstag und am Montag noch einmal Spaziergang nach Syrakus. Und hier spielt Charlie Hübner den Paul, DDR-Bürger halt, also spielt halt zu DDR-Zeiten. Und er will mal nach Sizilien, um auf den Spuren seines geliebten Dichters Gottlieb Säume zu wandern. Aber das war ja damals halt nicht so einfach. Und dann hackt er halt so einen Plan aus, wie er quasi halt dann die DDR doch verlassen kann. Aber das Besondere ist, er will ja zurück. Er will ja zurück zu seiner Frau, in seine Heimat. Also so ein wunderbar schöner Film hier nochmal als Empfehlung quasi mit ins Wochenende reingegeben.
1: Ja, da ist ja wieder einiges los. Ich muss sagen, du hast mir auch richtig Lust gemacht auf den neuen Brad Pitt-Streifen, Eiserne Wildnis. Also da stehen ja wieder einige Filme an und wie immer auch alles nachzulesen bei euch auf der Webseite, ne?
2: Nachzulesen und auch schon mal vorzuschauen. Ich sag mal, da haben wir ja über zu jedem Film kann man ja schon mal die Trailer einfach so angucken und da kann man einfach schon mal so ein bisschen sich einen Eindruck vom Film halt auch verschaffen und sagen, okay, das passt oder das passt nicht oder ich gehe woanders hin.
1: Genau. Und sich natürlich dann auch gleich die besten Plätze noch sichern. Ich weiß, die Frage wurde dir wahrscheinlich schon ganz oft gestellt, aber wo sitzt du eigentlich am liebsten? Welche Reihe? Ganz oben oder ganz unten vor der Leinwand?
2: Nee, ich sitze am liebsten immer Mitte, weil da hat wirklich, ist wirklich die Leinwand so Blickwinkel ausfüllend. Und in der Mitte tun die Toningenieure nämlich halt die Lautsprecher ausmessen. Oh. Also da hast du dann auch in der Regel halt den besten Ton.
1: Okay, da habe ich also was Falsches gehört. Ich habe mal irgendwie gehört, die Kino-Junkies, die sitzen immer ganz unten vor der Leinwand. Aber die Mitte, da haben wir es jetzt mal schwarz auf weiß sozusagen, ist auf jeden Fall der beste Platz. Ja, lieber Heiko, dann lieben Dank. Ich wünsche dir einen tollen Donnerstag und die nächsten Kino-News. Die sind ja dann auch gar nicht mehr lang hin. Am Montag dann wieder mit Angie, 8.45 Uhr.
2: Mach's gut, lieber Heiko. Dann gibt's die neuen Specials und Events, die wir halt so die Woche planen. Und bis dahin allen eine gute Zeit hier im Second Radio Land. Tschüss.
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Und um 9:05 gleich zur vollen Stunde. Schau mal drauf auf alles Wichtige aus Deutschland und der Welt an diesem Donnerstagmorgen. Wetter und Verkehr gleich nach Musik von Mylène Farmer. Viel Spaß damit.

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4: Ich bin Thomas Bleskin. Eine Abgeordnetengruppe im Bundestag will Organspenden nach dem Tod zum Regelfall machen. Ihrem Gesetzentwurf zufolge würden volljährige, einwilligungsfähige Menschen automatisch als Spender gelten, sofern sie nicht widersprochen haben. Bisher ist eine ausdrückliche Zustimmung nötig. Eine zweite Abgeordnetengruppe lehnt die sogenannte Widerspruchsregelung ab und setzt auf mehr Aufklärung. In der gerade beendeten Badesaison sind mehr Menschen in Deutschland ums Leben gekommen als im Sommer des Vorjahres. Zwischen Anfang Mai und dem Ende der Sommerferien ertranken 248 Menschen, 12 mehr als im gleichen Zeitraum 2025. Das teilte die Deutsche Lebensrettungsgesellschaft mit.
5: Alleine im Juni zählte die DLRG mehr als 100 Todesfälle. Nur 2003 gab es in einem Juni mehr Badetote. Eine Hitzewelle zog besonders viele Menschen ans Wasser. Besonders gefährdet sind Jugendliche und junge Männer zwischen 11 und 30 Jahren. Viele überschätzen sich, sind leichtsinnig, gehen Risiken ein und das, obwohl sie nicht oder nicht gut schwimmen können. Die meisten tödlichen Badeunfälle gab es in Bayern. Hier starben in diesem Sommer 61 Menschen. Uli Reitinger, Nachrichtenredaktion.
4: Nach den eigenständigen Hacking-Attacken durch künstliche Intelligenz haben die Chefs der größten US-amerikanischen KI-Firmen erstmals vor dem UN-Sicherheitsrat vor den Risiken der Technologie gewarnt. Man sei an einem Scheideweg angelangt, sagte der Chef des ChatGPT-Entwicklers OpenAI, Sam Altman.
6: KI sei die derzeit größte Sicherheitsherausforderung für die Welt, sagte der Chef des KI-Labors Anthropic, Dario Amodei. Wenn man nicht gut damit umgehe, könne es ein Risiko für die gesamte Menschheit sein. Auch OpenAI-Chef Altman mahnte zu extremer Vorsicht. Beide boten aber auch Lösungsideen an, zum Beispiel Verlangsamung der Entwicklung, Inspektoren, globale Standards und mehr Transparenz. Alle Antworten hätten sie aber auch nicht, gab OpenAI-Chef Altman offen zu. Er sei offen für jede bessere Idee. Aus New York, Christina Horsten.
4: Zum Sportfußball. Jürgen Klopp will vor seinem ersten Spiel als Bundestrainer keine Titel für die EM 2028 oder die WM 2030 versprechen. Vor dem Nations League-Spiel in den Niederlanden sagte der 59-Jährige, die Mannschaft müsse aber erkennen lassen, dass sie alles versuchen wolle. Marc-André Ter Stegen soll im Tor sein Comeback geben. Kapitän Joshua Kimmich kehrt ins Mittelfeld zurück.
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7: Zum Anfang des Tages zieht Regen von Westsachsen zur Oberlausitz und dort bis zum Vormittag über die Neiße ab. Dahinter bleibt es aber wechselhaft mit weiteren Schauern, gelegentlich aber auch etwas Sonne. Die Höchstwerte liegen bei kühlen 11 bis 17 Grad. Der Wind weht stark böig aus Nordwest.
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8: Und da sage ich guten Morgen auf die Straßen. Wir schauen raus, starten mit dem Blick auf die A4 Frankfurt Richtung Dresden zwischen Berbersdorf und Siebenlehen. Da stockt es nach einem Unfall. Ihr braucht hier länger. Und wir bleiben auf der A4 Richtung Frankfurt zwischen Dreiknossen und Berbersdorf. Insgesamt 3 Kilometer Stau und stockenden Verkehr. Eine Viertelstunde hier mehr. Auf der A14 Vorsicht Richtung Magdeburg in der Abfahrt Leisnig. Da gibt es Behinderung nach einem Unfall. Ganz gefährlich hier im Kurvenbereich. Und Dresden in der Könneritzstraße statt einwärts braucht ihr länger. Es gibt hier 10 Minuten Zeitverlust, auch in der Nürnberger Straße bis Nossener Brücke, hier sogar eine Viertelstunde obendrauf. Dann schauen wir auf die B97 Dresden-Königsbrücker Straße zwischen Bischofsweg und Jordanstraße. Da gibt es eine Vollsperrung. Grund ist eine runterhängende Stromkabel. Im Landkreis Görlitz dann zwischen Dittmannsdorf und Döbschütz wegen Bergungsarbeiten. Eine Vollsperrung hier der S124. Falls ihr könnt, bitte weiträumig umfahren. Ansonsten sieht es ganz gut aus. Keine weiteren wichtigen Störungsmeldungen. Geblitzt wird zum Beispiel Zwickau-Muldenstraße aus Richtung Wilkau-Haslau, in Altenburg in der Zeitzer Straße statt auswärts und auf der B101 in Kleinwaltersdorf Richtung Siebenlehen sowie auf der B87 am Ortsausgang Mokrena Richtung Eilenburg. Hamburg. Eine Empfehlung, die kommt noch von der Ortsumgehung Niederfrohna, Mühlauer Straße Richtung A72. Und falls ihr wichtige Ergänzungen habt von den Straßen, dann schickt die mir gern rüber hier ins Studio. Ich sag schon mal danke vorab, das geht einfach per WhatsApp an die 0341 35 88 30 95. Weiter, eine gute Fahrt.
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8: Hier ist der Morgenwecker. Noch bis um 10. Die Angie, die macht diese Woche eine Pause und wir vertreten sie hier an. Zum Start in die Woche ging es schon rein mit meinem Kollegen Uwe Bier. Die letzten Tage dann mit Uli Herkner und heute und morgen bin ich am Start. Mein Name ist Erik. Ich freue mich sehr, dass ihr dabei seid. So gewohnt, ja, früher Zeit hier auf dem Sender. Normalerweise ist meine Zeit ja immer der Nachmittag bei Sachsen Live. Da hören wir uns später übrigens auch nochmal. So, und bis dahin geht's jetzt rein. Die letzte Stunde des Morgenweckers und wir haben noch einiges vor. Wir starten rein mit Musik von Kenji Girac. Wir haben es gleich 6 Minuten nach 9. Ich wünsche einen schönen Start in diesen Donnerstag.

gleich 9 nach 9. Vielleicht sitzt der ein oder andere gerade am Frühstückstisch, ja, oder irgendwo das Frühstück to go. Wir sprechen jetzt über Ernährung, ja, über gesunde Ernährung ganz genau. Die lässt uns, na klar, das wissen wir ja, gesund bleiben und uns auch jünger bleiben. Das belegt jetzt auch eine groß angelegte Studie des Deutschen Zentrums für neurodegenerative Erkrankungen. Allerdings gibt es nicht die eine Ernährungsweise schlechthin. Alle 10 untersuchten Ansätze verlangsamten das biologische Altern, wenn auch in unterschiedlichem Ausmaß. Das ist erstmal eine gute Nachricht, denn sie lässt Spielraum für persönliche und kulturelle Vorlieben. Nicht jeder mag eben all die Lebensmittel, die gesund sind. Und nicht immer können wir uns all das leisten, was uns schmeckt und gut tut. Die Forschenden, die haben für die Studie Blutproben und Ernährungsgewohnheiten von rund 6.500 Menschen ausgewertet. Und das biologische Alter zu bestimmen, da wurden dann chemische Veränderungen der Erbsubstanz gemessen. Und 850.000 Stellen in der DNA, die wurden erfasst. Dabei kam heraus, ja, gesunde Ernährung lässt uns tatsächlich langsamer altern. Die Effekte, die sind zwar nicht so riesig, aber immerhin messbar. Vor allem Raucherinnen und Raucher, die profitieren von einer gesunden Ernährung, wobei wir natürlich kein Loblied, ja, für den blauen Dunst anstimmen wollen. Und wenn ihr euch jetzt fragt, was eine gesunde Ernährung eigentlich ausmacht, dann ja ein paar Empfehlungen der Deutschen Gesellschaft für Ernährung, die wir euch jetzt mit auf den Weg geben. Mindestens also 5 Portionen Obst und Gemüse sollte jeden Tag auf unserem Speiseplan stehen, möglichst bunt und auch saisonal. Erbsen, Bohnen und Linsen, die sollten mindestens einmal pro Woche auf den Tisch kommen. Dazu täglich auch eine kleine Handvoll Nüsse. Bei Brot, Nudeln, Reis und Mehl, ja, zur Vollkornvariante greifen, die hält länger satt und ist obendrein auch noch gesünder. Pflanzliche Öle, die liefern lebensnotwendige Fettsäuren und auch Vitamin E. 1 bis 2 Mal pro Woche sollte es Fisch geben. Bei Fleisch und Wurst, da sollten wir uns zurückhalten. Zu viel rotes Fleisch und Wurst begünstigen, ja, Herz-Kreislauf-Erkrankungen und auch Dickdarmkrebs. Wasser und ungesüßte Tees, die sollten unser Hauptgetränk sein. Rund 1,5 Liter brauchen wir jeden Tag. Süße Getränke und Alkohol lieber meiden. Süßes, salziges und fettiges bleibt auch bitte nur in Maßen. Zucker, Salz und Fett verstecken sich oft in verarbeiteten Lebensmitteln. Außerdem, da sollten wir uns jeden Tag bewegen, um Krankheiten möglichst fernzuhalten und den Alterungsprozess zu verlangsamen. Also, ja, vielleicht mal jetzt gerade noch am Morgen ein bisschen, ja, das Sportbein schwingen. Falls ihr noch ein bisschen Zeit habt, dann, ja, lohnt sich das für unsere Gesundheit. Also, in diesem Sinne, habt einen guten und vor allem gesunden Start in den Tag. 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

0: Second Radio Morgenwecker ist hier mit mir. Ich bin Erik. Schön, dass ihr dabei seid. Wir blicken ja natürlich immer in die Sterne. Das machen wir um 6 Uhr und 15 Minuten für alle Frühaufsteherinnen und Steher. Und jetzt ja um 14:15 Uhr, da gibt es das Ganze noch einmal für alle, die noch ein bisschen länger liegen bleiben.
1: Widder. Ihre innere Stärke ist geweckt und zugleich ihr Humor. Man möchte einfach in ihrer Nähe sein.
2: Stier.
1: Ihnen fehlt es an Struktur. Es gibt ein Durcheinander nach dem nächsten. Sammeln Sie sich.
2: Zwillinge.
1: Heute geht es um die Details und darum, sachliche Lösungen zu finden. Kopfarbeit liegt Ihnen.
2: Krebs.
1: Sie sind etwas ausgepowert. Nichts will Ihnen gelingen. Sie brauchen Ruhepausen. Gönnen Sie sich diese.
2: Löwe.
1: Sie haben noch viel zu tun und an Feierabend ist noch lange nicht zu denken. Teilen Sie sich den Tag gut ein und haushalten Sie mit Ihren Kräften.
2: Jungfrau.
1: Es ist alles im grünen Bereich. Heute unterlaufen Ihnen keine Fehler. Sie sind völlig bei der Sache.
2: Waage.
1: Sie können viel erreichen heute. Sie finden immer die richtigen Worte. Termine verlaufen gut.
2: Skorpion.
1: Heute gehen Sie mit sich selbst und anderen ziemlich hart ins Gericht. Versuchen Sie, die Dinge mal etwas lockerer zu sehen. Das schont Ihre Nerven.
2: Schütze.
1: Sie haben Lust auf große Unternehmungen und es geht Ihnen gut. Ihnen ist sogar nach sportlichen Betätigungen.
2: Steinbock.
1: Jetzt sind Sie in Ihrem Element. Das ist wunderbar. Sie schaffen eine Menge an Arbeit und haben innovative Ideen.
2: Wassermann.
1: Es geht heute gleich zur Sache. Vor allem im Privatleben müssen Sie sich auf neue Situationen einstellen. Sie kommen aber schnell damit zurecht.
2: Fische.
1: Lassen Sie es sich gut gehen. Gönnen Sie sich etwas Schönes. In letzter Zeit haben Sie nur an andere gedacht. Heute sind Sie dran.

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1: Ja, für alle, die in Markkleeberg unterwegs sind, die sollten sich auf jeden Fall die kommende Woche schon mal vormerken, zumindest wenn man Kunst mag, denn es startet eine neue Ausstellung. Der Kunstverein Markkleeberg, der zeigt ab Montag im Foyer des Rathauses die Ausstellung Spuren und Strukturen. Zu sehen sind

17. Januar im Rathaus in Markkleeberg zu sehen. Geöffnet ist dann immer montags und mittwochs von 8 bis 16 Uhr, dienstags und Donnerstag von 8 bis 18 Uhr sogar und freitags von 8 bis 12. Und wenn ihr gleich dann zum Auftakt dabei sein wollt, die feierliche Vernissage, die ist dann eben auch am kommenden Donnerstag, am 1. Oktober, dann um 18 Uhr. Der Eintritt, der ist frei, also vielleicht eine schöne Gelegenheit beim nächsten Rathausbesuch, dann eben noch mal ein paar Minuten mehr einzuplanen, denn da startet also eine neue Ausstellung im Foyer unter dem Namen Spuren und Strukturen. Und das Ganze vom Kunstverein Markkleeberg. Am 28. geht's los, nächste Woche Montag, und die feierliche Vernissage dann am kommenden Donnerstag 18 Uhr. Alle Infos dazu, die gibt's auch auf markkleeberg.de. Ja, und apropos Markkleeberg, mehr Infos aus der Stadt, wo Second Radio zu Hause ist, die gibt's natürlich morgen wieder hier im Morgenwecker. Am Freitag, da sprechen wir dann wieder mit Markus Reidler aus dem Weißen Haus. Natalie Kills ist das jetzt und Outer Time.

In gut 4 Minuten wird dann schon 9:30 und zur halben Stunde, da gibt es zum letzten Mal an diesem Morgen noch einmal die regionalen Nachrichten aus dem Sachsenland. Wir schauen raus aufs Wetter und die Straßen gleich nach The Script.

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3: Mein Name ist Rebecca Polster. Bund fördert sächsische Schwimmbäder. Neue Batteriezüge verbinden Leipzig, Grimma und Döbeln. Lausitz unterstützt Bewerbung um Einstein-Teleskop. Die Meldungen im Einzelnen. Drei Schwimmbäder in Sachsen erhalten insgesamt 8,54 Millionen Euro Fördermittel vom Bund. Das hat der Haushaltsausschuss des Bundestags im Rahmen eines bundesweiten Förderprogramms beschlossen. Den größten Betrag erhält Leipzig mit 5,04 Millionen Euro für die Sanierung der Schwimmhalle West. Weitere 2,5 Millionen Euro fließen nach Dresden in den geplanten Ersatzneubau. Weitere 2,5 Millionen Euro fließen nach Dresden in den geplanten Ersatzneubau der Schwimmhalle Klotzsche. Die Gemeinde Gorich erhält 1 Million Euro für die Sanierung des Waldbades Kunnersdorf. Die Mittel stammen aus dem Sondervermögen des Bundes für Infrastruktur und Klimaneutralität. Bundesweit standen für die Förderung von Schwimmbädern insgesamt 250 Millionen Euro zur Verfügung. Das Interesse an dem Programm war allerdings deutlich größer. Insgesamt gingen 942 Anträge mit einem beantragten Fördervolumen von rund 3,5 Milliarden Euro ein. Die drei ausgewählten sächsischen Projekte können nun mit finanzieller Unterstützung des Bundes umgesetzt werden. Ab Dezember sollen 16 neue Batteriezüge auf der S-Bahn-Linie S1 zwischen Leipzig, Grimma und Döbeln eingesetzt werden. Die Fahrzeuge wurden auf der Verkehrsmesse InnoTrans in Berlin symbolisch übergeben. Sie sollen die bisherigen Dieselzüge ersetzen und das Muldental erstmals direkt an das Leipziger S-Bahn-Netz anbinden. Künftig können Fahrgäste ohne Umstieg durch den Leipziger Citytunnel bis zur Miltitzer Allee fahren. Die neuen Züge bieten in Doppeltraktion Platz für bis zu 540 Fahrgäste. Zur Ausstattung gehören kostenloses WLAN, Steckdosen, USB-C-Anschlüsse und ein modernes Fahrgastinformationssystem. Großzügige Mehrzweckbereiche und zusätzliche Türen sollen den Komfort verbessern und den Fahrgastwechsel beschleunigen. Zusätzlich wurden bereits 3 weitere Batteriezüge bestellt. Mit dem Fahrplanwechsel im Dezember übernimmt die DB Regio Südost den Betrieb der neuen Verbindung. Alle 57 Städte und Gemeinden des Landkreises Bautzen unterstützen die Bewerbung der Lausitz um das europäische Einstein-Teleskop. Entsprechende Unterstützungsschreiben wurden jetzt an das Projektteam der Technischen Universität Dresden übergeben. Sollte die Lausitz den Zuschlag erhalten, wäre der Landkreis Bautzen der zentrale Standort des Forschungsprojekts. Sachsen und die italienische Insel Sardinien hatten im Juli eine gemeinsame Bewerbung vereinbart. Das Einstein-Teleskop soll künftig Gravitationswellen aus dem Weltall messen und damit neue Erkenntnisse über die Entstehung des Universums ermöglichen. Unter anderem könnten Wissenschaftler damit die Kollision schwarzer Löcher untersuchen. Die Projektverantwortlichen erhoffen sich von dem Observatorium auch wirtschaftliche Impulse für den Strukturwandel in der Lausitz. Bei einem Zuschlag könnte sich die Region zu einem internationalen Zentrum der Forschung entwickeln. Die Entscheidung über den Standort wird für 2027 erwartet. Soweit die Meldungen.
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4: Ja, zweigeteiltes Wetter aktuell. Schon Sonne, wenn ich hier schaue auf die Wettercam zum Beispiel am Leipziger Augustusplatz. Ja, ansonsten gibt's aber noch dicke Regenwolken in Ostsachsen, in Bautzen und Dresden sowie Zittau. Da kann es noch Regen geben. Den ganzen Tag wird uns das begleiten. Überwiegend bleibt so wolkenverhangen. Im Tagesverlauf kommt dann immer mal wieder die Sonne durch, aber Schauer sind den ganzen Tag über nicht ausgeschlossen. Es bleibt kühl für Ende September. Das Ganze bei Maxi-Werten zwischen 11 und 17 Grad, auf dem Fichtelberg nur kühlere 7 Grad. Dazu kann es dann auch weiter recht böig werden. Morgen, der Freitag, sieht vor allem im Vogtland und im Westerzgebirge etwas freundlicher aus. Dort bleibt es weitgehend trocken, die Sonne wird sich häufiger zeigen. In den übrigen Regionen Sachsens, da dominiert weiter ja der wolkenverhangene Himmel mit vereinzelten Schauer. Das Ganze bei Temperaturen, die leicht steigen auf bis zu 18 Grad. Und dann kommt das Wochenende und das wird tatsächlich nochmal richtig schön, ja, fast spätsommerlich, bis zu 25 Grad örtlich. Richtig. richtig tolle Aussichten. Also heute den ganzen Tag nochmal Jacke und Schirm einpacken. Fürs Wochenende dürfen wir uns dann aber wieder auf Sonne, ja, und fast, wie gesagt, schon spätsommerliche Temperaturen freuen.
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4: Guten Morgen auf die Straßen. Wir schauen auf die A4. Jetzt um 5 Minuten nach 9:30 Frankfurt Richtung Dresden. Zwischen Berbersdorf und Siebenlehen immer noch stockender Verkehr nach einem Unfall. Und eine Viertelstunde braucht ihr auch länger Richtung Frankfurt. Zwischen Dreiknossen und Berbersdorf 3 Kilometer Stau und stockenden Verkehr. Vorsicht bitte, ganz, ganz wichtige Meldung, die reingekommen ist. Ein Falschfahrer soll unterwegs sein auf der A4 Dresden-Frankfurt zwischen Gera und Gera-Langenberg. Bitte äußerst rechts fahren und nicht überholen. Nochmal, Falschfahrer unterwegs auf der A4 Dresden-Frankfurt zwischen Gera und Gera-Langenberg. Ich behalte das hier im Blick und melde mich, sobald die Gefahr vorüber ist. Vorsicht bitte auch auf der A14 Richtung Magdeburg in der Abfahrt Leisnig. Da gab es einen Unfall im Kurvenbereich. Dresden gibt es noch Probleme, Königsbrücker Straße zwischen Bischofsweg und Jordanstraße. Da ist eine Vollsperrung angesagt. Grund ist ein herunterhängendes Stromkabel auf die Straße. Im Landkreis Görlitz dann zwischen Dittmannsdorf und Döbschütz wegen Bergungsarbeiten. Auch hier eine Vollsperrung der S124. Ansonsten also keine weiteren wichtigen Störungsmeldungen. Geblitzt wird Zwickau zum Beispiel. Muldestraße aus Richtung Wilkau-Haslau auf der B92 zwischen dem Abzweig Jösnitz und Syrau auf der B87 Ortsausgang Mokrena Richtung Allenburg. In Altenburg Zeitzer Straße statt auswärts auf der B101 in Kleinwaldersdorf Richtung Siebenlehen und noch eine Empfehlung, die kommt aus Weißenfels und hier in der Zeitzer Straße statt auswärts. Ja, und falls ihr noch was habt, Staus, Störungen oder auch wichtige Blitzer, dann schickt die gerne rüber hier ins Studio eure Ergänzungen per WhatsApp 0341 35 88 30 95. Schon mal vielen Dank und weiter eine gute Fahrt.
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4: Schönen guten Morgen, rein geht's in letzte halbe Stunde bis 10:00. Hier ist noch der Morgenwecker auf Second Radio am Donnerstag.

0: Second Radio am Donnerstagmorgen. Bevor wir gleich nach Dresden schauen, nochmal die wichtige Meldung von der A4 Dresden-Frankfurt. Zwischen Gera und Gera-Langenberg, da ist ein Falschfahrer unterwegs. Bitte äußerst rechts fahren und nicht überholen. Ich behalte das hier im Blick. Sobald die Gefahr vorüber ist, melden wir uns noch einmal. Ja, und jetzt der Blick nach Dresden. Da gibt es nämlich diese Woche noch was Tolles zu erleben.
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0: Ja, wenn ihr heute Abend in Dresden noch etwas unternehmen wollt, dann vielleicht hier. Seit gestern, da läuft das Festival Literatur jetzt. Und der Name, der passt ganz gut. Denn dort geht es eben nicht nur darum, dass jemand auf einer Bühne sitzt und eine Stunde lang aus einem Buch vorliest. Die Veranstalter wollen Literatur ganz bewusst anders präsentieren. Mit Musikgesprächen, Performances, Workshops und auch ungewöhnlichen Bühnenformaten. Heute am Donnerstag stehen gleich zwei Programmpunkte auf dem Plan. Zum einen gibt es ein Lyrikparcours mit Sirka Elsspaß und Wolfgang Schiffer, musikalisch begleitet von Anna Munker, und außerdem liest Ruth Maria Thomas aus ihrem Roman Die zweitgrößte Liebe. Thomas gehört zu den bekannten Stimmen der Gegenwartsliteratur und auch in den kommenden Tagen ist das Programm ziemlich prominent besetzt. Morgen liest zum Beispiel der Kinderjournalist Jens Balzer aus seinem Buch über die Nullerjahre. Ebenfalls morgen ist Peggy Mädler dabei, die mit ihrem Roman Selbstregulierung des Herzens gerade die Shortlist des Deutschen Buchpreises nominiert wurde. Am Samstag wird es dann unter anderem etwas düsterer. Die Journalistin Sabine Rückert, bekannt vom Podcast Zeitverbrechen, der ist immer sehr gruselig und schaurig, der beschäftigt ja sich mit dem Reporter und dem Schriftsteller Egon Erwin Kisch und der Frage, Egon Erwin Kisch, warum der eigentlich so etwas wie ein vorläufiger heutiger True Crime Reportagen war. Und ebenfalls am Samstag gibt es da noch ein relativ neues Format beim sogenannten No Pressure 99 Book Club. Da treffen Prominente und Autorinnen und Autoren aufeinander und sprechen in möglichst entspannter Atmosphäre über Bücher. In Dresden sind diesmal die Schauspielerin Luise von Fink und Autorin Jade Jasmin Önder dabei. Das Festival, das gibt es übrigens schon seit 2007. Die Idee dahinter, dass man nach einer Lesung eben nicht sofort wieder nach Hause geht, sondern noch bleibt, miteinander spricht und Literatur auch ein bisschen als gemeinsames Erlebnis begreift. Literatur jetzt läuft insgesamt noch bis Sonntag, den 27., den kommenden Sonntag also in Dresden, unter anderem im Zentralwerk und im Sozietätstheater. Also wer Bücher mag, ja, aber keine Lust hat auf eine klassische Lesung, sondern eben ein bisschen mehr, dann sollte man diese Woche auf jeden Fall mal vorbeischauen in Dresden beim Literaturfestival Literatur jetzt. Und gleich gibt's mehr gute Nachrichten, unsere Good News des Tages nach Blue und Breathe Easy.

Marmor. NRW bringt Wiederbelebung in den Unterricht. Diese Woche ist die Woche der Wiederbelebung. Schülerinnen und Schüler in Nordrhein-Westfalen, die lernen neuerdings in der Schule ganz ja natürlich, wie sie Menschen wiederbeleben können. Seit diesem Schuljahr ist ein 90-minütiges Reanimationstraining in der Klasse 7, 8 und 9 Pflichtprogramm. Speziell geschulte Lehrkräfte zeigen dabei, wie Herzdruckmassage und Beatmung funktionieren. Sensor misst Vitalwerte ganz ohne Kabel und auch Körperkontakt. Forschende in Jena, die haben einen Sensor entwickelt, der Puls, Atmung und Sauerstoffsättigung aus bis zu 1,3 Meter Entfernung misst. Ohne Elektroden, Kabel oder Fingerclip. Im Labor liefert das Gerät bei Puls und Atmung bereits gute Ergebnisse. Als nächstes wird die Technik dann auch im Klinikalltag getestet. Renaturierung von Flüssen. NABU erarbeitet Leitlinien. Naturnahe Flüsse fördern Wasserhaushalt, Klimaschutz und Artenvielfalt. Der Naturschutzbund Deutschland, kurz NABU, zeigt am Beispiel der unteren Havelniederung, welche Maßnahmen besonders wirksam sind. Die Studie damit liefert nun Leitlinien für erfolgreiche Renaturierungen. Tja, und das waren sie wieder. Unsere guten Schlagzeilen des Tages, mehr später auch bei Sachsen Live. Immer um kurz vor 6 gibt es die dann am Abend. Und das war's hier auch wieder mit dem Morgenwecker auf Second Radio. Ich bin Erik, diese Woche vertreten wir Angie. Morgen bin ich nochmal am Start für euch zwischen 6 und 10. Und dann hören wir uns später auch nochmal ab um 3 bei Sachsen Live. Bis dahin, da gibt's ganz viel gute Musik. Und später noch ab um 1. Nah dran heißt es hier. 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Also dranbleiben und später wieder einschalten, würde mich freuen. Ab um 3 hier bei Sachsen Live. Macht's gut, einen schönen Donnerstag wünsche ich.

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1: Ich bin Thomas Bleskin. Der Sozialverband VdK fordert einen Sozialcheck für die geplante Rentenreform der Bundesregierung. Präsidentin Bentele sagte der deutschen Presseagentur, die Koalition solle ihre Pläne stärker auf sozialen Ausgleich ausrichten.
2: Die geplante Abschaffung der Rente mit 63, ein Unding, auch für den Sozialverband. Viele hätten ihren Renteneintritt schon geplant. Deswegen könne man die Rente nach 45 Beitragsjahren nun nicht einfach canceln. Wir brauchen mindestens Übergangsfristen, heißt es, eine Reform zum Wohl der Menschen. Mehr Nähe zu den Leuten, nicht mit dem Kopf durch die Wand. Das hört man nun auch immer wieder aus der Koalition. Doch noch ringt die Regierung um einen Rentenkompromiss. Claudia Wächter, Nachrichtenredaktion.
1: Eine Abgeordnetengruppe im Bundestag will Organspenden nach dem Tod zum Regelfall machen. Ihrem Gesetzentwurf zufolge würden volljährige, einwilligungsfähige Menschen automatisch als Spender gelten, sofern sie nicht widersprochen haben. Bisher ist eine ausdrückliche Zustimmung nötig. Eine zweite Abgeordnetengruppe lehnt die sogenannte Widerspruchsregelung ab und setzt auf mehr Aufklärung. Über die Vorschläge wird zunächst nur beraten, noch nicht abgestimmt. Die US-Regierung muss Journalisten von CNN, MS Now und Politico vorerst wieder Zugang zum Weißen Haus gewähren. Ein Bundesrichter gab einem Eilantrag der von Präsident Trump ausgeschlossenen Medien statt. Der Entzug der Presseausweise sei ohne verfassungsrechtlich angemessenes Verfahren erfolgt. Die Anordnung gilt zunächst für 14 Tage. Trump hatte den Medien vorgeworfen, Falschnachrichten zu verbreiten. Und zum Sport Fußball. Die Nationalmannschaft startet heute unter dem neuen Bundestrainer Jürgen Klopp in die Nations League. In Amsterdam ist Erzrivale Niederlande der erste Gegner.
3: Das Debüt gleich beim Erzrivalen. Jürgen Klopp freut sich auf eine emotionale Partie, in der man nur eine Chance habe, wenn man das Spiel als Derby annehme. Für die Spieler heißt das kämpfen, laufen, Vollgas geben. Er selbst spüre eine positive Anspannung vor seinem ersten Spiel. Über die Aufstellung wollte ein gut gelaunter Klopp am Vorabend nichts verraten. Sicher ist, dass Marc-André Ter Stegen im Tor stehen wird. Kapitän Joshua Kimmich rückt vor ins Mittelfeld. Auch die Niederlande knabbern noch am frühen WM aus mit neuem Trainer. Thomas Bremser, Amsterdam.
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1: Zum Wetter, die aktuelle Vorhersage des Deutschen Wetterdienstes. Heute im Norden und Osten wolkig mit Schauern, örtlich sind auch kurze Gewitter dabei. Sonst zunächst meist wolkig, später lockert es auf, am Nachmittag im Westen überwiegend sonnig und trocken. Höchstwerte um 16 Grad in der Nordosthälfte, sonst 18 bis 23 Grad. Am Freitag viel Sonnenschein, nur im Osten und auch Nordosten eher ungemütlich und immer wieder Regen. In der Nordosthälfte bis 20 Grad, in der Südwesthälfte bis 24 Grad.
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1: Zum Wetter die aktuelle Vorhersage des Deutschen Wetterdienstes. Heute im Norden und Osten wolkig mit Schauern. Örtlich sind auch kurze Gewitter dabei. Sonst zunächst meist wolkig, später lockert es auf. Am Nachmittag im Westen überwiegend sonnig und trocken. Höchstwerte um 16 Grad in der Nordosthälfte, sonst 18 bis 23 Grad. Am Freitag viel Sonnenschein, nur im Osten und auch Nordosten eher ungemütlich und immer wieder Regen. In der Nordosthälfte bis 20 Grad, in der Südwesthälfte bis 24 Grad.
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1: Ich bin Thomas Bleskin. Der Sozialverband VdK fordert Nachbesserungen an der geplanten Rentenreform der Bundesregierung. Präsidentin Bentele sagte der deutschen Presseagentur, die Koalition müsse stärker auf sozialen Ausgleich achten. Vor allem die geplante Abschaffung der abschlagsfreien Rente nach 45 Beitragsjahren lehnt sie ab. Für ältere Beschäftigte brauche es Übergangsfristen und Lösungen für Menschen, die aus gesundheitlichen Gründen nicht bis zur regulären Altersgrenze arbeiten könnten. Wegen einer Drohnensichtung am Hauptstadtflughafen Berlin-Brandenburg ist der Flugbetrieb am Abend vorübergehend eingestellt worden. Für 45 Minuten gab es keine Starts und Landungen.
2: Passagiere oben in der Luft waren ratlos, fragten sich, und was nun? Komme ich heute noch nach Hause? Flieger wurden umgeleitet, denn die Pisten waren ja erstmal dicht. Nicht zum ersten Mal. An keinem anderen Airport in Deutschland sind im ersten Halbjahr so viele Drohnen gesichtet worden wie am Hauptstadtflughafen BR. Vor allem im Vergleich zum Vorjahr gab es fast schon einen regelrechten Drohnenboom. Claudia Wächter, Nachrichtenredaktion.
1: Die US-Regierung muss Journalisten von CNN, MS Now und Politico vorerst wieder Zugang zum Weißen Haus gewähren. Ein Bundesrichter gab einem Eilantrag der von Präsident Trump ausgeschlossenen Medien statt. Die Anordnung gilt zunächst für 14 Tage. Trump hatte den Medien vorgeworfen, Falschnachrichten zu verbreiten.
3: Wie auch in Deutschland ist die Pressefreiheit in den USA verfassungsrechtlich verankert. Und deshalb könne Trump den Journalisten ihre Presseausweise nicht einfach so ohne angemessenes Verfahren entziehen, heißt es vom Gericht. Vergangene Woche hatte der US-Präsident aber genau das getan, angeblich weil die Sender Fake News verbreitet hätten. Kritiker werten das als Angriff auf die Pressefreiheit und Versuch, kritisch berichtende Medien einzuschüchtern. Trumps Verhältnis zu Medien ist schwierig. Immer wieder beleidigt er Journalisten, wenn ihm ihre Fragen nicht gefallen. Tanja Wagner, Nachrichtenredaktion.
1: Und zum Sport. Berlin zieht seine Bewerbung um Olympische und Paralympische Spiele zwei Tage vor der Entscheidung um den nationalen Kandidaten offiziell zurück. Nach der Verkündung durch den regierenden Bürgermeister Kai Wegner von der CDU verbleiben als Anwärter für 2036, 40 und 44 nur noch München und Köln-Rhein-Ruhr.
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1: Zum Wetter die aktuelle Vorhersage des Deutschen Wetterdienstes. Heute im Norden und Osten wolkig mit Schauern, örtlich sind auch kurze Gewitter dabei. Sonst zunächst meist wolkig, später lockert es auf, am Nachmittag im Westen überwiegend sonnig und trocken. Höchstwerte um 16 Grad in der Nordosthälfte, sonst 18 bis 23 Grad. Am Freitag viel Sonnenschein, nur im Osten und auch Nordosten eher ungemütlich und immer wieder Regen. In der Nordosthälfte bis 20 Grad, in der Südwesthälfte bis 24 Grad.
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1: Zum Wetter, die aktuelle Vorhersage des Deutschen Wetterdienstes. Heute im Norden und Osten wolkig mit Schauern, örtlich sind auch kurze Gewitter dabei. Sonst zunächst meist wolkig, später lockert es auf, am Nachmittag im Westen überwiegend sonnig und trocken. Höchstwerte um 16 Grad in der Nordosthälfte, sonst 18 bis 23 Grad. Am Freitag viel Sonnenschein, nur im Osten und auch Nordosten eher ungemütlich und immer wieder Regen. In der Nordosthälfte bis 20 Grad, in der Südwesthälfte bis 24 Grad.
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1: Ich bin Thomas Bleskin. Der Sozialverband VdK fordert einen Sozialcheck für die geplante Rentenreform der Bundesregierung. Präsidentin Bentele sagte der deutschen Presseagentur, die Koalition solle ihre Pläne stärker auf sozialen Ausgleich ausrichten.
2: Die geplante Abschaffung der Rente mit 63, ein Unding, auch für den Sozialverband. Viele hätten ihren Renteneintritt schon geplant. Deswegen könne man die Rente nach 45 Beitragsjahren nun nicht einfach canceln. Wir brauchen mindestens Übergangsfristen, heißt es, eine Reform zum Wohl der Menschen. Mehr Nähe zu den Leuten. Nicht mit dem Kopf durch die Wand. Das hört man nun auch immer wieder aus der Koalition. Doch noch ringt die Regierung um einen Rentenkompromiss. Claudia Wächter, Nachrichtenredaktion.
1: Eine Abgeordnetengruppe im Bundestag will Organspenden nach dem Tod zum Regelfall machen. Ihrem Gesetzentwurf zufolge würden volljährige, einwilligungsfähige Menschen automatisch als Spender gelten, sofern sie nicht widersprochen haben. Bisher ist eine ausdrückliche Zustimmung nötig. Eine zweite Abgeordnetengruppe lehnt die sogenannte Widerspruchsregelung ab und setzt auf mehr Aufklärung. Über die Vorschläge wird zunächst nur beraten, noch nicht abgestimmt. Die US-Regierung muss Journalisten von CNN, MS Now und Politico vorerst wieder Zugang zum Weißen Haus gewähren. Ein Bundesrichter gab einem Eilantrag der von Präsident Trump ausgeschlossenen Medien statt. Der Entzug der Presseausweise sei ohne verfassungsrechtlich angemessenes Verfahren erfolgt. Die Anordnung gilt zunächst für 14 Tage. Trump hatte den Medien vorgeworfen, Falschnachrichten zu verbreiten. Und zum Sportfußball. Die Nationalmannschaft startet heute unter dem neuen Bundestrainer Jürgen Klopp in die Nations League. In Amsterdam ist Erzrivale Niederlande der erste Gegner.
3: Das Debüt gleich beim Erzrivalen. Jürgen Klopp freut sich auf eine emotionale Partie, in der man nur eine Chance habe, wenn man das Spiel als Derby annehme. Für die Spieler heißt das kämpfen, laufen, Vollgas geben. Er selbst spüre eine positive Anspannung vor seinem ersten Spiel. Über die Aufstellung wollte ein gut gelaunter Klopp am Vorabend nichts verraten. Sicher ist, dass Marc-André Ter Stegen im Tor stehen wird. Kapitän Joshua Kimmich rückt vor ins Mittelfeld. Auch die Niederlande knabbern noch am frühen WM aus mit neuem Trainer. Thomas Bremser, Amsterdam.
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1: Zum Wetter, die aktuelle Vorhersage des Deutschen Wetterdienstes. Heute im Norden und Osten wolkig mit Schauern, örtlich sind auch kurze Gewitter dabei. Sonst zunächst meist wolkig, später lockert es auf, am Nachmittag im Westen überwiegend sonnig und trocken. Höchstwerte um 16 Grad in der Nordosthälfte, sonst 18 bis 23 Grad. Am Freitag viel Sonnenschein, nur im Osten und auch Nordosten eher ungemütlich und immer wieder Regen. In der Nordosthälfte bis 20 Grad, in der Südwesthälfte bis 24 Grad.
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1: Bis zum Abend zeigt sich bei wechselnder Bewölkung hin und wieder die Sonne. Einige Schauer ziehen durch, die Temperatur liegt zwischen 11 und 17 Grad, auf dem Fichtelberg um die 7 Grad. Der Wind weht zeitweise stark böig aus westlichen Richtungen. In der Nacht klingen letzte Schauer ab, der Wind lässt nach, es bleibt überwiegend trocken. Die Tiefstwerte liegen zwischen 10 und 4 Grad und morgen stellt sich im Südosten eine Mischung aus Sonne und Wolken ein. Sonst ist es die meiste Zeit stark bewölkt und vereinzelt fällt Sprühregen. Die Höchstwerte liegen zwischen 16 und 18 Grad.
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1: Ich bin Thomas Bleskin. Der Sozialverband VdK fordert Nachbesserungen an der geplanten Rentenreform der Bundesregierung. Präsidentin Bentele sagte der deutschen Presseagentur, die Koalition müsse stärker auf sozialen Ausgleich achten. Vor allem die geplante Abschaffung der abschlagsfreien Rente nach 45 Beitragsjahren lehnt sie ab. Für ältere Beschäftigte brauche es Übergangsfristen und Lösungen für Menschen, die aus gesundheitlichen Gründen nicht bis zur regulären Altersgrenze arbeiten könnten. Wegen einer Drohnensichtung am Hauptstadtflughafen Berlin-Brandenburg ist der Flugbetrieb am Abend vorübergehend eingestellt worden. Für 45 Minuten gab es keine Starts und Landungen.
2: Passagiere oben in der Luft waren ratlos, fragten sich, und was nun? Komme ich heute noch nach Hause? Flieger wurden umgeleitet, denn die Pisten waren ja erstmal dicht. Nicht zum ersten Mal. An keinem anderen Airport in Deutschland sind im ersten Halbjahr so viele Drohnen gesichtet worden wie am Hauptstadtflughafen BR. Vor allem im Vergleich zum Vorjahr gab es fast schon einen regelrechten Drohnenboom. Claudia Wächter, Nachrichtenredaktion.
1: Die US-Regierung muss Journalisten von CNN, MS Now und Politico vorerst wieder Zugang zum Weißen Haus gewähren. Ein Bundesrichter gab einem Eilantrag der von Präsident Trump ausgeschlossenen Medien statt. Die Anordnung gilt zunächst für 14 Tage. Trump hatte den Medien vorgeworfen, Falschnachrichten zu verbreiten.
3: Wie auch in Deutschland ist die Pressefreiheit in den USA verfassungsrechtlich verankert. Und deshalb könne Trump den Journalisten ihre Presseausweise nicht einfach so ohne angemessenes Verfahren entziehen, heißt es vom Gericht. Vergangene Woche hatte der US-Präsident aber genau das getan, angeblich weil die Sender Fake News verbreitet hätten. Kritiker werten das als Angriff auf die Pressefreiheit und Versuch, kritisch berichtende Medien einzuschüchtern. Trumps Verhältnis zu Medien ist schwierig. Immer wieder beleidigt er Journalisten, wenn ihm ihre Fragen nicht gefallen. Tanja Wagner, Nachrichtenredaktion.
1: Und zum Sport. Berlin zieht seine Bewerbungen um Olympische und Paralympische Spiele 2 Tage vor der Entscheidung um den nationalen Kandidaten offiziell zurück. Nach der Verkündung durch den regierenden Bürgermeister Kai Wegner von der CDU verbleiben als Anwärter für 2036, 40 und 44 nur noch München und Köln-Rhein-Ruhr.
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1: Zum Wetter, die aktuelle Vorhersage des Deutschen Wetterdienstes. Heute im Norden und Osten wolkig mit Schauern, örtlich sind auch kurze Gewitter dabei. Sonst zunächst meist wolkig, später lockert es auf, am Nachmittag im Westen überwiegend sonnig und trocken. Höchstwerte um 16 Grad in der Nordosthälfte, sonst 18 bis 23 Grad. Am Freitag viel Sonnenschein, nur im Osten und auch Nordosten eher ungemütlich und immer wieder Regen. In der Nordosthälfte bis 20 Grad, in der Südwesthälfte bis 24 Grad.
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0: Ihr hört Second Radio und ihr hört den Podcast Tierisch zugehört über die Arbeit des Freundes- und Fördervereins Zoo Leipzig e.V. Und heute bin ich mal aus Leipzig rausgefahren Richtung Norden und bin in Schkeuditz gelandet. Und neben mir sitzt der Oberbürgermeister von Schkeuditz, Raik Bergner. Erstmal herzlich willkommen, lieber Herr Bergner.
1: Schönen guten Tag, Herr Weigert.
0: Herr Bergner, Sie sind hier bei uns im Podcast, weil es was ganz Besonderes zu erzählen gibt. Und zwar die Stadt Schkeuditz ist mit ihren 19.000 Einwohnerinnen und Einwohnern juristisches Mitglied im Förderverein. Jetzt erzählen Sie mal bitte die Geschichte. Wie ist es denn dazu gekommen?
1: Ja, es ist eine sehr spannende Geschichte, wie ich finde, aber auch keine so außergewöhnliche aus meiner Sicht. Der Zoo Leipzig wirkt natürlich, ich glaube, das muss man niemandem erläutern, auch bei Second Radio nicht, dass dieser Zoo über die Stadtgrenzen hinaus eine Riesenbedeutung hat. Und wir profitieren als Stadt, unsere Bürgerinnen und Bürger profitieren davon. Und die Idee ist entstanden und ich habe das im Kreise der Fraktionsvorsitzenden mal angesprochen und der Stadtrat hat einen einstimmigen Beschluss gefasst. Und das freut mich auch, weil dieser Zoo einfach für die Region steht und auch darüber hinaus.
0: Wann war denn Ihr erster Zoobesuch im Zoo Leipzig? Können Sie sich daran noch erinnern?
1: Also an den konkret ersten sicherlich nicht, aber ich bin ja ein Kind des Ostens. Ich bin im heutigen Thüringen geboren, Bezirk Gera, 1972, und es gehörte für uns dazu, dass man spätestens in der Grundschule, ob das jetzt die zweite oder dritte Klasse war, weiß ich nicht mehr, aber zumindest kenne ich den Zoo schon viele Jahre, Jahrzehnte, und ich würde mal meinen, Anfang der 80er Jahre war ich das erste Mal im Zoo Leipzig.
0: Der Zoo Leipzig, Sie haben es ja auch schon gesagt, der hat ja durchaus auch eine internationale Bedeutung, gerade was die Haltung der Tiere angeht, aber auch was den Artenschutz und was den Naturschutz angeht. Inwieweit war das dann auch noch ausschlaggebend, gerade auch für diese Mitgliedschaft?
1: Ja, absolut. Also der Zoo der heutigen Zeit oder auch der Zukunft, aber auch ganz speziell der in Leipzig, der für mich der weltweit schönste Zoo ist, einige kenne ich. Und Zoos haben eine ganz andere Rolle mittlerweile übernommen. Und es geht tatsächlich darum, Naturschutz zu betreiben, Tierarten, die auf der roten Liste stehen, auch ein Stück weit zu unterstützen, dass man die Bestände wieder weltweit erhöht. Und ich glaube, da ist mit Professor Junold als Speerspitze dieses Zoos auch ein tolles Team unterwegs, ob das in Chile ist oder wo auch immer auf der Welt. Und das ist eine wichtige Aufgabe der Zoo. Von heute hat mit dem von vor Jahrzehnten nichts mehr zu tun. Ich habe auch durchaus ein Problem damit, wenn Tiere hinter Gitter gesperrt werden. Und das findet ja, weiß Gott, in Leipzig nicht mehr statt. Und das ist eine gute Sache. Und ja, die Kuh ist nicht lila, unter anderem. Und auch das kann man in Leipzig im Zoo lernen.
0: Jetzt sind Sie ja auch Kuratoriumsmitglied im Verein. Und letzte Woche gab es ja auch wieder ein schönes Ereignis. Das Feuerland hat eröffnet. Konnten Sie das schon besuchen?
1: Tatsächlich sind wir mit dem Kuratorium, und da bin ich auch sehr dankbar, dass diese Möglichkeit besteht. Wir haben uns Feuerland angeschaut und ich bin immer noch geflasht. Also es ist eine wahnsinns teure Sache, aber ich sage immer, wir sind ein reiches Land, auch wenn das manchmal anders dargestellt wird. Wir sind ein Land, was sich so etwas leisten kann. Es ist fantastisch. Also ich kann wirklich nur jedem empfehlen, sich das anzuschauen, so auf Tuchfühlung zu gehen mit Robben, mit Pinguinen, mit Vögeln. Das ist einmalig.
0: Und als Kuratoriumsmitglied kriegen Sie ja manchmal so auch so den kleinen Blick in die Zukunft. Was steht denn da jetzt so in der Zusammenarbeit gerade mit Vereinen und Zoo alles so an?
1: Naja, wie gesagt, für mich ist eigentlich wichtig, auch ein Stück weit Botschafter aus dem Umland für diesen Zoo zu sein. Wir haben natürlich auch in unserem Mittelzentrum viele Dinge, wofür wir uns natürlich auch einsetzen. Also wir haben in Schkeuditz eine Menge zu bieten, was Vereinsleben betrifft. Wir haben selber einen Schulzoo, den einzigen Schulzoo, den es in Deutschland überhaupt gibt. Und trotz alledem ist diese Zusammenarbeit, dieses Netzwerken wichtig, und Professor Junold ist da auch ein guter Partner, der uns dort auch unterstützt mit seinem Team. Und wir haben auch weitere tolle Zoos in der Region, ob das Delitzsch, Eilenburg ist. Und ja, das Vernetzen, das Miteinander reden, hilft auch in anderen Bereichen, meine ich.

0: Ihr hört Second Radio und ihr hört den 13. Teil unseres Podcastes Tierisch zugehört über die Arbeit des Freundes- und Fördervereins Zoo Leipzig e.V. Und bei uns zu Gast ist Raik Bergner, der Oberbürgermeister der Stadt Schkeuditz. Und wir sprechen jetzt über eine besondere Attraktion in dieser Stadt, nämlich den Schulzoo.
1: Naja, das ist ein Zoo, der tatsächlich mittlerweile auch über 70 Jahre, 75 Jahre existiert. Dort gibt es, sage ich mal, das Tier, was man auf einem Bauernhof findet, dort gibt es Hühner, dort gibt es Kaninchen, dort gibt es aber auch einen Waschbär, der dazu gehört. Wir haben dort Dammwild. Es ist ein Schulzoo, der zu DDR-Zeiten eine ganz andere Bedeutung hatte. Also die Eier wurden dann tatsächlich auch genutzt. Auch heute werden die tatsächlich genutzt. Und ja, es findet Unterricht statt. Es findet dort in diesem Schulzoo Bildungsarbeit an dieser Grundschule, Thomas-Münzer-Grundschule in Schkeuditz statt. Die Schülerinnen und Schüler füttern die Tiere, lernen auch, dass man eben das Tier nicht totquetschen kann, wie das Kuscheltier, was man zu Hause im Bett hat. Und das halte ich für wichtig. Eben die Tatsache, dass die Kuh nicht lila ist, ich erwähnte es schon, oder die Milch bei Aldi oder Lidl oder wo auch immer produziert wird. Nein, es ist naturnahe Ausbildung, Bildung für Jugendliche und das ist toll.
0: Neben dem Schulzoo gibt es bestimmt auch noch ganz viele andere schöne Dinge, die man über Schkeuditz erzählen kann. Sie sind ja quasi auch der erste Repräsentant und da vielleicht eine kleine Werbeschleife auch für Schkeuditz.
1: Oh je, wie viel Zeit Podcast haben wir denn?
0: Genug.
1: Ja, also Schkeuditz ist, wie ich finde, ein tolles Städtchen mit rund 19.000 Einwohnern. Wir erwähnten es schon, mit über 100 Vereinen, wir haben Sportvereine, wir haben Kulturvereine, wir haben tolle Kulturtage, die jetzt im Herbst auch tatsächlich anstehen. Wir haben den Weihnachtsmarkt, der unserer Größe der Stadt angemessen ist, wie ich finde. Wir haben ein Stadtfest, wir haben viele Möglichkeiten, sich zu betätigen. Es ist eine wirtschaftlich boomende Stadt im Westen von Leipzig und mittlerweile auch von vielen als Wohnstandort auch akzeptiert. Wir haben den Schladitzer See mit einer tollen Kulturbühne. Wir haben Dölzig gehört ja auch zu Schkeuditz, viele wissen das gar nicht. Und wir haben den tollen Auwald, den wir ja zusammen mit der Stadt Leipzig auch versuchen, noch zukunftsfähiger zu machen, wie er jetzt ist, um dort auch für die Nachwelt entsprechend was zu erhalten. Also ich kann nur für Schkeuditz werben. Es wäre auch schlimm, wenn ich es als Oberbürgermeister nicht täte.
0: Sehr schön. Und wir wollen natürlich auch nicht unerwähnt lassen, dass in Schkeuditz ein wunderschönes Gasthaus ist, die Sonne. Ja, Gasthaus zur Sonne, das ist ja eine legendäre Kultstätte für Konzerte, für alles, was mit Kultur zu tun hat. Wie oft gehen Sie denn eigentlich hierher?
1: Ja, also ich bin, also das war kein Gasthaus, es ist unser Kulturhaus. Das ist, manche denken ja, wir haben am Sonntag geöffnet, haben wir auch. Also es ist tatsächlich unser städtisches Kulturhaus seit mittlerweile über 40, fast 50 Jahre eine Kultstätte gewesen. Ich sag mal, alle, die in Leipzig ein Stück weit, für die älteren Hörer von Second Radio, die wissen es vielleicht auch, Renft hat hier gespielt. Es haben wirklich namhafte Bands hier gespielt, die teilweise Auftrittsverbote hatten. Also es ist schon eine gewisse Revoluzzer-Sache. Und wenn man in das Kulturhaus kommt, ein gewisser Charme aus dieser Zeit ist auch noch da. Wir nutzen es für alles Mögliche. Es finden ja Senioren-Tanzveranstaltungen statt. Es finden aber auch Rocknächte statt. Es findet Kabarett statt. Es findet hier Travestie statt. 3 Tage hintereinander ausverkauftes Haus. Gibt es nirgendwo anders von dieser Truppe in Deutschland. Und kann man genießen, man kann es für Veranstaltungen nutzen und das Kulturhaus Sonne gehört zu Schkeuditz, ist auch nicht wegzudenken.

0: 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Unser Podcast über die Arbeit des Freundes- und Fördervereins zu Leipzig e.V. In der 13. Folge hier bei Second Radio bei uns zu Gast der Oberbürgermeister der Stadt Schkeuditz, Reik Bergner. Und wir haben Herrn Bergner gefragt, wenn er denn durch den Zoo Leipzig geht, was ist denn sein Lieblingstier?
1: Ich bin sogar Pate eines Tieres und das ist das Wasserschwein. Ich merke mir immer den richtigen Namen nicht. Ich weiß nur, dass es das Wasserschwein ist und das ist ein sehr putziges Tier. Ich habe es am Freitag auch besucht auf dem Weg von Feuerland zur Hacienda. Ja, ist ein tolles Tier. Ansonsten, ich genieße alle Tiere, die trotzdem eine gewisse Nähe zulassen, die also auch mal zu einem kommen. Und es ist nicht unbedingt das größte Tier, was ich, also Elefanten, sind natürlich imposant. Und Tiger und Co. ist eine Sendung, die ich regelmäßig auch schaue. Und ja, Tiere sind einfach was Schönes.
0: Sehr schön. Also ihr Lieben da draußen, ihr habt es gehört, nicht nur Städte können Mitglied im Förderverein sein, sondern es geht auch, dass Unternehmen oder überhaupt juristische Personen Mitglied im Freundes- und Förderverein Zoo Leipzig e.V. werden können. Die Stadt Schkeuditz ist mit 19.000 Einwohnern juristisches Mitglied. Herr Bergner ist Tierpate, das von einem Wasserschwein. Also auch damit kann man ja den Verein unterstützen und man kann natürlich auch spenden. Und alle Informationen auch zu den zukünftigen Veranstaltungen, die seht ihr auf der Webseite www.ffv.zoo-leipzig.de. Lieber Herr Bergner, es hat mich sehr gefreut. Und
1: das kann ich nur zurückgeben. Vielen Dank, Herr Weikert.
0: Vielen Dank für Ihr Engagement.
1: Danke.

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1: Ich bin Uli Reitinger. Die deutsche Wirtschaft ist im Aufschwung. Die führenden Forschungsinstitute heben ihre Prognosen deutlich an. Im laufenden Jahr erwarten sie einen Anstieg des Bruttoinlandsprodukts um 1,3%. In ihrem Frühjahrsgutachten hatten sie noch mit einem Plus von 0,6% gerechnet.
2: Das sind erstmal gute Nachrichten. Trotzdem warnen die Experten, die Erholung steht auf wackeligen Beinen. Denn es bleiben Belastungen durch die hohen Energiepreise und strukturelle Probleme. Der befürchtete Energiepreisschock durch den Iran-Krieg fiel geringer aus als erwartet. Für neuen Schwung sorgen steigende Exporte und die milliardenschweren staatlichen Investitionen in Infrastruktur und Verteidigung. Die Experten blicken auch etwas optimistischer in die Zukunft. Der private Konsum dürfte anziehen, genauso wie der Wohnungsbau. Aus Berlin, Ursula Winkler.
1: Eine fraktionsübergreifende Abgeordnetengruppe im Bundestag unternimmt einen neuen Anlauf für eine Reform im Bereich der Organspende. Der Plan: Erwachsene sollen nach ihrem Tod grundsätzlich als Spender gelten, sofern sie zu Lebzeiten nicht ausdrücklich widersprochen haben. Eine andere Gruppe lehnt das ab und fordert stattdessen mehr Aufklärung. Über beide Initiativen beraten nun zunächst die Ausschüsse. Der Sozialverband VdK fordert Nachbesserungen an der geplanten Rentenreform der Bundesregierung. Präsidentin Bentele sagte der deutschen Presseagentur, die Koalition müsse stärker auf sozialen Ausgleich achten. Vor allem die geplante Abschaffung der abschlagsfreien Rente nach 45 Beitragsjahren lehnt sie ab. Für ältere Beschäftigte brauche es Übergangsfristen und Lösungen für Menschen, die aus gesundheitlichen Gründen nicht bis zur regulären Altersgrenze arbeiten könnten. Zum Sport. Berlin hat seine Bewerbung um die Olympischen Spiele zurückgezogen. Ein trauriger Tag für Berlin, sagte der noch regierende Bürgermeister Kai Wegner.
3: Das Scheitern hat zahlreiche Gründe. Olympiagegner hatten nicht daran geglaubt, dass die Stadt und ihr Breitensport von der Austragung profitieren könnte. Auch werde das Geld für die Bewerbung, immerhin bis zu 6 Millionen Euro, dringender woanders gebraucht. Und zu guter Letzt wurde der schwarz-rote Senat, der das Thema vorangetrieben hatte, letzte Woche abgewählt. Linke und Grüne lehnen das Projekt ab. Wahlsiegerin Elif Elrab sprach davon, dass sich die Entscheidung erledigt habe. Tanja Wagner, Nachrichtenredaktion.
1: Am Samstag entscheidet der Deutsche Olympische Sportbund, ob Deutschland mit München oder mit Köln bzw. der Rhein-Ruhr-Region ins Rennen um die Spiele 2036, 2040 oder 2044 geht.
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1: Das Wetter, die aktuelle Vorhersage des Deutschen Wetterdienstes. Wir müssen uns heute im Norden und Osten noch weiter auf Schauer einstellen. Örtlich kann es ein kurzes Gewitter geben. Im Rest des Landes wird es jetzt immer freundlicher. Die Wolken lockern auf. Im Westen zeigt sich am Nachmittag häufiger mal die Sonne. Das Ganze bei 16 bis 23 Grad. Morgen erwartet uns vielerorts ein freundlicher Mix. Im Nordosten bleibt ein kleines Schauerrisiko bei 16 bis 24 Grad.
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1: Das Wetter, die aktuelle Vorhersage des Deutschen Wetterdienstes. Wir müssen uns heute im Norden und Osten noch weiter auf Schauer einstellen. Örtlich kann es ein kurzes Gewitter geben. Im Rest des Landes wird es jetzt immer freundlicher. Die Wolken lockern auf. Im Westen zeigt sich am Nachmittag häufiger mal die Sonne. Das Ganze bei 16 bis 23 Grad. Morgen erwartet uns vielerorts ein freundlicher Mix. Im Nordosten bleibt ein kleines Schauerrisiko bei 16 bis 24 Grad.
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1: Ich bin Uli Reitinger. Die deutsche Wirtschaft erholt sich langsam. Für das laufende Jahr erwarten die führenden Wirtschaftsforschungsinstitute einen Anstieg des Bruttoinlandsprodukts um 1,3%. Das ist mehr als doppelt so hoch wie bei der letzten Schätzung im Frühjahr. Die Experten machen sich aber auch ein wenig Sorgen, zum Beispiel Oliver Holtemöller vom Leibniz-Institut für Wirtschaftsforschung.
2: Die deutsche Wirtschaft ist seit Ende des vergangenen Jahres im Aufschwung. Allerdings ist der Aufschwung nicht besonders kräftig. Und er wird zudem von Strukturproblemen überlagert. Das kommt vor allen Dingen darin zum Ausdruck, dass die privaten Investitionen schwach bleiben, das Arbeitskräfteangebot schrumpft und hohe Energiepreise Unternehmen und Haushalte belasten.
1: Oliver Holtemöller vom Leibniz-Institut für Wirtschaftsforschung. Im ersten Halbjahr hat es knapp 1,3 Millionen Unfälle auf Deutschlands Straßen gegeben. Das ist ein Plus von 2,6%, meldet das Statistische Bundesamt. Die Zahl der Verkehrstoten ist im Vergleich zum Vorjahreszeitraum allerdings gesunken. Ausnahme die E-Scooter-Fahrer.
3: Knapp 30 E-Scooter-Fahrer sind gestorben nach einem Crash und das sei wirklich auffällig, sagen die Statistiker, weil es nämlich in allen anderen Gruppen, also Auto- und Motorradfahrer, Radler und Fußgänger, weniger Tote gab. Und nicht nur das, auch viel mehr Leute auf E-Scootern wurden verletzt, vor allem Teenager. Die meisten Verkehrstoten, die gab es übrigens in Mecklenburg-Vorpommern und Niedersachsen, die wenigsten in Berlin und Hamburg. Claudia Wächter, Nachrichtenredaktion.
1: Die Preise für Häuser und Wohnungen in Deutschland sind weiter gestiegen. Nach vorläufigen Angaben des Statistischen Bundesamts kosteten Wohnimmobilien im zweiten Quartal durchschnittlich 0,6% mehr als ein Jahr zuvor. Es war bereits der 7. Anstieg in Folge. Besonders teuer ist Wohneigentum in den 7 größten deutschen Städten. Hier gingen die Preise von Eigentumswohnungen allerdings zuletzt leicht zurück. Zum Sport. 87 Tage nach dem blamablen WM-Aus startet die Fußballnationalmannschaft unter dem neuen Bundestrainer Jürgen Klopp in die Nations League. In Amsterdam ist Erzrivale Niederlande am Abend der erste Gegner. Klopp ist der 13. DFB-Chefcoach. Viele erhoffen sich von ihm einen Neuanfang.
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4: Bis zum Abend zeigt sich bei wechselnder Bewölkung hin und wieder die Sonne. Einige Schauer ziehen durch, die Temperatur liegt zwischen 11 und 17 Grad, auf dem Fichtelberg um die 7 Grad. Der Wind weht zeitweise stark böig aus westlichen Richtungen. In der Nacht klingen letzte Schauer ab, der Wind lässt nach, es bleibt überwiegend trocken. Die Tiefstwerte liegen zwischen 10 und 4 Grad und morgen stellt sich im Südosten eine Mischung aus Sonne und Wolken ein. Sonst ist es die meiste Zeit stark bewölkt und vereinzelt fällt Sprühregen. Die Höchstwerte liegen zwischen 16 und 18 Grad.
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5: Schönen Nachmittag auf die Straßen. 3 Minuten nach 3 haben wir es schon auf die A4 und da gibt es eine Meldung und zwar Richtung Frankfurt zwischen Siebenleben und Berbersdorf. Wichtige Meldung, ein Holzklotz liegt da auf der Fahrbahn. Nochmal wichtige Meldung Richtung Frankfurt zwischen Siebenleben und Berbersdorf. Da liegt ein Holzklotz auf der Fahrbahn. Ja, und Vorsicht auch auf der A17 Richtung Dresden, Abfahrt Baretal. Da befindet sich eine ungesicherte Unfallstelle. Und dann schauen wir auf die B6 Halle, Volkmannstraße. Statt einwärts Behinderung gibt es da nach einem Unfall. Hier braucht ihr länger. Im Landkreis Görlitz immer noch gesperrt die Straße zwischen Dittmannsdorf und Döbschütz, da laufen Bergungsarbeiten. Und im Landkreis Sächsische Schweiz-Osterzgebirge zwischen Hellendorf und dem Abzweig Breitenau auch hier Vollsperrung angesagt nach einem Unfall. Ansonsten sieht es ganz gut aus, keine weiteren wichtigen Störungsmeldungen. Geblitzt wird zum Beispiel Brockwitz Richtung Meißen, B94 Schönbrunn Richtung Lengenfeld und auf der A4 Frankfurt Richtung Dresden zwischen Dresden-Neustadt und Dresden-Wildermann. Habt ihr noch was gesehen? Staustörung, Blitzer? Dann schickt die gerne rüber hier ins Studio 0341 35 88 30 95. Ich sag schon mal vielen Dank fürs Durchgeben und wünsche weiter eine gute und vor allem sichere Fahrt.
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5: Das bin ich. Hi zusammen. Ich wünsche einen tollen Donnerstagnachmittag. Hier ist jetzt Sachsen live, immer bei uns. Von 3 bis 6 geht's durch den Nachmittag rein in den Feierabend.

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1: Sachsens Ministerpräsident Michael Kretschmer, der ist unterwegs und zwar in Prag. Dort nimmt er am Empfang der deutschen Botschaft zum Tag der deutschen Einheit teil. Sachsen ist in diesem Jahr das Gastland bei den Feierlichkeiten. Das zeigt, wie wichtig die Verbindung zwischen Sachsen und Tschechien ist. Nicht nur politisch, sondern vor allem auch wirtschaftlich. Kretschmer trifft in Prag unter anderem den tschechischen Handelsminister Karel Havlíček. Gemeinsam wollen sie die Zusammenarbeit zwischen den beiden Nachbarregionen weiter vertiefen. Im Fokus stehen dabei vor allem Wirtschaft, Forschung und Innovation. Gerade in Zeiten, in denen die wirtschaftlichen Herausforderungen groß sind, ist es wichtig, die Kräfte zu bündeln. Dabei geht es auch um Energie und Infrastruktur in den Bereichen, in denen beide Seiten voneinander also profitieren können. Neben den Gesprächen besucht Kretschmer auch die deutsch-tschechische Industrie- und Handelskammer. Dort tauscht er sich mit Vertretern des deutsch-tschechischen Zukunftsfonds aus. Außerdem steht ein Treffen mit Richard Brabeck an, dem Hauptmann der Nachbarregion Ústí nad Labem. Beim Empfang der deutschen Botschaft präsentiert sich Sachsen mit starken Partnern und Traditionen. Die Porzellanmanufaktur Meißen und der Manufakturhersteller Glashütte sind auch dabei. Auch die Kulturhauptstadt Chemnitz, die zeigt sich ebenso wie die erzgebirgische Kunsthandwerker und Spielzeughersteller. Da ist der Frosch im Hals. Die Montanregion Erzgebirge, die ist ebenfalls vertreten. Zusätzlich wird die Standortkampagne So geht Sächsisch vorgestellt. Die Stadt Plauen, die 2027 den Tag der Sachsen ausrichtet, ist ebenso mit dabei.
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1: So, und da hat mich der Frosch im Hals doch erwischt. Dua Lipa ist das jetzt und Fallin' Forever. Gleich haben wir es 10 Minuten vor 3:30. Einen schönen Nachmittag wünsche ich.

Ein kleiner musikalischer Rückblick auf den 24. September 1983 habe ich jetzt. Also heute vor ganz genau 43 Jahren. Da stand nämlich Karma Chameleon von Culture Club auf Platz 1 der Charts in Großbritannien. Der Song, der blieb dort insgesamt 6 Wochen an der Spitze und wurde zu einem der größten Hits der Band rund um Boy George. Und wahrscheinlich braucht es bei diesem Titel auch nur die ersten Sekunden, ja, bis viele sofort wissen, was jetzt kommt. Also drehen wir die Zeit zurück. Genau 43 Jahre hier auf Second Radio. Hier ist ein Culture Club mit Karma Chameleon.

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1: Mein Name ist Rebecca Polster. Leipzig lässt historische Parkanlage herrichten. Freistaat unterstützt Kolmklinik in Oschatz. Plauener Rückertplatz wird umgestaltet. Die Meldungen im Einzelnen. Die Stadt Leipzig hat einen Teil des Richard-Wagner-Hains herrichten lassen. Die Mauern und Treppen auf der Ostseite wurden general überholt. Damit ist ein erster Bereich am ehemaligen Denkmalplatz südlich der Zeppelinbrücke fertiggestellt. Wegen der wechselvollen Geschichte wollte die Stadt die historische Substanz bewahren. Zugleich soll Raum für eine zeitgemäße Auseinandersetzung geschaffen werden. Beispielsweise ist geplant, die Mauernischen für wechselnde Kunstausstellungen zu nutzen. Insgesamt wurden 8 Mauerabschnitte und 4 Treppen ins Tanz gesetzt. Natursteinstufen, Mauersteine und Abdeckplatten konnten bewahrt oder wieder eingebaut werden. In den ersten Bauabschnitt sind rund 1,2 Millionen Euro geflossen. Der zweite Abschnitt befasst sich mit Wegen und Plätzen. Die Arbeiten sind bereits angelaufen. Die Kolmklinik in Oschatz muss dringend ihren Brandschutz verbessern. Dafür stellt der Freistaat rund 1,3 Millionen Euro bereit. Von dem Geld soll die Technik im Hauptgebäude auf den aktuellen Stand gebracht werden, damit die gesetzlichen Vorgaben erfüllt werden. Unter anderem werden Brandmelder nachgerüstet, einzelne Fenster und Türen ausgewechselt und eine dynamische Brandfallsteuerung an den Aufzügen eingerichtet. Die Arbeiten sollen Ende kommenden Jahres abgeschlossen sein. Das Krankenhaus in Oschatz bietet Platz für 175 Betten und wird von der Universität Leipzig als akademisches Lehrkrankenhaus genutzt. Insgesamt will der Freistaat in den nächsten Jahren 1 Milliarde Euro in die sächsischen Krankenhäuser stecken, um die Gesundheitsversorgung langfristig zu sichern. Der Plauener Stadtteil Haselbrunn wird weiter auf Vordermann gebracht. Für die Umgestaltung des Rückertplatzes wurde nun der erste Spatenstich gesetzt. Die stark befahrene Rückertstraße durchschneidet den Weg zwischen der Rückert-Oberschule und den angrenzenden Park. Es fehlen sichere Verbindungen und Aufenthaltsmöglichkeiten. Das soll sich ändern, wenn der Rückertplatz umgebaut ist. Kinder, Jugendliche und Anwohnende sollen den Platz wieder als Freizeitort entdecken. Außerdem soll die Verkehrssicherheit erhöht werden. Die Stadt Plauen investiert rund 835.000 Euro. Der größte Teil davon stammt aus Fördertöpfen der Europäischen Union. Parallel dazu wird an weiteren Vorhaben im Umfeld gearbeitet. So werden die Rückert-Oberschule und die Freizeitanlage Syrertal modernisiert und städtische Klimainseln angelegt. Soweit die Meldungen.
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1: Bis zum Abend zeigt sich bei wechselnder Bewölkung hin und wieder die Sonne. Einige Schauer ziehen durch, die Temperatur liegt zwischen 11 und 17 Grad, auf dem Fichtelberg um die 7 Grad. Der Wind weht zeitweise stark böig aus westlichen Richtungen. In der Nacht klingen letzte Schauer ab, der Wind lässt nach, es bleibt überwiegend trocken. Die Tiefstwerte liegen zwischen 10 und 4 Grad und morgen stellt sich im Südosten eine Mischung aus Sonne und Wolken ein. Sonst ist es die meiste Zeit stark bewölkt und vereinzelt fällt Sprühregen. Die Höchstwerte liegen zwischen 16 und 18 Grad.
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2: Hallo an alle Autos, 4 Minuten nach 4 haben wir es und wir schauen auf die Autobahn 4 Richtung Frankfurt zwischen Siebenleben und Berbersdorf. Vorsicht, da liegt ein Holzklotz auf der Fahrbahn. 20 Minuten Zeitverlust Richtung Magdeburg zwischen Schkeuditzer Kreuz und Gröbers, Stau nach einem Unfall. Und Vorsicht auf der A14 Richtung Dresden zwischen Gröbers und Schkeuditzer Kreuz, mehrere Holzteile liegen auf der Fahrbahn. Dann schauen wir auf die A17, da gibt es eine Ölspur Richtung Dresden in der Abfahrt Bartal. Auch hier vorsichtig fahren bitte. Und Richtung Hof auf der A72 zwischen Dreieck Hochfranken und Hoftöpen. Vorsicht, da liegt ein Spanngurt auf der Fahrbahn. In Zittau, da ist die B99 Höhe Mietschallee nach einem Unfall voll gesperrt. Und im Landkreis Görlitz zwischen Dittmannsdorf und Döbschitz, da ist wegen Bergungsarbeiten momentan kein Durchkommen. Falls ihr könnt, auch hier bitte umfahren. Im Landkreis Sächsisch-Schweiz-Osterzgebirge zwischen Hellendorf und dem Abzweig Breitenau Vollsperrung nach einem Unfall. Das ist die S171. Auch hier, falls ihr könnt, bitte umfahren. Ansonsten keine weiteren wichtigen Störungsmeldungen. Schauen wir raus auf die Blitzer. Teure Fotos kann es geben. Unter anderem B94 Schönbrunn Richtung Lengenfeld auf der B181 am Ortsausgang Wallendorf Richtung Merseburg. Und noch eine Empfehlung, die kommt aus Brockwitz Richtung Meißen. Falls ihr noch was habt, Staus, Störung, Blitzer, eure Ergänzungen, die schickt ihr bitte rüber. Hier im Studio. Einfach geht das per WhatsApp an die 0341 35 88 30 95. Ich sage schon mal vielen Dank und wünsche weiter eine gute Fahrt.

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1: Das bin ich. Hi zusammen. Und das jetzt Musik von Natalie Imbruglia. Zum Start die nächste halbe Stunde. Bis um vier. Rein geht's in den Donnerstag-Feierabend. Schön, dass ihr dabei seid hier auf Second Radio.

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1: In Dresden ist heute das Literaturfestival Literatur jetzt gestartet bis zum 27. September. Da gibt es jetzt also bis Sonntag ein vielfältiges Programm mit vielen Lesungen, Performances und Workshops. Den Auftakt machte der Autor Norbert Gestrein mit seinem Roman Im ersten Licht im Zentralwerk. Das Festival, das bringt bekannte Namen auf die Bühnen, darunter Ruth Maria Thomas mit ihrem Roman Die zweitgrößte Liebe und Peggy Mädler, die gerade für den Deutschen Buchpreis nominiert wurde. Auch Jens Balzer ist dabei, der in Dresden aus einem Buch über die 2000er Jahre liest. Besonders spannend wird es dann morgen mit Sabine Rückert, die bekannt ist durch den Podcast Zeitverbrechen. Ein Abend dann zum Thema True Crime wird gestaltet. Sie stellt den Reporter Ergon Erwin Kirsch vor, der als Vorreiter moderner True Crime Reportagen gilt. Das Festival, das bietet aber nicht nur klassische Lesungen, wie man das so kennt. Es gibt auch einen Lyrikparcours, Pop- und Poesie-Show sowie Performances mit Jazzmusikern, etwa mit dem Lyriker Marcel Bayer. Das Festival Literatur jetzt, das gibt es schon seit 2007 und ist für seine abwechslungsreichen Präsentationsformen bekannt. Veranstalter Helge Pfannschmidt betont, dass es nicht nur um Bücher geht, sondern auch darum, Literatur auf spannende Weise erlebbar zu machen. Ein wichtiger Aspekt ist aber auch das Zusammenkommen der Menschen, um nach den Lesungen dann ins Gespräch zu kommen und zu feiern. Angesichts der Sparmaßnahmen im sächsischen Kulturbereich zeigt sich Pfannschmidt besorgt, will sich aber die Freude am Festival nicht nehmen lassen. Für alle, also die Literatur und auch spannende Geschichte mögen, ist das Festival eine tolle Gelegenheit, Kultur live zu erleben. In Dresden gerade jetzt, wo das Wetter ja eher herbstlich und bedeckt ist. Wer also Lust auf neue Eindrücke hat, der sollte sich die Veranstaltung im Zentralwerk und an weiteren Orten in Dresden nicht entgehen lassen. Das Literaturfest, das ist also gestartet. Literatur jetzt und bietet viele Spannende, also in der Landeshauptstadt, noch bis zu diesem Sonntag.
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Worth, Bittersweet Symphony. 1999 kam dieser Song raus und der Gitarrist der Band, die es heute nicht mehr gibt, haben sich schon aufgelöst. 2009 hatten nochmal ein Comeback, 2007 bis 2009, und dann haben sie sich aufgelöst. Der feiert Geburtstag, der Gitarrist. Die Rede ist von Peter Salisbury, wird 55 Jahre alt. Wir sagen Happy Birthday, schicken ganz liebe Geburtstagsgrüße nach Großbritannien und Bittersweet Symphony inklusive seinem Gitarrenspiel bleibt natürlich unvergessen. Alles Liebe, ganz viel Gesundheit heute zum 55. Gleich um 4 die Nachrichten aus Deutschland und der Welt hier auf Second Radio. Wetter und Verkehr gleich nach Markus und Martinus. 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
4: Ich bin Uli Reitinger. Die deutsche Wirtschaft könnte deutlich stärker wachsen als bisher angenommen. Führende Forschungsinstitute verdoppeln in ihrer Herbstprognose die Wachstumserwartung für das laufende Jahr auf 1,3%. In ihrem Frühjahrsgutachten hatten sie noch mit 0,6% gerechnet. Der Iran-Krieg und die stark gestiegenen Energiepreise haben die deutsche Wirtschaft aber nicht so stark beeinflusst wie befürchtet. Doch dieser Aufschwung stehe auf einem schmalen Fundament, warnen die Experten. Die meisten Banken und Sparkassen in Deutschland würden nach Einschätzung der Finanzaufsicht BaFin selbst einen schweren globalen Wirtschaftseinbruch überstehen. Das zeigt ein gemeinsamer Stresstest von BaFin und Bundesbank bei mehr als 1100 Instituten. Allerdings zeigen manche Geldhäuser auch Schwächen.
5: Was ist, wenn Waschmaschine und Auto gleichzeitig kaputt gehen und man auch noch seinen Job verliert? So ungefähr kann man sich den Stresstest für Banken vorstellen, nur mit größeren Krisen. Etwa Konflikte auf der Welt, Handelsblockaden, unterbrochene Lieferketten, Preisanstiege. Insgesamt zeigten sich die deutschen Geldhäuser für solche Krisenszenarien solide aufgestellt, heißt es von den Kontrolleuren. Einige Dutzend rutschten allerdings mit ihrem Kapitalpuffer zu weit ab, um weitere Krisen gut überstehen zu können. Diese auffälligen Banken werden jetzt genau im Blick behalten. Und das sind immerhin weniger als beim letzten Stresstest. Aus Berlin, Ronny Tochau.
4: US-Präsident Trump hat den chinesischen Staatschef Xi Jinping zu einem dreitägigen Staatsbesuch in Washington empfangen. Trump fährt für Xi ein umfangreiches Programm auf. Staatsbankett, bilaterale Gespräche und ein Empfang im Weißen Haus sind geplant. Zum Sport. Spiel 1 für die deutsche Nationalmannschaft nach der enttäuschenden WM. Das Team trifft am Abend in Amsterdam in der Nations League auf die Niederlande. Bundestrainer Jürgen Klopp feiert seine Premiere.
6: Die deutschen Fans hatten eine zum Teil kurze Anreise und einen sonnigen Tag hier in Amsterdam. Im Prestigeduell hoffen sie natürlich auf einen Sieg. Gegen einen Gegner, der nach dem frühen WM-Aus auch auf einen neuen Trainer setzt. Jürgen Klopp hat zu seiner Aufstellung nicht viel verraten. Ein Spieler muss am Abend auf die Tribüne, weil es sonst zu viele wären für die UEFA. Es trifft Neuling Conte von der TSG Hoffenheim. Die Spannung hier ist groß, ob Heilsbringer Klopp direkt bei seinem Start die Fans wieder glücklich macht. Aus Amsterdam, Thomas Bremser.
4: Anpfiff ist um 20.45 Uhr, RTL überträgt live.
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7: Bis zum Abend zeigt sich bei wechselnder Bewölkung hin und wieder die Sonne. Einige Schauer ziehen durch, die Temperatur liegt zwischen 11 und 17 Grad, auf dem Fichtelberg um die 7 Grad. Der Wind weht zeitweise stark böig aus westlichen Richtungen. In der Nacht klingen letzte Schauer ab, der Wind lässt nach, es bleibt überwiegend trocken. Die Tiefstwerte liegen zwischen 10 und 4 Grad und morgen stellt sich im Südosten eine Mischung aus Sonne und Wolken ein. Sonst ist es die meiste Zeit stark bewölkt und vereinzelt fällt Sprühregen. Die Höchstwerte liegen zwischen 16 und 18 Grad.
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8: 4:04, hallo auf die Straßen und wir schauen auf die A9 Richtung München. Zwischen Leipzig-West und Bad Dürrenberg, es befindet sich dort eine ungesicherte Unfallstelle. Vorsichtig fahren bitte. 20 Minuten und top Richtung Magdeburg, zwischen Schkeuditzer Kreuz und Gröbers, da gibt es Stau wegen Bergungsarbeiten. Vorsicht auch auf der A14 Richtung Dresden, zwischen Gröbers und Schkeuditzer Kreuz, da liegen mehrere Holzteile auf der Fahrbahn. Vorsicht auf der A14 Richtung Magdeburg, Höhe Dreieck-Partenaue, da gibt es die Gefahr durch Reifenteile auf der Fahrbahn. Und Vorsicht auf der A17 Richtung Dresden, Abfahrt Baretal. Da befindet sich eine Ölspur. 20 Minuten on top Richtung Leipzig auf der A72 zwischen Stolberg Nord und Kreuz Chemnitz. Da stockt's. Und im Landkreis Görlitz zwischen Dittmannsdorf und Döbschütz wegen Bergungsarbeiten aktuell Vollsperrung. Dann schauen wir auf die S173 Landkreis Sächsische Schweiz-Osterzgebirge zwischen Grenzübergang Baretal und Bad Gottleuba. Vollsperrung nach einem Unfall. Falls ihr könnt, bitte weiträumig umfahren. Ansonsten sieht's ganz gut aus. Keine weiteren Störungsmeldungen. Geblitzt wird zum Beispiel Brockwitz Richtung Meißen auf der S82 und auf der B181 am Ortsausgang Wallendorf Richtung Merseburg. Habt ihr noch was gesehen? Dann freue ich mich über das Durchgeben. Einfach geht das über unsere WhatsApp-Nummer 0341 35 88 30 95. Schon mal vielen Dank und weiter eine gute Fahrt.

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1: Das bin ich. Hi zusammen. Schön Start, so langsam aber sicher in den Donnerstag. Feierabend wünsche ich gleich in 10 Minuten circa um 16:45. Da freue ich mich sehr. Da gibt es die Wiederholung unserer Kino-News hier auf Second Radio. Immer am Donnerstag und Montag zusammen mit dem Cineplex Leipzig. Gleich dann zum Start in die neue Stunde. Jetzt rein mit Musik von Nickelback und Edge of a Revolution.

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1: Montag und donnerstags im Morgenwecker live, 8.45 Uhr Minuten, steht die Leitung zu Heiko Fischer. Angie setzt in dieser Woche aus. Ja, gerade da vertreten wir sie, unter anderem auch ich, morgens im Morgenwecker. Morgen ebenfalls noch einmal. Und heute hatte ich die Ehre, mit Heiko Fischer live zu telefonieren. Und was da alles so heute rausgekommen ist, neue Streifen auf der Leinwand, hören wir rein in mein Gespräch mit Heiko vom heutigen Morgen.
2: Naja, heute ist Kinotag, also heute starten halt die ganzen neuen Filme und wir haben quasi 4 Filme am Start und dazu noch eine spannende Wiederaufführung. Und zwar, ich fange mit den normalen Filmstarts an, da haben wir 2 Sachen, die so aus dem Kinder- und Familienbereich sind. Da haben wir einmal Bibi Blocksberg, die total verhexte Zeitreise, da ist halt ein neues Realfilmabenteuer von Bibi Blocksberg. Und sie hat irgendwie verpasst, sich für ein Praktikum anzumelden und landet in einem Museum. Und das scheint stinklangweilig zu werden, aber ist es gar nicht, weil da passieren halt so Sachen, Diebstähle und sowas. Und dann kommt es halt noch zu einem Versehen bei einem Zauberspruch. Und auf einmal landet sie 100 Jahre oder 200 Jahre vorher in dem Museum, was dann eine Burg ist. Und erlebt dann halt dort ihr Abenteuer des Lebens. Also für alle Freunde von Bibi Blocksberg. Und dann haben wir noch eine neue deutsche Verfilmung des wirklich berühmten Kinderbuch von Erich Kästner, Emil und die Detektive. Und ich sag mal, da ist die Geschichte ein bisschen so in die Jetztzeit quasi rübergeholt. Und zwar Emil ist ja halt, da fährt ja, muss ja zu seiner Großmutter nach Berlin fahren und auf der Reise, in der Zugfahrt wird er ja quasi beklaut und findet halt in Berlin quasi so eine Gruppe von Kids, mit deren Hilfe er quasi halt diesen Gauner, den Dieb, dann halt zur Strecke bringt. Also 2 Sachen quasi hier für Kinder und Familien. Dann haben wir für die Ladies haben wir einen wirklich wunderbaren Film, Spa Weekend. Und wenn man weiß, dass die Macher von dem Film quasi die Macher von Moms sind, also Bad Moms und von Hangover, da weiß man ungefähr, was einen erwartet. Also 3 Freunde, die tun sich quasi auf ein Spa-Wochenende verabreden und dann kommt die 4. exzentrische Freundin noch dazu, unangemeldet, die das Ganze quasi halt platzen lässt und halt zum Chaos führt und naja. Aber wirklich ein großer Spaß. Und dann haben wir für alle Freunde von Brad Pitt haben wir noch einen Actionfilm. Und Brad Pitt spielt hier so einen Special Force Officer James. Und der ist mit seinem Hund unterwegs, mit seinem Militärhund Odin, auch ein spannender Name. Odin ist ja halt hier der große Gottvater, Kriegs- und Totengott in der nordischen Mythologie. Und die beiden haben also stürzen mit einem Flugzeug ab über der Wildnis und jetzt müssen sie sich halt alleine halt durchkämpfen durch die Wildnis, bedroht von Bären, Wölfen und der ganzen halt Alaska-Wildnis. Also ich sag mal, spannende Film zwischen Action und Kinderfilm. Und ich habe ja schon gerade gesagt, wir haben eine Wiederaufführung. Ich sag mal, bist du vertraut mit den Avengers?
1: Ja, doch, durchaus.
2: Es ist ja die Truppe hier, Iron Man und Hulk, und dann kommen halt, also sind glaube ich über 30 Helden, die da mit Hawkeye und dann glaube ich Black Widow und
1: ist was kommt Neues?
2: Im Dezember kommt der neue Avengers Doomsday, also Doomsday ist ja Weltuntergang, und aus diesem Anlass gibt es jetzt schon mal halt nochmal den letzten Avengers, und das war Avengers Endgame in einer Special Extended Version, also ist halt ein bisschen länger halt. Und den zeigen wir jetzt auch nochmal in einzelnen Aufführungen. Aber dazu muss man halt ja wissen, was in dem Vorgänger von Avengers Endgame war. Das war Infinity War und da ging es ja um Thanos. Der hat ja diese ganzen Steine eingesammelt und dann mit dem Schnipp die Hälfte der Menschheit und auch mit die Hälfte der Superhelden da quasi Avengers ausgelöscht. Ne? Und in Endgame tun sich halt die restlichen halt versammeln und tun halt Thanos bekämpfen, genau. Und da wir ja wissen, dass es mit Avengers Doomsday halt eine Fortsetzung gibt, wissen wir schon mal, dass das alles mal ganz gut ausgehen kann.
1: Also für alle Marvel-Fans auch was dabei bei euch diese Woche.
2: Genau, für alle Marvel. Und wir haben noch für alle Fans von Charlie Hübner, das nochmal schnell ein Wechsel ins deutsche Kino. Wir haben ja unsere wunderbare Sinneart-Filmkunstreihe, und da zeigen wir am Samstag und am Montag noch einmal Spaziergang nach Syrakus. Und hier spielt Charlie Hübner den Paul, DDR-Bürger halt, also spielt halt zu DDR-Zeiten. Und er will mal nach Sizilien, um auf den Spuren seines geliebten Dichters Gottlieb Säume zu wandern. Aber das war ja damals halt nicht so einfach. Und dann hackt er halt so einen Plan aus, wie er quasi halt dann die DDR doch verlassen kann. Aber das Besondere ist, er will ja zurück. Er will ja zurück zu seiner Frau, in seine Heimat. Also so ein wunderbar schöner Film. Hier nochmal als Empfehlung quasi mit ins Wochenende reingegeben.
1: Ja, da ist ja wieder einiges los. Ich muss sagen, du hast mir auch richtig Lust gemacht auf den neuen Brad Pitt-Streifen, Eiserne Wildnis. Also da stehen ja wieder einige Filme an. Und wie immer auch alles nachzulesen bei euch auf der Webseite, ne?
2: Nachzulesen und auch schon mal vorzuschauen. Ich sag mal, da haben wir ja überhaupt für jeden Film kann man ja schon mal die Trailer einfach so angucken und da kann man einfach schon mal so ein bisschen sich einen Eindruck vom Film halt auch verschaffen und sagen, okay, das passt oder das passt nicht oder ich gehe woanders hin.
1: Genau. Und sich natürlich dann auch gleich die besten Plätze noch sichern. Ich weiß, die Frage wurde dir wahrscheinlich schon ganz oft gestellt, aber wo sitzt du eigentlich am liebsten? Welche Reihe? Ganz oben oder ganz unten vor der Leinwand?
2: Nee, ich sitze am liebsten immer Mitte, weil da ist wirklich die Leinwand so immer so Blickwinkel ausfüllend und in der Mitte tun die Toningenieure nämlich halt die Lautsprecher ausmessen. Oh. Also da hast du dann auch in der Regel halt den besten Ton.
1: Okay, da habe ich also was Falsches gehört. Ich habe mal irgendwie gehört, die Kino-Junkies, die sitzen immer ganz unten vor der Leinwand. Aber die Mitte, da haben wir es jetzt mal schwarz auf weiß sozusagen, ist auf jeden Fall der beste Platz. Ja, lieber Heiko, dann lieben Dank. Ich wünsche dir einen tollen Donnerstag und die nächsten Kino-News, die sind ja dann auch gar nicht mehr lang hin. Am Montag dann wieder mit Angie, 8.45 Uhr.
2: Mach's gut, lieber Heiko. Dann gibt's die neuen Specials und Events, die wir halt so die Woche planen. Und bis dahin allen eine gute Zeit hier im Second Radio Land. Tschüss.
1: So, und die nächsten Kino-News. Also wieder am Montag. 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
1: Second Radio ist hier, 8 Minuten vor 4:30 haben wir es mittlerweile. Schönen Donnerstag, Feierabend.

0: aus Sachsen.
1: Mein Name ist Rebecca Polster. Leipzig lässt historische Parkanlage herrichten, Freistaat unterstützt Kolmklinik in Oschatz, Plauener Rückertplatz wird umgestaltet. Die Meldungen im Einzelnen. Die Stadt Leipzig hat einen Teil des Richard-Wagner-Hains herrichten lassen. Die Mauern und Treppen auf der Ostseite wurden general überholt. Damit ist ein erster Bereich am ehemaligen Denkmalplatz südlich der Zeppelinbrücke fertiggestellt. Wegen der wechselvollen Geschichte wollte die Stadt die historische Substanz bewahren. Zugleich soll Raum für eine zeitgemäße Auseinandersetzung geschaffen werden. Beispielsweise ist geplant, die Mauernischen für wechselnde Kunstausstellungen zu nutzen. Insgesamt wurden 8 Mauerabschnitte und 4 Treppen instanz gesetzt. Natursteinstufen, Mauersteine und Abdeckplatten konnten bewahrt oder wieder eingebaut werden. In den ersten Bauabschnitt sind rund 1,2 Millionen Euro geflossen. Der zweite Abschnitt befasst sich mit Wegen und Plätzen. Die Arbeiten sind bereits angelaufen. Die Kolmklinik in Oschatz muss dringend ihren Brandschutz verbessern. Dafür stellt der Freistaat rund 1,3 Millionen Euro bereit. Von dem Geld soll die Technik im Hauptgebäude auf den aktuellen Stand gebracht werden, damit die gesetzlichen Vorgaben erfüllt werden. Unter anderem werden Brandmelder nachgerüstet, einzelne Fenster und Türen ausgewechselt und eine dynamische Brandfallsteuerung an den Aufzügen eingerichtet. Die Arbeiten sollen Ende kommenden Jahres abgeschlossen sein. Das Krankenhaus in Oschatz bietet Platz für 175 Betten und wird von der Universität Leipzig als akademisches Lehrkrankenhaus genutzt. Insgesamt will der Freistaat in den nächsten Jahren 1 Milliarde Euro in die sächsischen Krankenhäuser stecken, um die Gesundheitsversorgung langfristig zu sichern. Der Plauener Stadtteil Haselbrunn wird weiter auf Vordermann gebracht. Für die Umgestaltung des Rückertplatzes wurde nun der erste Spatenstich gesetzt. Die stark befahrene Rückertstraße durchschneidet den Weg zwischen der Rückert-Oberschule und den angrenzenden Park. Es fehlen sichere Verbindungen und Aufenthaltsmöglichkeiten. Das soll sich ändern, wenn der Rückertplatz umgebaut ist. Kinder, Jugendliche und Anwohnende sollen den Platz wieder als Freizeitort entdecken. Außerdem soll die Verkehrssicherheit erhöht werden. Die Stadt Plauen investiert rund 835.000 Euro. Der größte Teil davon stammt aus Fördertöpfen der Europäischen Union. Parallel dazu wird an weiteren Vorhaben im Umfeld gearbeitet. So werden die Rückert-Oberschule und die Freizeitanlage Syrertal modernisiert und städtische Klimainseln angelegt. Soweit die Meldungen.
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2: Schauen wir drauf auf die aktuellen Temperaturen hier bei uns in Sachsen. Da messen wir 15 Grad in Leipzig, Chemnitz meldet 13, Bautzen 14 und Weißwasser 16 Grad. Heute bleibt es noch überwiegend wolkenverhangen, auch am Abend. Hin und wieder kann es regnen, auch aktuell noch Regenwolken unterwegs. Dazu bleibt es weiterhin kühl auf dem Fichtelberg. Heute maximal den ganzen Tag schon 7 Grad. Heute Abend ja, bleibt es bei Temperaturen so um die 11 Grad. Die Aussichten dann morgen vor allem im Vogtland und im Wesse-Erzgebirge. Sieht's freundlich aus, dort bleibt es weitgehend trocken. Die Sonne, die kommt auch häufiger mal raus. Ja, in den übrigen Regionen bleibt's ja ähnlich wie heute. Wolkenreich und vereinzelt sind auch noch Schauer möglich. Das Ganze dann bei Temperaturen, die zumindest etwas raufklettern, auf 16 bis maximal 18 Grad. Aber richtig schön wird's dann nochmal am Wochenende, ja fast spätsommerlich. Ganz tolles Herbstwetter, bis zu 25 Grad, ja spürbar wärmer. Und dann wird's richtig sonnig. Also das Wochenende, das verspricht dann tatsächlich einiges.
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2: Und dann schauen wir raus auf die Straßen. Hallo an alle Autos. Es ist 4 Minuten nach 4:30. Wir gucken auf die A9 Richtung München zwischen Leipzig-West und Bad Dürrenberg. Da ist die rechte Fahrspur nach einem Unfall gesperrt. Und die A14 meldet ebenso 20 Minuten Zeitverlust Richtung Magdeburg zwischen Schkeuditzer Kreuz und Gröbers. Bergungsarbeiten angesagt auf der linken Fahrspur. Vorsicht A14 dann Richtung Magdeburg, Höhe Dreieck-Patenaue. Da liegen Reifenteile auf der Fahrbahn. Und es gab einen Unfall auf der A72. südlich Richtung Hof zwischen Chemnitz Süd und Stolberg Nord. 20 Minuten on top Richtung Leipzig zwischen Stolberg Nord und Kreuz Chemnitz, da stockt's. Und im Landkreis Görlitz zwischen Dittmannsdorf und Döbschütz wegen Bergungsarbeiten Vollsperrung der S124. Falls ihr könnt, bitte weiträumig umfahren. Gekracht hat's auch im Landkreis Sächsische Schweiz-Osterzgebirge zwischen Grenzübergang Baratal und Bad Gottleuba nach einem Unfall Vollsperrung, das ist die S173. Ansonsten sieht's ganz gut aus, keine weiteren Störungsmeldungen. Schauen wir noch auf die Blitzer, unter anderem in Brockwitz Richtung Meißen am Ortseingang Flößberg aus Richtung Frohburg und auf der B181 ebenso am Ortsausgang Wallendorf Richtung Merseburg. Falls ihr noch was habt, Stausstörung oder auch wichtige Blitzer, dann schickt die bitte rüber hier ins Studio. Ganz einfach geht das per WhatsApp 0341 35 88 30 95. Schon mal vielen Dank vorab fürs Durchgeben und weiter eine gute und vor allem sichere Fahrt.
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2: Der wünscht einen schönen Donnerstag Feierabend.

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1: Gleich 16 Uhr und 44 Minuten Second Radius hier am Donnerstag Feierabend. Ja, am Donnerstag ist ein gutes Stichwort, da schauen wir immer zum Weingut Schloss Proschwitz. Heute Morgen hatte Thorsten Weikert im Morgenwecker wieder alles Neues rund ums Weingut.
2: Einen wunderschönen guten Morgen, lieber Erik, und einen wunderschönen guten Morgen in Second Radio Land. Ja, heute bin ich mal der Schlossberichterstatter vom Weingut Schloss Proschwitz, und der Björn lässt sich entschuldigen, denn der ist auf den letzten Metern der Weinlese. Neben dem historischen Beginn der Lese, der ja Mitte August gewesen ist, und dem historisch kürzesten Lesetag, den ich miterlebt habe, waren so 2,5 Stunden Lesezeit angesagt, inklusive Pause, gibt es jetzt offensichtlich auch die historisch, ja, was, wie soll ich das sagen, der historische Moment des Leseabschlusses, der so früh wie noch nie stattfindet. Und zwar nächste Woche Dienstag am 29.09. ist offizieller Leseabschluss im Weingut Schloss Proschwitz, und ich habe mich da mit Björn drüber unterhalten. Er hat gesagt, also in den vielen Jahren, in denen er schon als Winzer unterwegs ist, gab es noch nie so einen frühen Leseabschluss, und es gab Zeiten, da ging die Lese zu dieser Zeit erst so richtig los. Das hat was mit den klimatischen Verhältnissen zu tun, die wir ja oft genug auch thematisiert haben, und was aber die gute Botschaft ist, dass der Weinjahrgang 2026 mit sehr hoher Wahrscheinlichkeit wahrscheinlich wieder exzellent ist, und daher gibt es jetzt noch die letzten Restarbeiten draußen in den Weinhängen und dann auch im Keller, und dann haben wir den Jahrgang 2026 drin. Weiterhin kann ich sagen, es gibt Veranstaltungen, die ihr noch buchen könnt. Und zwar schaut einfach mal auf die Webseite www.schloss-proschwitz.de. Dort gibt es Führungen zum Beispiel. Die finden noch in diesem Jahr statt. Und zwar gibt es da auch die Führungen mit dem Peter Scharf. Er ist mit den Wildvögeln, mit den Greifvögeln unterwegs, und da gibt es noch eine Möglichkeit im Oktober damit dabei zu sein. Schloss und Weinberg hautnah, auch das ist eine Veranstaltung, die noch gebucht werden kann für den 24.10. Die Wild-, Wald- und Weinveranstaltung mit dem Peter Scharf, mit den Greifvögeln, die findet am 17.10. statt. Also da gibt es auch noch Restkarten. Und dann ist auch schon die Freiluftsaison für das Weingut Schloss Proschwitz, was die Veranstaltung angeht, zu Ende. Dann gibt es die Inhouse-Veranstaltungen Wein und Dein. Auch da gibt es für 2026 nur noch Restkarten. Also wenn ihr da dabei sein wollt, schnell sein, guckt auf die Webseite, sucht euch die richtige Veranstaltung raus, und dann wenden wir uns schon langsam einem Jubiläum hin, und zwar 30 Jahre im Familienbesitz, das gilt es auch zu feiern im Weingut Schloss Proschwitz. Das findet am 24. und 25. Oktober statt, und dann geht es so langsam schon in Richtung Weihnachten, und da lohnt es sich auf jeden Fall, einen Termin ganz dick und fett in den Kalender einzutragen, die Proschwitzer Weihnacht, immer das erste Adventswochenende und dann den Donnerstag davor, da ist offizielle Eröffnung des Proschwitzer Weihnachtsmarktes, und der wird wie immer sehr, sehr schön. Auch da habe ich schon erste Hintergrundinformationen bekommen, dass auch die Aussteller sich wieder gut sortiert im Weingut Schloss Proschwitz einfinden werden. Ja, und als letztes vielleicht noch, wer Wein haben möchte, der kann nach wie vor zum Weingut Schloss Proschwitz fahren. Die Winothek hat noch bis, ich weiß gar nicht, Mitte Oktober von 10 bis 19 Uhr auf, und damit können auch die Keller noch gut gefüllt werden. Das mal so als Neues vom Weingut Schloss Proschwitz.
1: Ja, Wahnsinn. Fast auch schon wieder die Weihnacht im Schloss Proschwitz. Ja, die Zeit dieses Jahr, die rennt unfassbar schnell. Ja, auch hier am Nachmittag gleich haben wir es dann schon 10 vor 5. Second Radius hier. Ich wünsche einen tollen Donnerstagnachmittag.

durch den Donnerstag-Feierabend hier auf Second Radio mit Basil und Red Wine and Wild. 9 Minuten vor 5 haben wir's. Der Deutsche Wandertag, der startet heute in Oberwiesenthal und bringt Wanderer und Wanderinnen aus ganz Deutschland zusammen. Das Besondere in diesem Jahr, es gibt Touren, die nicht nur auf deutscher, sondern auch auf tschechischer Seite rund um den Fichtelberg und den benachbarten Keilberg, auch Klinovic genannt, führen. So wird der europäische Gedanke ganz praktisch erlebbar, Wege verbinden über Grenzen hinweg. Dabei geht es nicht nur ums Wandern, sondern auch um die Geschichte der Region. Die Montanregion Erzgebirge ist UNESCO-Welterbe und bei den Touren erfahren dann die Teilnehmenden, wie viel also die Bergbaugeschichte hier seit Jahrhunderten eine große Rolle spielt. Der Deutsche Wandertag, der ist in diesem Jahr mit dem europäischen Wanderfest Eurorando verbunden, das bereits am vergangenen Wochenende in der Region gestartet ist. Das verleiht dem Event natürlich auch eine besondere internationale Dimension. Ein echtes Highlight erwartet dann alle Besuchende am Samstag. Dann startet ein Festumzug von tschechischer Seite aus nach Gottesgab, im Tschechischen zu Deutsch Gottesgab nach Oberwiesenthal. Dort gibt es dann zum Abschluss eine traditionelle Bergparade. Außerdem sorgen ein Musikprogramm und eine Feuershow für Stimmung. Für alle, die es etwas ruhiger angehen möchten, gibt es auch eine Mondscheinfahrt mit der Fichtelbergbahn. Und ein ganz besonderes Erlebnis in der herbstlichen Abendstimmung soll das Ganze dann darbieten. Wer also gern draußen unterwegs ist, in der Natur und Lust auf eine grenzüberschreitende Wanderung hat, der findet also da viele spannende Angebote. Der Deutsche Wandertag, der ist heute gestartet und geht also bis zum Wochenende. Das Event soll zeigen, wie Wandern Menschen verbindet und wie lebendig der europäische Gedanke im Alltag sein kann. Egal, ob man also aus Sachsen oder anderen Regionen kommt, diese Touren jetzt rund um den Fichtelberg, die sind definitiv eine tolle Gelegenheit. Natur und Kultur auf beiden Seiten der Grenze, egal also ob in Tschechien oder Deutschland, zu entdecken. Tja, tolle Sache. Die Pet Shop Boys, die habe ich jetzt hier in der Playlist mit Opportunities. Wir haben es gleich 6 vor 5.

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1: Ich bin Uli Reitinger. Die führenden Wirtschaftsforschungsinstitute erwarten für das laufende Jahr einen Anstieg des Bruttoinlandsprodukts um 1,3%. Das heißt, die deutsche Wirtschaft wächst wieder. Mit ihrer Herbstprognose haben die Institute ihre Voraussage aus dem Frühjahr mehr als verdoppelt.
2: Die Prognose hat sich zwar verdoppelt, aber es ist eher ein kleines Plus als ein echter Aufschwung. Unter anderem angetrieben durch die staatlichen Milliarden für Verteidigung und Infrastruktur. Nach Einschätzung der Institute bleibt die deutsche Wirtschaft in den kommenden Jahren leistungsschwach. Der Titel des Gutachtens: Aufschwung mit Strukturproblemen, Finanzpolitik auf Abwägen. So hieß es von den Experten unter anderem, die Rentenreform führe unter dem Strich zu einer steigenden Beitragsbelastung. Bei der Energiepolitik erkenne man nicht mal ansatzweise eine Vision und der Tankrabatt sei kontraproduktiv. Aus Berlin, Ursula Winkler.
1: Eine fraktionsübergreifende Abgeordnetengruppe im Bundestag unternimmt einen neuen Anlauf für eine Neuregelung bei Organspenden. Erwachsene würden demnach nach dem Tod grundsätzlich als Spender gelten, sofern sie zu Lebzeiten nicht ausdrücklich widersprochen haben. Eine andere Gruppe lehnt das ab und fordert stattdessen mehr Aufklärung. Über beide Initiativen beraten nun zunächst die Ausschüsse. Der Sozialverband VdK kritisiert den ab Oktober geltenden Tankrabatt als falschen Weg. Es dürfe nicht sehr viel Steuergeld in die Gewinne der Mineralölkonzerne investiert werden, sagte VdK-Präsidentin Verena Bentele der Deutschen Presseagentur.
3: Der VdK ist gegen das Gießkannenprinzip, fordert stattdessen gezielte Entlastungen für Leute, die wenig Geld haben. Auch Direktauszahlungen seien möglich, heißt es. Das Problem: noch funktioniert die Technik dafür nicht. Noch hat der Staat zum Beispiel nicht die notwendigen Kontonummern. Fakt ist, die Regierung steht wegen der hohen Spritpreise unter Druck und will deshalb nun zum 1. Oktober den Tankrabatt wieder auflegen. Claudia Wächter, Nachrichtenredaktion.
1: Und noch zum Sport. Die deutsche Fußballnationalmannschaft trifft am Abend in der Nations League in Amsterdam auf die Niederlande. Es ist das erste Spiel des Teams nach dem blamablen WM-Aus vor ungefähr 3 Monaten. Jürgen Klopp feiert in Amsterdam seine Premiere als Bundestrainer. Anstoß ist um 20.45 Uhr. RTL überträgt live.
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4: Bis zum Abend zeigt sich bei wechselnder Bewölkung hin und wieder die Sonne. Einige Schauer ziehen durch, die Temperatur liegt zwischen 11 und 17 Grad, auf dem Fichtelberg um die 7 Grad. Der Wind weht zeitweise stark böig aus westlichen Richtungen. In der Nacht klingen letzte Schauer ab, der Wind lässt nach, es bleibt überwiegend trocken. Die Tiefstwerte liegen zwischen 10 und 4 Grad und morgen stellt sich im Südosten eine Mischung aus Sonne und Wolken ein. Sonst ist es die meiste Zeit stark bewölkt und vereinzelt fällt Sprühregen. Die Höchstwerte liegen zwischen 16 und 18 Grad.
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5: Und ich sag Hallo auf die Straßen. 4 Minuten ganz genau noch 5. Hallo auf die A14 Richtung Magdeburg zwischen Schkeuditzer Kreuz und Gröbers. Da gibt es Stau wegen Bergungsarbeiten auf der linken Fahrspur. Eine Viertelstunde dauert es länger. Richtung Magdeburg, dann Höhe Dreieck Patenaue. Vorsicht, ein liegen gebliebenes Fahrzeug auf dem Standstreifen. Der ist gesperrt. Der rechte Fahrstreifen ebenso. Und die A17, die macht auch Probleme. Es gibt Stau Richtung Dresden zwischen Grenzübergang Breitenau-Schönwald und Bad Gottleuba. 45 Minuten sogar Zeitverlust Richtung Hof auf der A72 zwischen Chemnitz Süd und Stolberg Nord. Da gab es einen Unfall und es stockt auch Richtung Leipzig zwischen Stolberg Nord und Kreuz Chemnitz. Insgesamt hier 20 Minuten Zeitverlust. In Dresden dann B170 Innsbrucker Straße zwischen Ortseingang und Südhöhe. Da gibt es Behinderungen nach einem Unfall. Und die B181, die meldet am Ortsausgang Wallendorf Richtung Merseburg an Blitzer. Da sind wir nämlich schon angekommen bei den Blitzern und ebenso auch am Ortseingang Flößberg aus Richtung Frohburg kommend und in Brockwitz Richtung Meißen, da kann es ebenso teure Fotos geben. So, und falls ihr noch was gesehen habt, Staus, Störungen oder auch Blitzer, dann schickt die bitte rüber hier ins Studio. Das geht einfach per WhatsApp an die 0341 35 88 30 95. Ich sage schon mal vielen Dank fürs Durchgeben und wünsche weiter eine gute und vor allem sichere Fahrt.
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5: Auf geht's rein in die letzte Stunde bis um 6. Hier ist noch Sachsen Live, der Second Radio Nachmittag. Hi, hi.

The Waterboys hier auf Second Bitte gehört am Donnerstagfeierabend. Viertel sechs durch, man muss aufpassen. Ja, immer wieder gibt's Betrugsmaschen, vor die die Polizei warnen, hier in Sachsen natürlich auch. Und jetzt gibt's eine neue Betrugsmasche, diesmal das Ganze über WhatsApp, da schauen wir jetzt drauf. Die Polizei hier in Sachsen, die warnt nämlich jetzt vor dieser neuen Betrugsmasche, die gerade bei WhatsApp für Ärger sorgt. Dabei geht es um Nachrichten, in denen dann die Betrogenen gebeten werden, an einer Online-Abstimmung oder Umfrage teilzunehmen. Das kann zum Beispiel eine Abstimmung für Sportler sein oder die Bitte, jemanden bei einer Umfrage zu unterstützen. Der Haken an der Sache, um an der Abstimmung teilzunehmen, soll man dann einen Link anklicken oder auch einen QR-Code scannen. Genau das nutzen dann die Betrüger aus, um Zugriff auf die auf das eigene WhatsApp-Konto zu bekommen. Sie verknüpfen dann sogar fremde Geräte mit dem Account und können dann Nachrichten mitlesen oder im schlimmsten Fall dann Nachrichten selbst im eigenen Namen verschicken. Deshalb rät die Polizei jetzt dringend, klickt keine Links oder QR-Codes aus solchen Nachrichten an, wenn man also sich nicht absolut sicher seid, dass das Ganze echt ist. Im Zweifel also doppelt nachfragen. Ja, man soll besonders vorsichtig sein bei Nachrichten, die ungewöhnlich wirken oder eben auch von vor allem unbekannten Absendern kommen. Im Zweifel dann lieber beim Absender nachfragen oder die Nachricht löschen. Diese Betrugsmasche, die zeigt jetzt erneut, wie wichtig es ist, ja, auch bei Messenger-Diensten wie WhatsApp immer aufmerksam zu sein, die eigenen Daten zu schützen und aufzupassen, was da so reinflattert. Und falls man also den Verdacht hat, dass jemand unbefugt auf das eigene Konto zugreift, dann sollte man sofort reagieren, zum Beispiel durch das Abmelden von allen Geräten oder das Ändern der Passwörter der Sicherheitsanstellung. Auf jeden Fall also wachsam bleiben, die Polizei hier im Freistaat. Die warnt also vor einer Betrugsmasche auf WhatsApp, bei der man also ja aufgefordert wird, einen QR-Code oder Link anzuklicken. Und dann, ja, hat man das eigene Konto aus der Hand gegeben. Auf jeden Fall. Also aufpassen, das will man also auf gar keinen Fall haben. Ja, immer wieder Neues, was da kommt von den Betrügern. Es ist 17 Uhr und 17 Minuten. Gentlemen und Queen Omega, what if...

0: 80er hier auf Second Radio mit Billy Idol und White Wedding. Heute in den Nachrichten aus Deutschland und der Welt hören wir es ja immer wieder. Die Wirtschaftsentwicklung, die ist in Deutschland ja größer oder höher gestiegen als gedacht. Doch wie sieht das aus hier bei uns im Sachsenland? Schauen wir jetzt mal drauf.
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0: In Deutschland, da wächst die Wirtschaft, also überraschend nach oben korrigiert wurde das Ganze auf 1,3%. So lautet die Meldung heute. Doch in Sachsen, da sieht die Lage gerade anders aus. Im ersten Halbjahr entgegen dem Bundestrend ist die Wirtschaftsleistung 2026 hier leicht gesunken. Das sagt das Statistische Landesamt heute in Kamenz. Genauer gesagt, sank das Bruttoinlandsprodukt

0: Wachstum bei zum Beispiel Dienstleistungen, die die Wirtschaft etwas stützen. Trotzdem zeigt die Entwicklung, dass die sächsische Wirtschaft vor Herausforderungen steht. Es wird wichtig sein, neue Strategien zu entwickeln und die Unternehmen zu unterstützen, damit Arbeitsplätze erhalten bleiben und das Wachstum wieder anzieht. Die Zahlen machen deutlich, dass Sachsen sich nicht auf dem bisherigen Erfolg ausruhen kann. Die Wirtschaft, die braucht jetzt Impulse, um auch wieder auf Kurs zu kommen. Also das Ganze ist hier nicht ganz so positiv, wie das Ganze also in Deutschland aussieht. Dort kam ja heute die Meldung, dass die Wirtschaftsleistung wächst. In Sachsen sieht es anders aus, in Saarland und in Thüringen ebenso. Insgesamt, da steigt also in Deutschland die Wirtschaftsleistung im Schnitt um 0,9%.
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0: Mehr Nachrichten aus Sachsen, die gibt's gleich zum letzten Mal an diesem Nachmittag um 5:30 dann schon.

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1: Mein Name ist Rebecca Polster. Leipzig lässt historische Parkanlage herrichten. Freistaat unterstützt Kolmklinik in Oschatz. Plauener Rückertplatz wird umgestaltet. Die Meldungen im Einzelnen. Die Stadt Leipzig hat einen Teil des Richard-Wagner-Hains herrichten lassen. Die Mauern und Treppen auf der Ostseite wurden generalüberholt. Damit ist ein erster Bereich am ehemaligen Denkmalplatz südlich der Zeppelinbrücke fertiggestellt. Wegen der wechselvollen Geschichte wollte die Stadt die historische Substanz bewahren. Zugleich soll Raum für eine zeitgemäße Auseinandersetzung geschaffen werden. Beispielsweise ist geplant, die Mauernischen für wechselnde Kunstausstellungen zu nutzen. Insgesamt wurden 8 Mauerabschnitte und 4 Treppen ins Tanz gesetzt. Natursteinstufen, Mauersteine und Abdeckplatten konnten bewahrt oder wieder eingebaut werden. In den ersten Bauabschnitt sind rund 1,2 Millionen Euro geflossen. Der zweite Abschnitt befasst sich mit Wegen und Plätzen. Die Arbeiten sind bereits angelaufen. Die Kolmklinik in Oschatz muss dringend ihren Brandschutz verbessern. Dafür stellt der Freistaat rund 1,3 Millionen Euro bereit. Von dem

0: Geld soll die Technik im Hauptgebäude auf den aktuellen Stand gebracht werden, damit die gesetzlichen Vorgaben erfüllt werden. Unter anderem werden Brandmelder nachgerüstet, einzelne Fenster und Türen ausgewechselt und eine dynamische Brandfallsteuerung an den Aufzügen eingerichtet. Die Arbeiten sollen Ende kommenden Jahres abgeschlossen sein. Das Krankenhaus in Oschatz bietet Platz für 175 Betten und wird von der Universität Leipzig als akademisches Lehrkrankenhaus genutzt. Insgesamt will der Freistaat in den nächsten Jahren 1 Milliarde Euro in die sächsischen Krankenhäuser stecken, um die Gesundheitsversorgung langfristig zu sichern. Der Plauener Stadtteil Haselbrunn wird weiter auf Vordermann gebracht. Für die Umgestaltung des Rückertplatzes wurde nun der erste Spatenstich gesetzt. Die stark befahrene Rückertstraße durchschneidet den Weg zwischen der Rückert-Oberschule und den angrenzenden Park. Es fehlen sichere Verbindungen und Aufenthaltsmöglichkeiten. Das soll sich ändern, wenn der Rückertplatz umgebaut ist. Kinder, Jugendliche und Anwohnende sollen den Platz wieder als Freizeitort entdecken. Außerdem soll die Verkehrssicherheit erhöht werden. Die Stadt Plauen investiert rund 835.000 Euro. Der größte Teil davon stammt aus Fördertöpfen der Europäischen Union. Parallel dazu wird an weiteren Vorhaben im Umfeld gearbeitet. So werden die Rückert-Oberschule und die Freizeitanlage Syrertal modernisiert und städtische Klimainseln angelegt. Soweit die Meldungen.
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2: Schau mal drauf auf diesen etwas schmuddeligen Donnerstag, der sich jetzt so langsam, ja, aber sicher dem Abend entgegenneigt. Momentan, da messen wir 14 Grad, die kommen aus Torgau, Plauen bei 13, Zittau 13, Leipzig 15 Grad und Oberwiesenthal 7 Grad. Die Regenwolken, die haben sich jetzt weitestgehend verzogen, es lockert fast überall auf. Heute Abend, da gibt es noch Temperaturen so zwischen 7 und maximal 11 Grad. Und dann schauen wir mal raus auf die nächsten Tage. Morgen, da bleibt es ähnlich wie heute, die Temperaturen, die klettern auf Temperaturen maximal 18 Grad, ähnlich wie heute, doch am Wochenende, da wird es dann richtig schön, es wird nochmal spätsommerlicher, bis zu 25 Grad, die erwarten uns, ja, kein Regen, also das Wochenende, das wird richtig schön, wir steigern uns jetzt Tag für Tag, also nochmal dem schönen Wetter so etwas entgegen.
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2: Hallo auf die Straßen und hallo auf die A14 Richtung Magdeburg. Zwischen Schkeuditzer Kreuz und Gröbers, da gibt es Stau wegen Bergungsarbeiten auf der linken Fahrspur. Die A14 meldet Richtung Magdeburg Höhe Dreieck-Partenauer die Gefahr durch ein liegen gebliebenes Fahrzeug. Der Standstreifen sowie der rechte Fahrstreifen ist gesperrt. Vorsichtig fahren bitte. 20 Minuten on top Richtung Dresden auf der A17 zwischen Grenzübergang Breitenau-Schönwald und Bad Gottleuba Stau. Eine Stunde hingegen Geduld auf der A72 Richtung Hof zwischen Chemnitz Süd und Stolberg Nord. Insgesamt noch 9 Kilometer Stau nach einem Unfall und 10 Minuten mehr Richtung Leipzig auf der A72 zwischen Stolberg Nord und Kreuz Chemnitz. Stockender Verkehr. Die B101 Richtung Großhartmannsdorf. Die meldet in Großhartmannsdorf Stau nach einem Unfall und Dresden B170 Innsbrucker Straße zwischen Ortseingang und Südhöhe. Behinderung nach einem Unfall. Im Landkreis Görlitz bleibt weiterhin die Straße zwischen Dittmannsdorf und Döbschütz wegen Bergungsarbeiten gesperrt und ähnliches Bild auch zwischen Grenzübergang Baratal und Bad Gottleuba im Landkreis Sächsische Schweiz-Osterzgebirge. Auch hier gab es vorhin einen Unfall. Auch hier Vollsperrung, falls ihr könnt und ortskundig seid, bitte umfahren. Geblitzt wird in Brockwitz Richtung Meißen, am Ortseingang Flößberg aus Richtung Frohbruck. Und eine letzte Empfehlung, die kommt von der B181, hier am Ortsausgang Wallendorf Richtung Merseburg. Falls ihr noch was habt, eure Ergänzungen, schickt ihr gerne rüber hier ins Studio. 0341 35 88 30 95, ganz einfach per WhatsApp. Ich sag schon mal vielen Dank und wünsche weiter eine gute und vor allem sichere Fahrt.

0: Miller Band bringt uns durch den Donnerstag-Feierabend. Abracadabra. So, gleich haben wir es 5:45. Schauen wir nochmal auf Meldungen des heutigen Tages.
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0: Der Freistaat Sachsen, der unterstützt auch in den kommenden Jahren Ehrenamtliche mit einer pauschalen Aufwandsentschädigung. Im Regierungsentwurf für den Doppelhaushalt 27-28 sind erneut rund 11 Millionen Euro pro Jahr für das Förderprogramm Wir für Sachsen vorgesehen. Das hat das Sozialministerium heute mitgeteilt. Projektträger wie Kirchenvereine und Gemeinden, die können den Angaben zufolge noch bis zum 31. Oktober Anträge für das kommende Jahr stellen. Die Antragstellung, die erfolgt dabei ausschließlich online, über das Förderportal der Bürgerstiftung Dresden. Mit der Aufwandsentschädigung von 40 Euro sollen laut Ministerium anfallende Sachausgaben wie Fahrtkosten oder Büromaterial etwas abgefedert werden. Gefördert werden Menschen, die sich in den Bereichen Soziales, Umwelt, Kultur, Musik und Sport mindestens 20 Stunden im Monat freiwillig engagieren. Im Jahr 2025 wurden laut Ministerium über 30.000 Engagierte in über 5.400 Projekten unterstützt. Das Programm, das gibt es bereits seit im Jahre 2006.
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0: Und mehr gute Nachrichten des Tages, die gibt's gleich. Unsere Good News hier auf Second Radio.

Dreiviertel sechs durch. Damit wird es jetzt höchste Zeit für den Blick auf die guten Schlagzeilen des Tages. Unsere Good News morgens im Morgenwecker gibt es die. Und dann noch einmal hier am Nachmittag auf Second Radio. Gericht stoppt vorerst Ausschluss von Medien aus dem Weißen Haus. CNN, MS Now und Politico dürfen vorerst wieder aus dem Weißen Haus berichten. Ein US-Bundesrichter hat den von Präsident Donald Trump verhängten Ausschluss für 14 Tage ausgesetzt. Das Gericht beanstandete, dass den betroffenen Journalistinnen und Journalisten die Presseausweise ohne ein angemessenes Verfahren entzogen worden waren. Neue Technik könnte Fliegen künftig klimafreundlicher machen. Eine neue Triebwerktechnik könnte die Klimawirkung des Fliegens verringern. Dabei wird dem Triebwerk mehr Luft zugeführt als bisher. Bei Testflügen des Deutschen Zentrums für Luft- und Raumfahrt entstanden dadurch 1000-mal weniger größere Rußpartikel, die Kondensstreifen begünstigen. Kostenlose Lernplattform für Zukunftskompetenzen gestartet. Eine neue kostenlose Lernplattform soll Menschen fit für Studium, Beruf und Alltag machen. Der Future Skills Campus bietet etwa Kurse zur KI, Klimawandel und oder dem Umgang mit Unsicherheiten an. Für abgeschlossene Kurse gibt es kostenlose Zertifikate. Die Lernangebote, die stehen allen Interessierten offen. Ja, und diesen Campus, den findet man unter future-skills-campus.org. Österreich bricht Rekord bei Solarstrom. Bei unseren Nachbarn hat schon bis zum 20. September Österreich mehr Solarstrom ins öffentliche Netz eingespeist als in jedem vollständigen Jahr zuvor in der Geschichte. Im Sommer kam im Schnitt jede vierte Kilowattstunde im Netz aus Photovoltaik. Noch 2022 lag der Anteil von Solarstrom an der jährlichen Nettostromerzeugung bei nur 1-2%. Ja, Wahnsinn. Das waren sie wieder, unsere guten Schlagzeilen des Tages, die Good News. Und das war es hier auch mit Sachsen Live, der Second Trade Nachmittag. 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Hier geht's weiter nach den Nachrichten um 6 mit dem Dark Donnerstag. Ganz viel Musik aus der schwarzen Musikszene. Heute Abend dann noch ein tolles Highlight. Da gibt es nämlich Atlas Funk. Das ist die Sendung der Leipziger Band Atlas Bird, Martin und Axel. Die freuen sich auf euch. Also dranbleiben hier auf Second Radio. Ich bin Erik, sag noch einen schönen Donnerstag. Wir hören uns morgen vertretungsweise im Morgenwecker wieder ab um 6 hier auf Second Radio. Bis dahin. Ciao, ciao.

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1: Ich bin Uli Reitinger. Die deutsche Wirtschaft wird wohl deutlich stärker wachsen als bisher angenommen. Führende Forschungsinstitute haben in ihrer Herbstprognose die Wachstumserwartung für das laufende Jahr auf 1,3% mehr als verdoppelt. Der Iran-Krieg und die stark gestiegenen Energiepreise haben die deutsche Wirtschaft nicht so stark beeinflusst wie befürchtet. Doch dieser Aufschwung stehe auf einem schmalen Fundament, warnen die Experten. Im ersten Halbjahr hat es knapp 1,3 Millionen Unfälle auf Deutschlands Straßen gegeben. Das ist ein Plus von 2,6%, meldet das Statistische Bundesamt. Die Zahl der Verkehrstoten ist im Vergleich zum Vorjahreszeitraum allerdings gesunken. Ausnahme die E-Scooter-Fahrer.
2: Knapp 30 E-Scooter-Fahrer sind gestorben nach einem Crash. Und das sei wirklich auffällig, sagen die Statistiker. Weil es nämlich in allen anderen Gruppen, also Auto- und Motorradfahrer, Radler und Fußgänger, weniger Tote gab. Und nicht nur das, auch viel mehr Leute auf E-Scootern wurden verletzt, vor allem Teenager. Die meisten Verkehrstoten, die gab es übrigens in Mecklenburg-Vorpommern und Niedersachsen. Die wenigsten in Berlin und Hamburg. Claudia Wächter, Nachrichtenredaktion.
1: Einigen Reportern ist der Zugang zum Weißen Haus erneut verwehrt worden. Dabei hatte ein Richter verfügt, dass das Weiße Haus den Medien Politico, CNN und MS Now vorläufig wieder Zutritt gewähren muss. Politico berichtet jetzt aber, dass der Secret Service den Presseausweis eines seiner Reporter beschlagnahmt habe. CNN meldet Ähnliches. Zum Sport. In Amsterdam trifft die deutsche Fußballnationalmannschaft in der Nations League am Abend auf die Niederlande. Es ist das erste Spiel nach der WM-Blamage und das erste Spiel des neuen Bundestrainers Jürgen Klopp.
3: Positive Anspannung ist, glaube ich, ist schon da, aber wir haben jetzt wirklich so viel getan die letzten drei Tage, dass wir keine Zeit gehabt haben, wirklich aufgeregt zu werden. Jetzt sind wir hier. Ich habe so positive Erinnerungen an das Stadion. Es war lange her, dass ich hier gespielt habe, aber trotzdem. Und freue mich auf das Spiel, freue mich auf Atmosphäre, auf alles, was da kommt, und bin mit dem bisherigen Verlauf der paar Tage, die wir jetzt zusammen hatten, wirklich zufrieden.
1: Anstoß ist um 20.45 Uhr und RTL überträgt.
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1: Das Wetter, die aktuelle Vorhersage des Deutschen Wetterdienstes. Der Freitag wird zweigeteilt, Wolken und Schauer im Osten und Nordosten bei maximal 20 Grad und viel Sonne im Südwesten bei bis zu 24 Grad. In der Nacht zum Samstag ziehen die Wolken dann weitgehend ab und machen Platz für einen richtig schönen sonnigen Samstag. In den meisten Landesteilen scheint die Sonne und die Temperatur steigt nochmal auf 25, am Oberrhein sogar auf 29 Grad. Nur im Norden ziehen auch mal dichtere Wolken durch.
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1: Das Wetter, die aktuelle Vorhersage des Deutschen Wetterdienstes. Der Freitag wird zweigeteilt, Wolken und Schauer im Osten und Nordosten bei maximal 20 Grad und viel Sonne im Südwesten bei bis zu 24 Grad. In der Nacht zum Samstag ziehen die Wolken dann weitgehend ab und machen Platz für einen richtig schönen sonnigen Samstag. In den meisten Landesteilen scheint die Sonne und die Temperatur steigt nochmal auf 25, am Oberrhein sogar auf 29 Grad. Nur im Norden ziehen auch mal dichtere Wolken durch.
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1: Ich bin Uli Reitinger. Die deutsche Wirtschaft erholt sich langsam. Für das laufende Jahr erwarten die führenden Wirtschaftsforschungsinstitute einen Anstieg des Bruttoinlandsprodukts um 1,3%. Das ist mehr als doppelt so hoch wie bei der letzten Schätzung im Frühjahr. Die Experten machen sich aber auch Sorgen. Zum Beispiel Oliver Holte-Möller vom Leibniz-Institut für Wirtschaftsforschung.
2: Die deutsche Wirtschaft ist seit Ende des vergangenen Jahres im Aufschwung. Allerdings ist der Aufschwung nicht besonders kräftig. Und er wird zudem von Strukturproblemen überlagert. Das kommt vor allen Dingen darin zum Ausdruck, dass die privaten Investitionen schwach bleiben, das Arbeitskräfteangebot schrumpft und hohe Energiepreise Unternehmen und Haushalte belasten.
1: Oliver Holte-Möller vom Leibniz-Institut für Wirtschaftsforschung. Die meisten Banken und Sparkassen in Deutschland würden nach Einschätzung der Finanzaufsicht BaFin auch einen schweren globalen Wirtschaftseinbruch überstehen. Das zeigt ein gemeinsamer Stresstest von BaFin und Bundesbank bei mehr als 1100 Instituten. Allerdings konnten mehrere Dutzend Geldhäuser in dem simulierten Krisenszenario die vorgeschriebenen Kapitalanforderungen nicht mehr einhalten. Diese Institute werden jetzt besonders beobachtet. US-Präsident Trump hat den chinesischen Staatschef Xi Jinping in Washington empfangen mit viel Pomp. Zu Beginn des Besuchs verkündeten die USA zwar eine Verlängerung der Pause im Zollstreit, bei dem Treffen dürfte es aber weitere Konfliktthemen geben.
3: Der pompöse Empfang hier in Washington kann kaum vom Konfliktstoff ablenken. Handel, Zölle, Taiwan, KI und Kriege, im Speziellen Chinas Ölimporte aus dem Iran und Russland. Im Moment herrscht Zollpause, aber die beiden Mächte sind im harten Wettbewerb an allen Fronten. Beim Staatsbankett am Abend ist die Tech-Branche dabei. Stärkere Kontrollen bei der Entwicklung von KI oder Superintelligenz stoßen bei Trump und Xi auf Ablehnung. Peking sieht die Warnungen als Versuch, China von einer Vorreiterrolle im KI-Bereich abzuhalten. Aus den USA, Tina Eck.
1: Und noch zum Sport. Genau 87 Tage nach dem blamablen WM-Aus startet die Fußballnationalmannschaft unter dem neuen Bundestrainer Jürgen Klopp in die Nations League. In Amsterdam trifft das Team auf die Niederlande. Klopp ist der 13. DFB-Chefcoach in der langen Länderspielhistorie. Viele erhoffen sich von ihm einen Neuanfang.
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1: Das Wetter, die aktuelle Vorhersage des Deutschen Wetterdienstes. Der Freitag wird zweigeteilt, Wolken und Schauer im Osten und Nordosten bei maximal 20 Grad und viel Sonne im Südwesten bei bis zu 24 Grad. In der Nacht zum Samstag ziehen die Wolken dann weitestgehend ab und machen Platz für einen schönen sonnigen Tag. In den meisten Landesteilen scheint die Sonne und die Temperatur steigt nochmal auf 25, am Oberrhein sogar auf 29 Grad. Nur im Norden ziehen dann auch mal dichtere Wolken durch am Samstag.
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0: Herzlich willkommen, liebe Leute, hier auf Second Radio. Wir sind Atlas Bird, die Band aus Leipzig, und wir machen Atlas Funk.
1: Unsere kleine Radiosendung, die wir ja einmal im Monat machen dürfen, machen wir jetzt schon eine ganze Weile, bald 2 Jahre. Schöne Tradition, und auch heute gibt es wieder neue Musik, alte Musik und Entdeckungen von uns. Und natürlich ein besonderer Song aus unserer Region, aus der Heimat Leipzig. Also seid gespannt, und wir starten direkt rein mit Musik, die mich schon viele Jahre begleitet. Eine Band aus England, Blood Red Shoes. So eine richtige Indie-Disco-Band für mich.
0: Schöner Bandname auch, finde ich.
1: Ja, habe ich viel auch in Discos gehört. Unter anderem
0: Discos? Gibt's noch Discos?
1: Ich hoffe, vielleicht lebt das auch irgendwann wieder auf. Auf jeden Fall hat die Band Blood Red Shoes ein neues Album. Das kommt, ist schon rausgekommen. Die Band kommt jetzt auf Tour, das wollte ich sagen. Ich schaue sie mir natürlich auch an. Den Konzertbericht gibt es dann in der nächsten Sendung. Und wir hören jetzt einen Song. Das ist der letzte Song auf dem aktuellen neuen Album, der bei mir gerade hängen geblieben ist. Fire on Water.

0: Und da sind wir wieder zurück. Wir haben gerade den dänischen Produzenten Trente Møller mit Jonas Bjelle gehört. Der war Sänger der relativ bekannten Band Mew.
1: Mhm. Beides sehr für uns sehr inspirierende Geschichten immer gewesen.
0: Ja, die Band Mew hat sich jetzt leider dazu entschlossen aufzuhören. Noch eine Riesentour gespielt, auch in Asien. Der Sänger hat auch schon eine Solo-Single veröffentlicht vor kurzem. Die haben wir, glaube ich, auch schon gespielt, wenn ich mich recht erinnere. Und jetzt so dieses Double, dieses Feature mit Trente Møller ist irgendwie auch, man sagt ja so gerne so wie Arsch auf Eimer, ich finde das passt sehr gut. Es klingt natürlich auch direkt ein bisschen nach Mew, so dieses Gelayerte, die Stimme ist natürlich auch so einzigartig, dass sie einfach immer den kompletten Raum einnimmt. Aber toller Song, Terrified heißt er und ja, ich bin sehr gespannt, wie das Album dann insgesamt wird.
1: Starke Nummer. Ich habe dieses Mal, glaube ich, fast nur Songs dabei von KünstlerInnen, die ich vorher gar nicht kannte. Ich höre relativ viel Radio, nicht nur Second Radio, muss ich zugeben, und kriege da neue Sachen rein, aber es ist ja auch der berühmte Algorithmus, der uns da immer hilft. Und ich habe kürzlich den Streaming-Dienst gewechselt und habe jetzt so ein bisschen andere Algorithmen-Geschichten, glaube ich, am Laufen. Ich weiß es nicht genau. Auf jeden Fall bin ich auf Poppy Jean Crawford gestoßen, eine Künstlerin aus Los Angeles, die ja ruhige, aber auch wütende Songs macht. Kannte ich nicht, fand ich, hat mir direkt reingehauen, habe ich mehrmals angehört und reißt einem schön die Mütze weg mit dem zu Los Angeles passenden Song Glamorous.

0: Immer noch bei Atlasfunk seid ihr. Du hast nach Poppy Jean Crawford Ducktape mitgebracht.
1: Genau, Ducktape haben wir auch schon gespielt. Ist eine Band, die ich dieses Jahr auf dem WGT gesehen habe, im Felsenkeller. Hat mich irgendwie direkt überzeugt. Ist ja oft so bei so Coldwave, Darkwave Bands, dass das irgendwie ganz geil produziert ist und dann live vielleicht die Atmosphäre, die Energie fehlt, war da gar nicht so. Im Gegenteil, ich fand es sogar live besser als das, was ich vorher gehört hatte. Mhm. Jetzt neues Album draußen und wir haben gerade den Song Fein gehört. Ist mein aktueller Hit auf der Platte, würde ich sagen. Aber ich glaube, ich brauche noch ein paar Durchläufe.
0: Stark. Ich mache auch weiter mit einer Band, die ich auch nicht kannte vorher. The Big Pink. Auch ein schöner Bandname. Ich stehe auf schöne Bandnamen. Und die ist eine Band, hat mich sehr an Black Rebel Motorcycle Club erinnert. Ist aber ein britisches Duo. Und das ist auch so, weiß ich nicht, so ein bisschen wüstenmäßig, gleitet das dahin und zieht einen aber trotzdem rein. Spannender Fakt, der Gitarrist hat auch mal bei dem großartigen Alec Empire gespielt. Die Älteren von euch werden sich erinnern. Großer Protestkünstler, hat ja auch Tyra Teenage Riot natürlich gemacht. Und da war immer sehr viel Krach, sehr viel Wut und sehr viel Politik drin. Fand ich super. Ich weiß gar nicht, was der jetzt macht, aber ist auf jeden Fall... Ich will nicht zu viel über Alec Empire reden, die könnten wir aber auch mal spielen, wenn wir irgendwas finden, was hier so reinpasst, weil das war teilweise musikalisch, obwohl ich ihn mal solo gesehen habe und das war ja fast schon poppig für seine Verhältnisse. Aber zurück zum Thema The Big Pink, schön zum Auto

0: Da sind wir wieder. Wir haben gerade Triggerfinger gehört.
1: Ja, eine Band, die mich seit 1000 Jahren begleitet. Ich habe früher in einer Art Bluesband gespielt und irgendwann in den 90ern, würde ich fast sagen, kam der Gitarrist an und sagte, ich habe in irgendeiner kleinen Kneipe eine Band gesehen, die waren voll gut. Und das war Triggerfinger und begleiten mich seitdem, ist eine noch echt handgemachte Band, die extrem gut live ist, hatten ein kurzes Hoch, in dem sie I Follow Rivers spontan irgendwie im Radio gecovert haben mit Löffeln und Gläsern und sind jetzt wieder auf Normalmaß, aber jetzt bald auf Tour, auch in Leipzig und Berlin und so weiter.
0: Ja.
1: Lohnt sich live absolut, sehr sympathisch, sehr, ja, einfach gute Musik, wie man so sagt, ne? Aber ist eine Band, die auf jeden Fall über live kommt.
0: Ganz genau. Und eine sehr gute Künstlerin ist auch unser nächstes Thema. Mhm. Hier kommt ein kurzer Jingle.
1: Regionalförderung.
0: So sieht's aus. Heute haben wir euch eine Künstlerin mitgebracht, die musikalisch vielleicht jetzt ein bisschen gewagt wirken wird, weil wir sonst eigentlich wenig Singer, Songwriter, Folk, Liedermachertum hier haben, aber es wird höchste Zeit. Sarah Lesch, tolle Künstlerin hier aus Leipzig, gute Texte, hat jetzt auch ein neues Album,
1: ja.
0: Poesie und Widerstand. Ist eine dringende Empfehlung von uns und heute natürlich unsere Regionalförderung mit einem Song, der gleich der Opener des neuen Albums ist.
1: Ja, und ja, Sarah engagiert sich auch für die wichtigen Dinge der Gesellschaft, immer wichtiger, auch in der Regionalförderung. Ja, sie ist natürlich schon lange nicht mehr regional, sondern deutschlandweit gut unterwegs und darüber hinaus. Aber genau, haben wir heute mal mitgebracht.
0: Wird höchste Zeit, hier kommt ihr Song Plädoyer.

0: Letzte Runde Atlas Funk hier auf Second Radio. Schön, dass ihr wieder dabei wart. Du hast noch nach Sarah Lesch, die wir dringend empfehlen aus Leipzig, Agnes, das G wird kaum gesprochen.
1: Das ist nicht da.
0: Richtig, Agnes Obel mitgebracht vom neuen Album.
1: Dänische Sängerin, habe ich vor kurzem auf der Kulturarena in Jena gesehen. Kleinen Heimatbesuch gemacht, war mit Freunden dort und tolles Konzert gewesen. Da war das Album, glaube ich, noch nicht draußen, aber sie hat es schon so vorgestellt und vielleicht kennst du das auch, es gibt Konzerte, wo man hingeht und eine große Erwartung hat und die auch irgendwie erfüllt wird, aber so nach der Hälfte denkt man so, irgendwas fehlt. Und ich kann nicht sagen, dass was gefehlt hat, weil es war alles perfekt gespielt, es klang toll, es sah gut aus, Open Air, Stimmung war gut, aber ich glaube, am Ende hat mich einfach gestört, dass alles so perfekt und austariert gespielt und geklungen hat. Und irgendwie nichts gerieben hat. Es gab keine Atmosphäre, es gab nichts irgendwie, was mich überrascht hat vielleicht. Und dann hat so ein bisschen so eine Langeweile bei mir eingesetzt. Ein bisschen schade, trotzdem tolle Sängerin, tolles Album, was jetzt draußen ist. Und den Song, den wir gerade gehört haben, Lay Melly, ist für mich auf jeden Fall das Ding, was sich so reingefressen hat. Auch durch diesen stoischen Synth am Anfang, der quasi über den kompletten Song einfach weiterläuft.
0: Ja, es gibt ja bei Konzerten so einen Moment, ne, irgendwann nach einer halben Stunde, wo irgendwas passieren muss und einen irgendwo greifen muss. Vielleicht ein Bruch, vielleicht was Seltsames, dass man dann so richtig reingezogen wird. Ist eine Kunst, sowas zu bauen. Ja. Funktioniert ja auch nicht immer und nicht mit jedem. Aber ja, sehr interessant. Ist auf jeden Fall auch ein Trend, finde ich, wenn es zu gut und zu perfekt ist, was ja immer besser möglich ist, kann es auch mal so ein bisschen Längen haben. Ne?
1: Ja, ganz genau.
0: Zu gut und zu perfekt ist unsere vorletzte Single Ready nicht. Deshalb kommt die jetzt noch für euch. Wir hören uns wieder im Oktober.
1: Ganz genau. Mit neuer Musik, wie gewohnt. Und vielleicht auch neuer Musik von uns. Wer weiß das schon?
0: Wer weiß das schon?
1: Wir sagen vielen Dank fürs Einschalten, Zuhören. Bleiben Sie dran. Auch hier geht das Programm weiter. Wir waren Axel und Martin. Bis zum nächsten Mal.
0: Tschüssi.

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1: Ich bin Uli Reitinger. Die führenden Wirtschaftsforschungsinstitute haben heute eine für viele wohl überraschende Prognose vorgelegt. Sie gehen davon aus, dass die deutsche Wirtschaft in diesem Jahr um 1,3% wächst. Damit haben die Experten ihre Wachstumsprognose mehr als verdoppelt im Vergleich zum Frühjahrsgutachten. Der Iran-Krieg und die stark gestiegenen Energiepreise haben die deutsche Wirtschaft nicht so stark beeinflusst, wie befürchtet, heißt es. Wer jahrelang zu viel zahlt an seinen Energieversorger, der hat jetzt bessere Chancen, Geld zurückzubekommen. Nach einem Urteil des Europäischen Gerichtshofs verfallen Ansprüche wegen unwirksamer Preisänderungen nicht, einfach so nach 3 Jahren. Hintergrund ist ein Fall aus Berlin.
2: Verbraucherschützer begrüßen dieses Urteil, denn es erleichtere es, gegen unwirksame Preiserhöhungen vorzugehen. Auslöser war ein Fernwärmeversorger hier in Berlin, dessen Arbeitspreis änderte sich ab 2015 jedes Jahr für eine Kundin. Doch erst 2019 erhob die Einspruch. Zu spät, erklärte das Kammergericht Berlin. Wer 3 Jahre nicht widerspreche, müsse zahlen. Der Europäische Gerichtshof sieht das anders, das sei nicht mit EU-Recht vereinbar. Unwirksame Preiserhöhungsklauseln können also künftig wohl länger als 3 Jahre erfolgreich beanstandet werden. Aus Berlin, Ronny Tochau.
1: Reporter der US-Medien CNN, MS Now und Politico haben das Weiße Haus wieder betreten. Die 3 Medien berichten, dass sie am Mittag wieder Zugang bekommen hätten, nachdem es am Morgen erneute Zurückweisungen gegeben habe. Ein Richter hatte den vorläufigen Zutritt für Vertreter der 3 Medien angeordnet, nachdem US-Präsident Trump diese am vergangenen Freitag aus seinem Amtssitz verbannt hatte. Zum Sport. Spiel 1 für die deutsche Fußballnationalmannschaft nach der enttäuschenden Weltmeisterschaft. Das Team trifft gleich in Amsterdam in der Nations League auf die Niederlande. Bundestrainer Jürgen Klopp feiert seine Premiere.
3: Die deutschen Fans hatten eine zum Teil kurze Anreise und einen sonnigen Tag hier in Amsterdam. Im Prestigeduell hoffen sie natürlich auf einen Sieg. Gegen einen Gegner, der nach dem frühen WM-Aus auch auf einen neuen Trainer setzt. Jürgen Klopp hat zu seiner Aufstellung nicht viel verraten. Ein Spieler muss am Abend auf die Tribüne, weil es sonst zu viele wären für die UEFA. Es trifft Neuling Conte von der TSG Hoffenheim. Die Spannung hier ist groß, ob Heilsbringer Klopp direkt bei seinem Start die Fans wieder glücklich macht. Aus Amsterdam, Thomas Bremser.
1: Anpfiff ist um 20.45 Uhr. Zu sehen ist das Ganze bei RTL.
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1: Das Wetter, die aktuelle Vorhersage des Deutschen Wetterdienstes. Am Freitag wird es zweigeteilt, Wolken und Schauer im Osten und im Nordosten auch. Das Ganze bei maximal 20 Grad. Viel Sonne dagegen im Südwesten bei bis zu 24 Grad. In der Nacht zum Samstag ziehen die Wolken dann weitgehend ab und machen Platz für einen sehr schönen, sonnigen Samstag. In den meisten Landesteilen scheint die Sonne und die Temperatur steigt nochmal auf 25, am Oberrhein sogar nochmal auf 29 Grad. Nur im Norden Deutschlands ziehen auch mal dichtere Wolken durch.
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1: Das Wetter, die aktuelle Vorhersage des Deutschen Wetterdienstes. Am Freitag wird es zweigeteilt, Wolken und Schauer im Osten und im Nordosten auch. Das Ganze bei maximal 20 Grad. Viel Sonne dagegen im Südwesten bei bis zu 24 Grad. In der Nacht zum Samstag ziehen die Wolken dann weitgehend ab und machen Platz für einen sehr schönen sonnigen Samstag. In den meisten Landesteilen scheint die Sonne und die Temperatur steigt nochmal auf 25, am Oberrhein sogar nochmal auf 29 Grad. Nur im Norden Deutschlands ziehen auch mal dichtere Wolken durch.
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1: Ich bin Uli Reitinger. Die führenden Wirtschaftsforschungsinstitute erwarten für das laufende Jahr einen Anstieg des Bruttoinlandsprodukts um 1,3%. Das heißt, die deutsche Wirtschaft wächst wieder. Mit ihrer Herbstprognose haben die Institute ihre Vorhersage aus dem Frühjahr mehr als verdoppelt.
2: Die Prognose hat sich zwar verdoppelt, aber es ist eher ein kleines Plus als ein echter Aufschwung. Unter anderem angetrieben durch die staatlichen Milliarden für Verteidigung und Infrastruktur. Nach Einschätzungen der Institute bleibt die deutsche Wirtschaft in den kommenden Jahren leistungsschwach. So hieß es von den Experten unter anderem, die Rentenreform führe unter dem Strich zu einer steigenden Beitragsbelastung. Bei der Energiepolitik erkenne man nicht mal ansatzweise eine Vision und der Tankrabatt sei kontraproduktiv. Aus Berlin, Ursula Winkler.
1: Die meisten Banken und Sparkassen in Deutschland würden nach Einschätzung der Finanzaufsicht BaFin derzeit selbst einen schweren globalen Wirtschaftseinbruch überstehen. Das zeigt ein gemeinsamer Stresstest von BaFin und Bundesbank bei mehr als 1100 Instituten. Allerdings zeigen manche Geldhäuser auch Schwächen.
3: Was ist, wenn Waschmaschine und Auto gleichzeitig kaputt gehen und man auch noch seinen Job verliert? So ungefähr kann man sich den Stresstest für Banken vorstellen, nur mit größeren Krisen, etwa Konflikte auf der Welt, Handelsblockaden, unterbrochene Lieferketten, Preisanstiege. Insgesamt zeigten sich die deutschen Geldhäuser für solche Krisenszenarien solide aufgestellt, heißt es von den Kontrolleuren. Einige Dutzend rutschten allerdings mit ihrem Kapitalpuffer zu weit ab, um weitere Krisen gut überstehen zu können. Diese auffälligen Banken werden jetzt genau im Blick behalten. Und es sind immerhin weniger als beim letzten Stresstest. Aus Berlin, Ronny Tochau.
1: Verbraucher müssen rechtswidrige Preiserhöhungen in Energieverträgen auch nach einer längeren Zeit ohne Widerspruch nicht hinnehmen. Mit diesem Urteil stellt sich der Europäische Gerichtshof gegen die bisherige Auffassung des Bundesgerichtshofs. Der BGH hatte geurteilt, dass Kunden rechtswidrige Preiserhöhungen im Energiesektor akzeptieren müssen, wenn sie nicht innerhalb von 3 Jahren widersprechen. Vom EuGH heißt es nun, das ist mit EU-Recht nicht vereinbar. Reporter von CNN, MS Now und Politico dürfen das Weiße Haus wieder betreten. Die 3 Medien berichten, dass sie am Mittag wieder Zugang bekommen hätten. Ein Richter hatte den vorläufigen Zutritt für die Medienvertreter angeordnet, nachdem US-Präsident Trump diese am vergangenen Freitag aus seinem Amtssitz verbannt hatte.
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1: Das Wetter, die aktuelle Vorhersage des Deutschen Wetterdienstes. Der Freitag wird zweigeteilt. Wolken und Schauer im Osten und Nordosten bei maximal 20 Grad. Und viel Sonne im Südwesten gibt es morgen bei bis zu 24 Grad. In der Nacht zum Samstag ziehen die Wolken dann weitestgehend ab und machen Platz für einen richtig schönen Tag. In den meisten Landesteilen scheint am Samstag die Sonne und die Temperatur steigt nochmal auf 25, am Oberrhein sogar auf 29 Grad. Nur im Norden ziehen auch mal dichtere Wolken durch.
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Dankeschön. Krass, schön.

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1: Das Wetter, die aktuelle Vorhersage des Deutschen Wetterdienstes. Der Freitag wird zweigeteilt. Wolken und Schauer im Osten und Nordosten bei maximal 20 Grad. Und viel Sonne im Südwesten gibt's morgen bei bis zu 24 Grad. In der Nacht zum Samstag ziehen die Wolken dann weitestgehend ab und machen Platz für einen richtig schönen Tag. In den meisten Landesteilen scheint am Samstag die Sonne und die Temperatur steigt nochmal auf 25, am Oberrhein sogar auf 29 Grad. Nur im Norden ziehen auch mal dichtere Wolken durch.
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1: Ich bin Tine Klimach. Reporter der US-Medien CNN, MS Now und Politico haben das Weiße Haus wieder betreten können. Am Morgen waren sie erneut zurückgewiesen worden, obwohl ein Richter ihren vorläufigen Zutritt angeordnet hatte. Trumps Medienkrieg überschattet auch den Besuch von Chinas Staatspräsident Xi Jinping.
2: Beim Empfang des chinesischen Präsidenten Xi im Weißen Haus war das chinesische Staatsfernsehen dabei. US-Reporter der von Trump verbannten kritischen TV-Sender allerdings mussten immer noch draußen bleiben. Verkehrte Welt. Inzwischen hat die Regierung nachgegeben und die Korrespondenten von CNN, MS Now und der Plattform Politico können wieder Bericht erstatten. Die einstweilige Verfügung des Gerichts aber gilt nur 2 Wochen. Trump hat angekündigt, Berufung einzulegen. Sein Medienkrieg geht weiter. Aus den USA, Tina Eck.
1: Die deutsche Wirtschaft könnte deutlich stärker wachsen als bisher angenommen. Führende Forschungsinstitute verdoppeln in ihrer Herbstprognose die Wachstumserwartung für das laufende Jahr auf 1,3%. Der Iran-Krieg und die stark gestiegenen Energiepreise haben die deutsche Wirtschaft aber nicht so stark beeinflusst wie befürchtet. Fachleute fordern bei der Weiterentwicklung der künstlichen Intelligenz einen grundlegenden Kurswechsel von Tech-Konzernen. Hintergrund sind wachsende Sorgen vor unkontrollierbaren Risiken durch KI. Das Hasso-Plattner-Institut in Potsdam fordert, dass unabhängige Experten umfassenden Zugriff auf Daten und Modelle erhalten müssen, um die bislang undurchsichtigen Systeme fundiert zu überprüfen.
3: Sogar die Chefs führender US-KI-Konzerne warnen vor Gefahren für die gesamte Menschheit. Inwieweit sie unabhängigen Experten, im besten Fall Spitzenforschern ohne wirtschaftliche Interessen, aber tatsächlich Einblick in ihre Arbeit gewähren, ist völlig unklar. Die Experten vom Hasso-Plattner-Institut versuchen gleichzeitig zu beruhigen. Eine unkontrollierbare Super-KI ist nicht in Sicht, heißt es. Uli Reitinger, Nachrichtenredaktion.
1: Die Zahl der Verkehrsunfälle in Deutschland ist im ersten Halbjahr gestiegen. Daneben gab es deutlich weniger Verkehrstote. Nach vorläufigen Angaben des Statistischen Bundesamtes wurden rund 1,3 Millionen Unfälle registriert. Das sind 2,6% mehr als im Vorjahreszeitraum. Die Zahl der Todesopfer sank um 9%. Auffällig war allerdings ein Anstieg bei E-Scootern. 28 Nutzer kamen ums Leben.
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1: Das Wetter, die aktuelle Vorhersage des Deutschen Wetterdienstes. In der Nacht im Osten und Süden dichte Wolken, aber der Regen zieht langsam ab, sonst nur leicht bewölkt. Später vor allem im Süden und Westen teils dichte Nebelfelder. Tiefstwerte im Norden und Osten 13 bis 8 Grad, sonst 8 bis 0 Grad. Regional kann es Frost geben. Tagsüber dann Wolken und Schauer im Osten und Nordosten. Das Ganze bei maximal 20 Grad. Viel Sonne gibt es später vor allem im Südwesten bei bis zu 24 Grad.
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helfen uns seit Jahrhunderten uns zu entwickeln. Wir nutzen sie bei der Feldarbeit statt Ochsen und Pferde. Wir fanden Autos, um blitzschnell von A nach B zu kommen. Künstliche Pferdestärke statt Tierausbeutung. Das war doch gut, oder? Wir fanden Flugzeuge, um noch schneller, noch weiter zu kommen. Immer schneller, immer weiter.

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